Ja, jetzt, das ist die Begleitmusik. Also das war das Konzert sozusagen. Ja. Jetzt haben wir noch ein Lied eventuell, das haben wir noch nie gespielt. Kommt jetzt gleich. Das ist, wir haben auch, es sind manche Leute zum ersten Mal hier dabei und deswegen probieren wir das heute. Aber erstmal können wir ja noch ein bisschen uns freuen.

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1: 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Benedict Pigeon. 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Frank Hinrich. Ernst Gramatke. 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Heute Ralf Kleinemaß, schön, dass ihr da wart. Ach, Quatsch, genau, also, genau, das hatte ich vergessen. Wolfgang Amadeus Grau.

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Musik. Also das war das Konzert sozusagen. Ja. Jetzt haben wir noch ein Lied eventuell, das haben wir noch nie gespielt. Kommt jetzt gleich. Es sind manche Leute zum ersten Mal hier dabei und deswegen probieren wir das heute. Aber erstmal können wir ja noch ein bisschen uns freuen.

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1: 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Benedict Pigeon. Fenja Sommer. Ulrike Lührs. Frank Hinrich. Ernst Gramatke. Claudia Rudolph. Marcel Neute. Marianne Zellmer. Und bei der ganzen Sache hat uns geholfen Mirko. Ich heiße Ralf Kleinemaß, schön, dass ihr da wart. Ach Quatsch, genau, also, genau, das hatte ich vergessen. Wolfgang Amadeus Grau.

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das ist die Begleitmusik. Also das war das Konzert sozusagen. Ja. Jetzt haben wir noch ein Lied eventuell, das haben wir noch nie gespielt. Kommt jetzt gleich. Das ist, wir haben auch, es sind manche Leute zum ersten Mal hier dabei und deswegen probieren wir das heute. Aber erstmal können wir ja noch ein bisschen uns freuen.

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1: 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Und bei der ganzen Sache hat uns geholfen Mirko. Ich heiße Ralf Kleinemaß. Schön, dass ihr da wart. Ach Quatsch, genau, also, genau, das hatte ich vergessen. Wolfgang Amadeus Grau.

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1: Madeleine Lau
0: und Carsten Rabe, heute zu Gast
2: Hoshana Hills.
1: Hallo Hoshana.
0: Hallo Hoshana.
1: Wie schön, dass du da bist.
2: Danke für die Einladung.
0: Als Der lächelnde Hase haben wir auch einen Teil des Fototriennalensprogramms. Im Rahmen der Fototriennale Expanded werden wir vom 12. bis 14. Juni im Teehaus Planten und Blumen zwei KünstlerInnen-Gespräche durchführen mit vier Fotografinnen, von denen zwei der Podcast schon veröffentlicht ist und der dritte heute aufgenommen wird und der vierte in the making. Insgesamt treffen wir uns mit...
1: Ich fange einfach mit dir heute an, weil du an unserem Tisch bist, Hoshana Hills. Dann mit Jay Ritchie, mit Linda Hansen und mit Sina Niemeyer.
0: Genau, aber heute steigen wir ein ins Gespräch mit dir. Hallo Hoshana.
2: Hi, na.
1: Na, wie geht's? Es ist sehr schön, weil wir uns schon öfter unterhalten haben, aber aufgenommen haben wir es noch nie richtig. Also es ist doch eine kleine Premiere für uns heute, mit dir so zu sprechen. Witz. Keck von mir, der erste Moment. Wann war denn der erste Moment? Nein, von dir, Hoshana. Also du bist Fotografin, lebst noch in Leipzig, bist aber auch viel in Hamburg. Mhm. Meine erste Frage an dich ist, wir haben uns eben gerade nochmal gemeinsam deine Webseite angeguckt, hoshanahios.com. Mhm. Und da sind auch ganz frühe Porträtarbeiten von dir drin, die du schon als Teenagerin gemacht hast. Mhm. War das schon so, dass du als früher Mensch wusstest, ich bin irgendwie mit der Kamera verbunden, ich möchte fotografieren?
3: Um auf die Frage zu antworten, noch einen Schritt zurückgegriffen zu meiner Bezeichnung. Ich bin ja tatsächlich Transmedia-Artist und habe neben Fotografie auch Performance studiert. Und das hat auch wiederum was damit zu tun, was damals mein Hauptthema war. Das war nämlich das Theater. Also in meiner Jugend habe ich viele Jahre am Theater gespielt. Und ich glaube, das ist nicht schlecht zu erwähnen, weil ja auch die Performance innerhalb meiner fotografischen Arbeiten immer sehr wichtig ist. Und genau damals, also 2008 bis 2013, also da war ich 14 bis 18, habe ich eben dann aus dieser Zeit im Theater den Wunsch entwickelt, mein erstes Fotostudio mir im Kinderzimmer oder im Jugendzimmer aufzubauen und habe dann dort über mehrere Jahre hinweg meinen damaligen FreundInnenkreis porträtiert. Es sind vor allem junge Männer, junge Jungs, zu dem Zeitpunkt auf jeden Fall alle als junge Männer identified. Und genau, da habe ich dann erst hatte ich so einen Molton-Hintergrund, irgendwann habe ich mir dann einen schwarzen Karton gekauft und habe dann mein kleines Studio-Setup mir aufgebaut und war aber nicht so also ich hatte nicht das klare Ziel, eine fotografische Arbeit zu produzieren, sondern wenn ich mir das heute anschaue, lese ich das so, dass es mir auch vor allem um diesen Beziehungsraum ging, den ich da gesucht habe mit den einzelnen Personen.
1: Also zwischen dir als Person, die fotografiert und den Menschen, die da fotografiert werden.
3: Genau.
1: Also

0: interessant, auch so alle paar Jahre mir anzuschauen, weil eigentlich sehr viel schon darin angelegt ist, was mich auch heute noch interessiert und was ich heute noch verfolge.
1: Ja, das ist super, dass du das direkt, weil meine nächste Frage wäre, ist ja interessant, dass die jetzt auch noch auf deiner Website ist.
2: Das fand ich auch. Ich habe gerade hier auch nochmal drauf geklickt und war so, ich finde es total charmant.
0: Ja, also ich meine, tatsächlich kann man auf jeden Fall auch sagen, dass die Arbeit, genau, mit der bin ich ja dann auch ins Kunststudium übergegangen, die war natürlich auch Teil meiner Bewerbungsmappe, sowie auch eine andere Arbeit, die ich als Hausaufgabe angefertigt habe, die tatsächlich noch näher an zum Beispiel Arbeiten wie Figurform dran war. Und die haben aber dann erstmal ein paar Jahre sehr still gelegen, die Arbeiten und auch die Fragen, weil ich erstmal ja sehr doll das Gefühl hatte, dass diese Ansätze nicht so richtig Platz hatten oder nicht so richtig Daseinsberechtigung hatten für mich im Fotografiestudium.
1: Und warum ist das so?
0: Also ich glaube generell, und das ist vielleicht auch an sich erstmal gar nicht schlecht gewesen für mich, so dieses erstmal Nachdenken über das Medium und worüber spreche ich eigentlich und in welcher Art und Weise möchte ich sprechen über welche Themen. Aber es ist ja, glaube ich, generell so ein bisschen ein Phänomen an verschiedenen Kunsthochschulen und im Fotografiestudium, dass die Leute erstmal aufhören zu fotografieren. Und ich hatte insbesondere tatsächlich auch in Bezug auf das Porträt nicht so sehr das Gefühl, dass das so, dass ich das wiedergefunden hätte in einem Kanon, der in meinem Grundstudium so präsent war. Da hatte ich erstmal das Gefühl, okay, es geht scheinbar eher um andere Themen und auch um eine andere Formsprache und einfach, weil bestimmte Narrative und Themen nicht so sichtbar waren, zumindest in meinem Grundstudium. Und ich bin da erstmal so in diese in das Gefühl gegangen, dass ich mich da anpassen muss und dass ich mich da erstmal total neu drin orientieren musste und habe erstmal auch die Kamera lange nicht mehr in die Hand genommen. Und ich glaube, das Porträt, das hat schon an der HGB ja auch in bestimmten Fachklassen eine Rolle gespielt, aber mir war auch ziemlich früh klar, dass da auch eine gewisse Lesart mit einherging, die nicht besonders wertschätzend war.
1: Dem Porträt gegenüber.
0: Ja.
1: Wo und hast du studiert?
0: Ich habe erst an der HGB Leipzig, also an der Hochschule für Grafik und Buchkunst in Leipzig studiert und dann habe ich 2017 nach meinem Vordiplom auch in Nürnberg studiert. Dann habe ich 2017 bis 20 ein Doppelstudium gemacht. Also beides waren Studien der Fotografie. Dann habe ich in Nürnberg zuerst abgeschlossen. Das hat sich dann so ergeben, auch nicht zuletzt durch Corona. Und dann bin ich eben wieder zurück nur an die HGB. In der Zwischenzeit bin ich gependelt. Und dann habe ich an der HGB eben noch das Studium der performativen Künste aufgegriffen. Und da habe ich dann 2023 Diplom gemacht. Genau. Und
1: das ist ja eben nochmal interessant, weil genauso wie du angefangen hast zu sprechen, ist nämlich, dass ja Theatralität, sage ich mal, oder Performativität, zwei Begriffe, die sehr eng miteinander zusammenhängen können, dass das eine große Rolle spielt. Also die Frage, wie performt sich eigentlich zum Beispiel ein Körper?
0: Ja.
1: Und was ist dann ein Körper? Das sind so Grundfragen. Oder auch wie wird etwas im Machen hergestellt? Mhm. Also auch wie wird Wissen zum Beispiel im Machen hergestellt? Also auch diese Erfahrung, bestimmte Narrative, bestimmte Diskurse spielten jetzt in den ersten Jahren deines Studiums nicht so eine Rolle, wie du das gesagt hast, ist ja auch etwas, was mit dem du dich sehr viel beschäftigst. Total. In deiner Arbeit. Ja. Was ist eigentlich Wissen und wie wird Wissen produziert im Tun?
0: Ja.
1: Und weniger, indem es bestimmte Wissensbestände gibt, die einfach feststehen.
0: Ja.
1: Und das finde ich spannend, wie sich das dann verbindet mit deiner fotografischen Arbeit. Also was sozusagen die Rolle der Fotografie in diesem Ganzen ist. Darüber werden wir heute auf jeden Fall sprechen.
0: Das denke ich auch.
1: Da werden wir immer wieder zu diesem Punkt zurückkommen. Ich wollte es einmal wie so ausformulieren, damit es wie so vielleicht schon mal im Raum ist.
0: Ja.
1: Genau, und dann hast du eben performative Künste auch studiert und das ist etwas, was deine Arbeit auf jeden Fall sehr stark beeinflusst.
0: Ja, ja, auf jeden Fall. Genau, und in verschiedenen Formen und auch also in unterschiedlichen Gewichtungen ist ja genau das Performative auch immer Gegenstand meiner Arbeit und auch hier in den ersten

0: Porträts war es letztendlich natürlich nicht aus diesem schon so recherchebasierten Ansatz und wie gesagt auch nicht mit dem Ziel, das fotografisch umzusetzen, aber ich meine, das so sagen zu können, dass das ja auch ein, dass das das Interesse war, warum ich diesen fotografischen Raum so gebaut habe und genau diese Inszenierung von diesem Jugendlichen selbst und eben auch die Momente, in denen vielleicht eine Kontrolle darüber kurz entgleist und verloren geht, das waren, und das finde ich, sieht man in den Bildern auch, die Dinge, die mich von vornherein interessiert haben. Das sage ich deshalb, weil eben auch damals für mich sozusagen dieser Beziehungsraum insofern super spannend ist, weil ich bis heute auf jeden Fall glaube, dass eben diese, diese Darstellung von Identität und ein Selbstverständnis immer auch relational entsteht. Und genau deswegen spreche ich auch so sehr und gerne und viel von diesem Beziehungsraum, weil das, was in den Bildern als Performance sichtbar wird, ist eben immer auch ein Resultat von dem interpersonellen Moment, der dem vorausgeht oder der den einrahmt.
1: Das ist super spannend und es ist auch sehr dicht.
0: Ja.
1: Und deswegen vielleicht können wir da noch mal so ein bisschen bleiben. Also dieser interpersonelle Raum des Fotos. Was ist da, also welche Beziehungen finden da statt und sind da relevant für dich? Du bist ja auch nicht nur diejenige Person, die Fotos macht, sondern auch diejenige Person, die fotografiert wird, aber eben auch von dir selber. Also auch diese quasi Überlagerungen. Also wie entsteht ein Foto bei dir und was hat das mit interpersonellem Raum zu tun, wie du das gerade benannt
0: hast? Das sind riesengroße Fragen.
1: Ich hoffe, du hast sie auf dem Tisch.
0: Ja, also, also deswegen ja auch, also ich glaube, dass es in unterschiedlichen Arbeiten ja auch ja, so in verschiedenen Arten und Weisen so zum Thema wird oder sichtbar wird. Also einerseits war für mich, glaube ich, oder scheinbar klar, dass diese Untersuchung und dieses Verstehenlernen von ja, dieser Performance von diesen Freundinnen damals, dass ich das irgendwie besonders gut in diesem Raum untersuchen, anschauen und erproben lässt. Und heute ist natürlich da auch der Ausgang, also und die Motivation, eine spezifische Arbeit zu entwickeln, mit viel konkreteren Fragen so im Voraus in der Regel aufgebaut. Und ich meine, die Frage einerseits nach verschiedenen Beziehungen in so einem fotografischen Raum kann man sich ja jetzt in verschiedenen Kontexten anschauen. Für mich ist natürlich in den Jahren des Studiums immer wichtiger geworden, auch die Fotografiegeschichte hinsichtlich der verschiedenen Beziehungen zwischen den Personen, die dargestellt werden, die Personen, die darstellen, aus welcher Perspektive heraus gesprochen wird, aus welcher Perspektive heraus gesehen wird, für wen gezeigt wird, wer Geschichte schreibt, wer sie mitgestaltet. Das sind Fragen, die ja in den letzten Jahren für mich dann immer wichtiger wurden und die für mich super wichtig sind, als fotografierende Person zu reflektieren, weil als ja, Person, die fotografiert und vor allem Abbilder von Menschen macht, eben für mich eine gewisse Verantwortung einhergeht, dadurch, dass die Fotografiegeschichte einfach so eng verbunden ist mit vermeintlichen Kategorisierungen und Darstellungsweisen, vermeintlicher Typen, der Konstruktion von Typen und Kontrolle über Körpern. Die Fotografie hat ganz viel mit damit zu tun, wie unterdrückerische Systeme Macht einerseits strukturiert haben und legitimiert haben. Das sind jetzt auch wieder riesengroße Fässer, die ich jetzt mal nur so anreiße. Also das ist auf jeden Fall ein total wichtiger Punkt in meiner Auseinandersetzung. Wie lässt sich eigentlich dieser Vorgang kritisch aufarbeiten? Wie lässt sich das reflektieren? Auch dann letztendlich zum Beispiel auch in formalen Entscheidungen. Und ja, vielleicht erstmal soweit.
1: Also ein wichtiges Momentum deiner Arbeit ist auch zu reflektieren, was ist eigentlich Fotografie, in welchem geschichtlichen Kontext findet sie statt,
0: ja,
1: auch heute noch, also was sind sozusagen die Linien und Verstrickungen, des Mediums,
0: ja.
1: Also ganz viel Reflexion, genau, der geschichtlichen Verstrickung, aber eben auch der jetzigen Verstrickung. Mhm. Und daraus dann entstehen Entscheidungen für dich, was fotografiert wird, wie fotografiert wird,
0: ja.
1: Wer fotografiert wird.
0: Ja, und erstmal auch ganz grundsätzlich, glaube ich, entsteht oder resultiert daraus, finde ich, für mich so logischerweise auch der Grund, warum Fotografie so ein super Werkzeug ist, um über Identität nachzudenken und zu sprechen, weil allein in diesem Vorgang schon so viel sich verdichtet. Also Fragen von Performance, von Identität, die innerhalb von einem fotografischen Raum ja auch formal direkt übersetzt werden können. Also wer blickt, wer schaut auf wen, wie ist die Selbstdarstellung von dem Blick abhängig? Also das ist zum Beispiel jetzt vielleicht eine Überleitung zu der Echo-Arbeit, in der ich auch so sehr explizit diese Übersetzung von diesen Abhängigkeitsdynamiken in den technischen Aufbau übersetze und sozusagen einerseits, das ist vielleicht ganz gut, das nochmal kurz vorwegzunehmen, das hast du nämlich eigentlich auch gerade aufgegriffen, jetzt wird es ein bisschen schwer nachvollziehbar, aber voraus vielleicht nochmal die Information, dass es für mich immer in allen Arbeiten sozusagen um eine Schnittmenge geht von einer Recherche, die sowohl von den Gender Studies, Medientheorie als auch Fotografiegeschichte informiert ist und sozusagen an verschiedenen Schnittstellen dieser Themen sich befindet oder von denen ausgeht und sozusagen bestenfalls eine Verwebung ermöglicht von zum Beispiel Fragen in Bezug auf Geschlechtergerechtigkeit in Zusammenhang mit beispielsweise einem technischen Aufbau oder klassischer Fototheorie, wie zum Beispiel in Echo. Jetzt mache ich damit mal die Überleitung, weil in Echo zum Beispiel geht es ja um die Selbstporträts, also eigentlich eine Fortführung von auch Fragestellungen, genau, Darstellung von Körperlichkeit im fotografischen Bild, ein Einschreiben in Kunstgeschichte und selbstbestimmte Artikulation von Ich, indem es aber eben auch ganz stark darum geht, wie lässt sich denn jetzt eigentlich dieser Raum und wie lässt sich dieses Gefüge von Abhängigkeiten formal übersetzen, weil die klassische Fototheorie gibt uns ja eigentlich ganz gute Ausgangspunkte, um genau über diesen Vorgang der Konstruktion von Ich nachzudenken. Da gibt es einerseits den Begriff der Aura von Walter Benjamin, da gibt es zum anderen Roland Barthes 4 imaginäre Größen. Sind jetzt sozusagen zwei wichtige theoretische Konzepte, um über das fotografische Porträt nachzudenken, also die ich auch damals als klassische Theorie gelernt habe. Und ich beziehe mich zum Beispiel in Echo auch sehr konkret auf einerseits die 4 imaginären Größen nach Roland Barthes, das kann ich kurz ausführen. Also er hat sozusagen definiert, dass das, was das fotografische Porträt ausmacht und was es zum Beispiel auch von Malerei und anderen Medien unterscheidet, ist, dass immer diese 4 Kräfte auf das Bild wirken. Und das ist einerseits der, für den ich mich halte, der, für den ich gehalten werden möchte, der, für den der Fotograf mich hält und die Technik, derer er sich bedient, um sein Talent vorzuzeigen.
1: Also das bezieht sich jetzt auf die Person, die im Porträt in Erscheinung tritt.
0: Ja, oder beziehungsweise genau, wie sie in Erscheinung tritt und wie dieses Abbild
1: entsteht,
0: genau. Und dass darin ja schon ganz viel auch sozusagen dann Schnittmengen mit auch zeitgenössischer Performance-Theorie und genau.
1: Kannst du es nochmal sagen, die 4?
0: Die 4 Größen. Mhm. Der, für den ich mich halte, der, für den ich gehalten werden möchte, der, für den der Fotograf mich hält und die Technik, derer er sich bedient, um sein Können vorzuzeigen. Das habe ich jetzt extra nicht gegendert, weil dann wird es komplett schwer zu verstehen und das ist ja ein Zitat, aber genau. Also im Prinzip finde ich das super spannend, weil sozusagen dieses Kräftefeld, so wie er das nennt, ja super zu verknüpfen sind mit Fragestellungen aus den Gender Studies kommen zu zum Beispiel Darstellung, Herstellung von Geschlechterperformance, Lesart von Geschlecht, geschlechtliche Markierung, Pose, Gestus, wie wird Körper dargestellt, wie wird er gelesen, welche Bedeutung haben diese Zuschreibungen? Und ja, das sind so die großen Fragen, die mich eigentlich in allen Arbeiten interessieren. Und wo ich eben finde, dass ja, die Fotografie ein super Werkzeug ist, um ja, sich diesen Fragen zu nähern und diese Fragen, ob das in dem direkten Raum ist, also physisch umzusetzen oder formal umzusetzen, darzulegen und eben diese Verbindung herzustellen zwischen diesen Recherchefeldern, aus denen ich mich da annähere. Und in Echo zum Beispiel gibt es noch eine weitere sozusagen direkte Zitatebene von Roland Barthes. Das sind nämlich die drei Rollen, die Roland Barthes sozusagen festschreibt in seiner Analyse, die das fotografische Bild betrifft, sage ich mal. Einerseits der Operator, der Referent und der Spectator. Und diese Rollenzuschreibung meinen einerseits den Fotografen oder die fotografierende Person, den Gegenstand oder die Person, die fotografiert wird, und die Rezeption, also die Betrachtenden, die das Bild letztendlich sehen. Und das, finde ich, sind eben auch ja, total spannende Ausgangspunkte, um diese Rollen einerseits sozusagen zu verknüpfen mit, wer nimmt eigentlich dann diese Rollen ein, wenn wir über die Lesart und Performance von Geschlecht nachdenken und wie lässt sich diese klare Rollenzuschreibung auch erweitern, wie lässt sie sich aufbrechen, wie lässt sie sich unterlaufen. So, jetzt habe ich ganz viel über die Theorie geredet und zum Beispiel in Echo runtergebrochen. Soll ich kurz Pause machen?
1: Ich hätte kurz eine Frage. Also jetzt, ja. Was ist denn das Echo-Bild? Also es ist eine Serie erstmal.
0: Genau.
1: Die entsteht in... Das ist eine Selbstporträtserie. Mhm. Da fotografierst du dich ausschließlich selber mit Fernauslöser,
0: yep.
1: Um nochmal kurz so ein bisschen auf die Machart des Bildes zu kommen.
0: Ja.
1: Also es gibt so Detailaufnahmen eben von deinem Körper, aber eben auch von Dingen, die sich um deinen Körper versammeln oder eigentlich die du ja um deinen Körper versammelt hast im Moment des Fotografierens.
0: Ja.
1: Genau. Für den Moment des Fotografierens. Also es ist quasi, wenn ich das mir angucke, sehe ich wie so eine, ja, eben so Zoom-In-Momente, die dann eben in Verhältnis oder in Analogie stehen zu dem, was du wirklich sehr beeindruckend auch gerade zusammengefasst hast, weil im Prinzip geht es, also dieser theoretische Überbau, oder es ist ja nicht ein Überbau, es ist ja eher eine Frage, in die du wirklich verstrickt bist. Mhm. Es ist jetzt nicht ein theoretisches Spiel, sondern ja wirklich eine Frage, die dich drängt. Ja. Und da suchst du eben in dieser Arbeit eigentlich ja mit Möglichkeiten oder Methoden, diese Fragen durchzudeklinieren.
0: Ja. Genau. Vielleicht was nochmal zu Echo, glaube ich, nicht schlecht zu wissen ist, wenn die Leute die Bilder jetzt nicht direkt
1: können sie sehen, hoshanahios.com.
0: Genau, aber genau. Also nochmal ganz von vorne. Also es ist eine Selbstporträtarbeit und ich habe die bereits fotografiert, also zumindest den ersten Teil. Ich mag ja immer ganz gerne mich da sträuben gegen dieses Finale, diesen finalen Abschluss. Kann sein, dass es auch noch sich weiterentwickeln wird, aber genau, bis jetzt habe ich eben 2 Wochen lang auch in einem gar nicht unwichtigen Raum, das ist nämlich ein Galerieraum gewesen, genau, Tag und Nacht fotografiert. Und zwar habe ich mich selber fotografiert mit Fernauslöser und immer 3 Kameras gleichzeitig. Also einerseits sind immer die 3 Kameras im Raum. Als 4. Instanz führe ich auch noch einen Spiegel mit in den Raum. Der ist teilweise sichtbar, teilweise wird das Bild im Spiegel aus einer Perspektive fotografiert, teilweise ist er nicht sichtbar, aber er ist immer Teil des Raumes. Also der ist für mich auch sozusagen metaphorisch noch eine weitere Instanz, die auf diesen Prozess der Darstellung von Ich, Identitätskonstruktion auch nochmal verweist. Genau, das heißt, im Ergebnis habe ich immer aus jedem Moment 3 Perspektiven, 3 Fotos von jedem Moment.
2: Lösen die 3 Kameras gleichzeitig aus?
0: Genau. Also ich habe in der Hand es ist im weitesten Sinne ein Fernauslöser. Technisch musste ich so umsetzen, dass ich 3 Empfänger, also wie klassisch bei den Blitzen, Fotozellen an jeder Kamera habe und einen Sender. Und dann lösen die jeweils gleichzeitig aus. Und Ja, du hast doch.
2: Nee, hatte mich nur interessiert, weil ich schaue jetzt gerade auf ein Foto, wo die Kamera eben auf einem Stativ steht und ja. Ich fragte mich, und daneben ist dann dein Porträt, was wahrscheinlich von der Kamera, die ich auf dem Bild rechts sehe, aufgenommen wurde. Und ich fragte mich, ob die Sekunde genau diese gleiche ist. Oder?
0: Ach so,
2: wir schauen
0: ja.
2: gerade auf die Webseite ja, von Ojana Ios genau. und das linke Foto müsste aufgenommen worden sein von der Kamera, die ich hier rechts in dem Foto sehe. Ne?
0: Genau.
2: Genau, und ich fragte mich nur, also oder ich finde es nicht unwichtig, ob das dieselbe Sekunde ist, in der all diese Bilder entstehen oder ob das sozusagen nacheinander darum,
0: nee,
2: wobei es natürlich auch nur ein technisches Detail ist.
0: Nein,
2: aber
0: es ist total wichtig. Es ist okay. total wichtig, dass es eben immer drei Perspektiven auf denselben Moment gibt und dass die Wahrnehmung dann jeweils durch welche Kamera ich schaue natürlich sich auch sehr stark verändert und dass eben auch der Vorgang des Fotografierens selbst Bestandteil der fotografischen Arbeit wird und dass sozusagen der ganze mediale Aufbau auf diese auf diesen Vorgang explizit verweist. Das ist total wichtig. Ja.
2: Stehen die symbolisch, die drei Kameras, für genau diese drei Archetypen des
0: Maybe.
2: Okay, gut.
0: Also insgesamt ist eigentlich das Ziel ja sozusagen, dass diese klare Rollenverteilung sich auflöst, dass es sich überlagert und auch eine Uneindeutigkeit von diesen Zuschreibungen eigentlich geht, weil das ist auch der Grund, warum ich das Selbstporträt gewählt habe und nicht eine andere Person da fotografiere, weil allein dadurch, dass ich mich selber fotografiere, werde ich ja schon mal selber Operator und Referent zugleich. Und die Frage nach dann der Machtposition des Auslösens und also auch diesem das Abbild oder der Blick von außen, das ist ja sozusagen die Frage, inwieweit. Also auf wen übertrage ich das? Also das einerseits sind das die drei Kameras, aber bestenfalls geht es auch über die drei Kameras hinaus, um sichtbar zu machen, dass das Selbstabbild, was ich von mir da schaffe, was teilweise ich bestimme den Moment des Auslösens, trotzdem liefere ich mich in jedem Moment mindestens zwei weiteren Bildern aus, auch wenn ich für eins pose. Ich habe den Spiegel auch noch darin, indem ich mich selber dabei beobachte, wie ich ein Bild von mir herstelle. Und der Vorgang, der Gesamtvorgang wird auch noch dargestellt, indem dieser Aufbau Teil des Bildes ist. Und ja.
1: Es ist quasi wie so eine Amplifizierung. Oder habe ich vorhin drüber nachgedacht, ob quasi, was ist der für mich, wenn ich mir das so ein bisschen länger dann angucke, was ist der Effekt? Also ist es für mich, dass durch die Amplifizierung eigentlich was gesprengt wird? Mhm. Oder ob es auch, also oder ob es eigentlich ist extrem fokussiert auf, also den Blick auf, also im Prinzip könnte, oder wenn ich die Bilder sehe, ist auch eine Lupensituation auf, was, also wir machen so viele Bilder jeden Tag. Mhm. Es stellt sich ja auch die Frage, ne, wie jetzt in dieser Zeit mit Bildern umgehen, die einfach so allgegenwärtig sind. Und es hat ja Bedeutung, dass Bilder entstehen. Mhm. Und in der Flut der Bilder geht manchmal die Bedeutungskonstruktion, die jedem Bild unterliegt, ein bisschen verloren. Also man kann sie halt nicht mehr so sehen natürlich. Man kann nicht jedes Bild so prüfen. Und wir haben hier quasi wie so eine Prüfsituation, der eigentlich Bild Produktion, die durch eben Spiegel, drei Kameras, unterschiedliche Blickwinkel, es kriegt halt so eine Brennglasfokussierung, die dann wie so ein Brennglas, jetzt bin ich in den metaphorischen Bildern richtig drin, wie so ein Brennglas kann ja auch wirklich so ein Sprengungsmoment dann auslösen. Und das finde ich halt super spannend, weil die super konzentriert sind, die Bilder. Und gleichzeitig eben auch immer wieder eben diesen Moment eigentlich aufsprengen können.
0: Ja, also zwei Sachen. Also einerseits hast du einen super wichtigen Begriff gerade aufgegriffen, der eigentlich in allen meinen Arbeiten super zentral ist. Den haben wir ja auch schon öfter, glaube ich, im Gespräch gehabt. Also der Begriff des Konstruktionscharakters, den ich sozusagen auch vor allem, wenn es darum geht, wie Körperlichkeit dargestellt wird, hergestellt wird, wie Bedingungen für verschiedene Körper hergestellt werden, wie politische Systeme aufgebaut sind, das in meiner Arbeit ja super zentral auch immer ist, diese Systeme als konstruiert zu verstehen, ob es jetzt um Geschichtsschreibung geht oder um die Art und Weise, wie bestimmte Körper gezeigt und gelesen werden, also dass man diese Praktiken nicht als naturgegeben versteht, sondern herausarbeitet, die kommen irgendwo her, die wurden von irgendwo aus hergestellt, die sind aus einer bestimmten Perspektive entstanden und die haben in der Regel auch eine bestimmte Funktion. Damit sind wir ja auch wieder bei den Fragen nach Normal- und Normativitätskonzepten. Genau, also einerseits Konstruktionscharakter finde ich schön, dass du den Begriff gerade in den Raum bringst, weil der für mich ganz wichtig ist. Und nochmal in Bezug auf echospezifisch, die Frage nach, genau, also sprengen, unterlaufen, beantworten, neu aufgreifen, das sind zum Beispiel Vokabeln, die ich auch so genau in dem Zusammenhang denke, auch eben vor allem in diesem Bezug auch auf einerseits so traditionelle Konzepte aus der Fotografiegeschichte oder Medientheorie. Also zum Beispiel würde ich auch sagen, dass mein Aufbau und meine formalen Entscheidungen ja auch eine Antwort sind auf so fotografische Vorstellung von Eindeutigkeit, also Eindeutigkeit von einem fotografischen Subjekt, Machtstrukturen, die in jedem fotografischen Porträt stecken, überhaupt auch über die Fotografie hinaus dann die Idee von Eindeutigkeit der Identität zu erweitern, dass Personen als multidimensional und einfach viel perspektivisch gedacht werden und eben in Bezug auf das fotografische Porträt, was lange Zeit dann vermeintlich diese Vollständigkeit abbilden sollte, das Porträt auch aus dieser Erwartung herauszulösen. Das mache ich hier jetzt auch nicht zum ersten Mal in der Arbeit, aber das zum Beispiel sind auch sehr, sehr wichtige Gedanken, die dann so letztendlich diesen Aufbau und diese formalen Entscheidungen begründen. Also es zeigt nicht nur eine Person, sondern bestenfalls zeigt es, unter welchen Bedingungen und unter welchen gesellschaftlichen Voraussetzungen ein Sehen abläuft und dass die Darstellung auch einfach stetig in diesem Abhängigkeitsverhältnis zu einer Rezeption steht. Deswegen auch der Titel
1: Echo.
0: Ja. Sorry, du wolltest eben auch was sagen. Jetzt habe ich ein bisschen, ich bin jetzt ein bisschen abgedriftet. Wo warst du?
2: Nee, ich fand das, ich war gedanklich gerade mal, weil Madeleine das mit dem Brennglas hatte, was ich auch total sehe und auch total richtig finde. Ich war gerade noch mal bei dem Betrachtenden, die, was ich spannend finde, ist noch mal, dass es ja auch, wir gehen zu dritt zu einer Performance in Kunstverein nächste Woche XY. Mhm. Rojana steht vorne und kann der performierenden Person ins Gesicht sehen. Ich konnte leider nur weiter hinten stehen, weil ich, keine Ahnung, größer bin und über die Menschen rüber gucke und Madeleine steht an einem anderen Punkt. Und trotzdem hätten wir danach das Gefühl, eine Erzählung über diese Performance abgeben zu können, und das fand ich gerade so spannend, weil auch hier haben wir haben drei Kameras, drei Blinkwinkel, und die Fotos haben alle drei eine ganz andere Erzählung irgendwie, obwohl es derselbe Moment ist. Und ich fand gerade nochmal spannend, wo wir gerade sehr waren, was ist das Brennglas, was ist das, was in dem Bild passiert, fand ich gerade, steht aber auch wieder symbolisch für eine Vielstimmigkeit von Meinungen über Dinge, die passiert sein können. Also, und da finde ich das auch nochmal interessant, wie es auf diese Idee von Fotografie, historisch, Wahrheit und so eine Einordnung, die auch nochmal weg ist aus Körperlichkeit, also wo man sagen kann, wie haben Menschen eine Situation wahrgenommen und wie wird sie vielleicht archiviert, oft durch nur das eine Foto, den einen Blickwinkel, aber ein Mensch, der anders stand, hatte vielleicht eine etwas andere, eine ganz andere oder whatever Erzählung. Und das ging mir gerade durch den Kopf, wo ich nochmal dachte, wenn ich die jetzt so sehe, die Fotos, also ich schaue immer noch auf der Webseite nur auf die beiden Fotos, also nicht drei, aber die haben eine ganz andere Erzählung, eine ganz andere Sensibilität und eine ganz andere. Ja, also da passiert ganz viel, und je nachdem, wo wären die drei Kameras, drei Menschen, könnten drei Menschen was ganz anderes von diesem Moment erzählen. Das ging mir so durch den Kopf, und das fand ich ganz schön, weil es auch nochmal so eine ja, dass eine Tür aufmacht zur Mehrstimmigkeit, ja, und Vielseitigkeit und unterschiedliche Meinungen auch haben können über einen Moment, also den man gemeinschaftlich vielleicht auch wahrgenommen hat.
0: Ich freue mich, dass das für dich da drin lesbar wird, weil für mich auf jeden Fall auch, genau, die Analogie zu, ja, multiperspektivischen Auffassungen, das ist total wichtig für mich, auch in verschiedenen Arbeiten, die Frage nach Perspektive, die Frage nach SprecherInnenpositionen, wer erzählt welche Geschichte, aus welcher Situation heraus, allein das könnte man jetzt auch in verschiedenen Arbeiten, auch auf verschiedene Kontexte anwenden, und diese Fragestellung ist für mich natürlich, quote unquote, in Echo auch total zentral, und also insgesamt, ja, da sind wir wieder auch bei Wissensproduktion. Es ist natürlich ein erheblicher Unterschied, wer welche Geschichte aus welcher Perspektive erzählt, was wird gezeigt, was wird ausgelassen, welche Funktionen hat, wie gesagt, also sind wir wieder bei den Funktionsweisen, welche Funktion hat eine idealisierende Darstellungsweise oder eine abwertende Darstellungsweise von Narrativen oder auch Körpern. Genau, eine Person, die positiv von Gewalt betroffen ist, erzählt eine Geschichte logischerweise sehr anders als Personen, die negativ von Gewalt betroffen sind. Wer wird überhaupt sichtbar? Wessen Stimme ist relevant? Wessen Stimme wird aufgewertet oder abgewertet? Das sind alles sehr zentrale Fragen, die sich durch all meine Arbeiten ziehen und die eben für mich, und das ist genau der Punkt, eigentlich sowohl mit Fragen in den Gender Studies als auch in der Medientheorie als auch in der Fotografiegeschichte ganz eng verwoben sind. Und deswegen finde ich eben auch so diese, ja, diese Schnittmengen aus diesen drei Richtungen immer total produktiv, oder das sind deswegen für mich so diese ja, Denkräume, in denen ich meine Arbeit so durchführe. Ach so, und apropos zu den zwei Bildern, das wollte ich auch noch sagen, dazu gehört nämlich auch, dass genau alle drei Kameras hatten die Empfänger. Ich habe immer den Sender in der Hand gehabt und teilweise löst auch eine Kamera aber auch mal nicht aus und teilweise ist eine Unschärfe entstanden, die ich tatsächlich aber auch sehr bewusst eben mit einbeziehe in die Arbeit. Also weil auch die Lücken und auch die Unvollständigkeit und auch eine Unschärfe für mich da sehr stimmig sind.
2: Ja, ich bin da, glaube ich, so ein bisschen hängen geblieben, weil da so viel drin ist, was auch nochmal vielleicht auch eine schöne Überleitung ist zu dem anderen Thema, über das wir, also deine aktuellste Arbeit, über die wir noch sprechen wollten. Auf der Webseite, wie gesagt, kann man auch dann drei Bilder aus so einem Setting wiederfinden. Warum ich da, also warum ich nicht weitergeklickt habe, sondern da so hängen geblieben bin, ist, was ich finde, was sich durch deine Arbeit auch so zieht, ist den Betrachtenden mit einer Form von ratloser Neugier zurücklassen. Also ich kenne dich jetzt, ich kenne dein Werk, ich kenne, also bin auch viel so, oder kenne viel auch Fotografie, und was ich, und jetzt versuche ich mich aber mal so zurückzunehmen und denke so, okay, ich stehe in einem Buchhandlung und habe dieses Buch Hojana Hios in den Händen und habe aber auch schon 30 andere Porträtbücher durchgeguckt, und dann würde ich denken, was macht diese, also was macht Hojana Hios denn da? Und das finde ich total toll, weil sich das durchzieht und weil das eben auch in dem Thema, was jetzt so ganz aktuell ist bei dir, und darum bin ich da hängen geblieben, weil da so viel Würde drin ist und auch so viel Zuneigung in diesem Porträt. Aber trotzdem liegst du auf dem Boden und es irgendwie, aber es, genau.
0: Auch sehr ambivalent, ne? Genau, dieses Paar finde ich auch. Also.
2: Ja, ja, und die Kamera, irgendwie, es könnte auch so überwachungstechnologisch, aber irgendwie bist du auch entspannt. Irgendwie kann es auch sein, wo man denkt, so, also, there's a lot, die Spiegelung auf dem Boden. Genau.
0: Das muss ich mir auf jeden Fall nochmal anhören und notieren, wie du das gerade formuliert hast. Mit was ich die Betrachtenden zurücklasse, das finde ich auf jeden Fall
2: Vielleicht ist es aber auch dieses Foto, dieser ewigen, immer gleich fotografierten Art, Fotos zu machen, die natürlich unseren Blick so, und wo man merkt, das ist eben anders bei dir. Und es ist ein Echo anders und
0: Figerform
2: alias, genau, da ist so eine ganz klare Bildsprache, die im Übrigen ja auch in deinen ersten Porträts schon so angelegt ist. Und das finde ich total spannend, dass sich das auf eine Art durchzieht. Da ist so eine Porträthandschrift Hojana Hios, die ich aber eben, die mich neugierig macht und fragend. So, genau.
0: Das freut mich, also weil, genau, also ich glaube auch, wenn sozusagen die einzige Conclusion aus so einem ersten Blick auf Echo, ohne mich zu können, kennen, wäre, ich habe irgendwie das Gefühl, ich sehe ein anderes, ich sehe einen Blick auf das Blicken selber oder ich sehe eine Auseinandersetzung mit dem Blick, mit dem fotografischen Sehen, dann wäre das auf jeden Fall schon viel, denke ich. Also das ist, ja, auf jeden Fall, finde ich, wäre eine erfreuliche Lesart davon. Weil klar geht es auch unter anderem um ein Ablehnen von einem Male Gaze, generell hegemonialen Blickregime, und eben um so eine Aufbereitung davon, inwieweit diese Blickregime, ja, woher die kommen und was sie sozusagen wechselwirksam, ja, interpersonell hervorbringen. Mhm. Mhm. Unser Verständnis prägen und ja, tatsächlich immer dieses Hin und Zurück stattfindet. Also dass ja einerseits die Art und Weise, wie wir gewohnt sind, Bilder zu sehen, unser Verständnis prägt und unsere Perspektive prägt und dann wiederum unsere Perspektive natürlich durch eine Sozialisierung auch ja, internalisierte Blickregime wieder reproduziert und auch wieder Geschichtsschreibung mit beeinflusst. Und das sind für mich ganz spannende Felder und deswegen ist der Körper für mich auch so ein, also quote-unquote der Körper für mich so ein spannender Untersuchungsgegenstand oder ja, Analysefeld, weil anhand von der Darstellung von Körperlichkeit so viel, ja, sich so viel ablesen lässt darüber, wie Gesellschaft angeordnet ist und funktioniert und auch die Darstellung wiederum von Körpern dann Rückschlüsse darüber geben kann, wie war, wie etwas geworden ist und ja, wie es sich dann wieder unterlaufen lässt letztendlich in meiner Arbeit. Das ist vielleicht eine ganz gute Überleitung zu der aktuellsten Arbeit. Ne?
2: Ja. Wobei, ich finde es ist auch eine schöne Lektion über Nähe und Distanz, zwischenmenschliche Nähe und Distanz. Mhm. Also ich habe jetzt noch ein anderes, wie nah bin ich an dem Mensch eigentlich dran, dass ich, also an dem anderen Menschen, ja. Und ja, es ging mir auch noch durch den Kopf, weil auch ganz unabhängig von politischen Diskursen einfach, wie Menschen mit Menschen sein können an Nähe und Distanz und trotzdem in der gleichen Würde miteinander sein können, finde ich, das klingt auch noch an in diesen Bildern.
0: Das wäre sozusagen in meinem Politikverständnis aber auch also ich meine mit politischen Ordnungen auch nicht nur parlamentarische Vorgänge, sondern gesellschaftliches Leben generell, wie ist das strukturiert und wie funktioniert das? Und
2: ja.
0: Da, genau, also das ist vielleicht auch nochmal ganz gut, das so einzuordnen. Und worüber wir noch gar nicht gesprochen haben, in Echo, oder du hattest das vorhin angerissen, ne? die Pose, die Codes, die Gesten, das sind natürlich auch super wichtige Bestandteile der Arbeit und die haben jetzt auch wieder mit der neuesten Arbeit viel zu tun, aber genau, das haben wir jetzt, das ist ein bisschen, vielleicht ein bisschen schräg, dass wir darüber gar nicht gesprochen haben, weil das natürlich auch sehr wichtig ist.
1: Das wollte ich nämlich eigentlich auch noch kurz ansprechen.
0: Ja.
1: Codes und Posen.
0: Mhm.
1: In dieser Arbeit Echo, die wirklich so zentral, also wir merken gerade, wie, ja, also du weißt es eh, ich wusste es auch, aber ich merke es nochmal, das ist super zentral, also da läuft super viel zusammen und ja. Da ist eben ganz viel in Kommunikation, wie der Titel ja schon sagt. Welche Rolle spielen Posen und Codes in der Arbeit?
0: Eine riesengroße Rolle. Also es geht ja um, also generell um die Lesart von Körperlichkeit und der Hauptfokus ist auf jeden Fall auch Gender, also und die Herstellung von Geschlecht und Geschlechterrollen. Es geht unter anderem auch um Zuschreibung von Klasse, im weitesten Sinne auch Race, also je nachdem, wer welche Kleidung und welche Pose verkörpert. Ne, da verschieben sich Lesarten auch. Aber genau, vordergründig ist wieder Geschlechterperformance in Echo mein Fokus. Und wo fange ich da an? Vielleicht erstmal nur bei der Pose, also die Pose, die Geste, Mode, Make-up, Haar sind ja alles ganz wichtige Werkzeuge für die Herstellung und Darstellung von zum Beispiel Geschlecht. Und es gibt bestimmte Körperhaltungen, die geschlechtlich markiert gelten oder konstruiert wurden. Es gibt bestimmte Kleidungsstücke, die einerseits durch eine geschichtliche Zuschreibung ganz eng verwoben sind mit Geschlechterperformance. Es gibt verschiedene Schnitte und Formen, die Lesart vorgeben und mitgestalten. Genau, und insofern fand ich das sowohl auf der Ebene von Posen und der Performance, die ich ja im Prinzip auch, also in diesem Fotoaufbau ja auch eine performative Arbeit pro Set sozusagen durchgeführt habe, aber auch in Bezug auf die Kleidungsstücke, die ich da wähle, das sind auch alles sehr bewusste Entscheidungen und ich verstehe sie im fotografischen Bild eben als Zeichen und das Bild eben als das semiotische Feld, in dem diese Zeichen lesbar werden bestenfalls. Und ich bin tatsächlich, was die Posen angeht, auch sehr konkret bei jedem Set von 2 bis 3 sehr spezifischen Posen ausgegangen, die ich aus so Rechercheprozessen in Bezug auf Darstellung von Männlichkeit, so standardisierte Fotos, die sozusagen das Abbild von einem Mann geprägt haben. Aber bis hin auch zu so Trends wie Looks-Maxing ist ja jetzt zur Zeit, bekommt das ja jetzt auch so popkulturell eine ganz andere Tragweite. Ich weiß nicht, ob euch Looks-Maxing was sagt. Das ist sozusagen die komplette, runtergebrochen, komplette Überhöhung von insbesondere, würde ich sagen, auch Maskulinitätsperformance. Und da geht es eben darum, also das meiste Potenzial aus der körperlichen Voraussetzung zu schaffen. Und das geht eben hin, bis sich selber Knochen mit einem Hammer zu zertrümmern, um mehr Bone Structure zu erlangen und die perfekte Jawline zu erlangen, um maximal männlich und ergo auch toll gelesen zu werden. Und also wirklich eine sehr spezifische, also total spannend natürlich für mich, eine sehr spezifische Zuschreibung von ab wie viel Muskelmasse und wie klar und hart muss eine Linie verlaufen, um so und so doll maskulin zu wirken. Das wäre jetzt der Exkurs zum Looks-Maxing, aber genau, ich bin sozusagen von einem Spektrum von so klassische Darstellungsweisen bis dahin so in meiner Recherche unterwegs gewesen, habe auch meinen Algorithmus so teilweise darauf trainiert, mir so gewissen Content zu zeigen. Also gibt auch da andere, also ein bisschen weniger brutale Praktiken, wie irgendwie pro Tag so und so viele Stunden auf einem Gummi rumzukauen, um die Muskulatur zu trainieren, die die Jawline definiert und so weiter. Aber eben auch ganz spezifisch so, genau, welche Haltung, wie weit sind die Beine auseinander, jetzt mal ganz platt gesagt, aber auch welche, na, wo ist der Arm, welchem Winkel sind meine Schultern aufgerichtet und so weiter. Dafür war ja auch die Arbeit davor, Breach of Realms, sozusagen eine Vorstudie, und der habe ich mich mit Marianne Wecks Arbeit Let's Take Back Our Space, männliche und weibliche Körperhaltung im öffentlichen Raum als Folge von patriarchalen Machtverhältnissen, ja auch so sehr spezifisch noch mit diesen vermeintlichen Zuschreibungen, welche Körper sich wie ausagieren, auseinandergesetzt. Wo ist sozusagen dann der Kippmoment, ab wann wird etwas weiblich oder männlich gelesen, welche Attribute hängen damit auch zusammen. Es geht ja nicht nur darum, dass dann das eine als männlich und das andere als weiblich geht, sondern das Männliche, was ja dann auch als Autorität und überzeugend und kompetent wahrgenommen und gelesen wird, also diese ganzen Bedeutungskonzepte darum, riesengroße Felder alles. Genau, um auf Eche zurückzukommen, ich habe eigentlich bei jedem Set so 2 bis 3 sehr konkrete Posen aufgegriffen und bin dann auch in so, ich würde mal sagen, zwischen 20 Minuten bis 3/4 Stunde auch in so einen performativen Modus übergegangen und habe dabei eben über den Fernauslöser ausgelöst. Und das heißt, die Pose ist auch wirklich, so, es ist auch eine verkörperte Auseinandersetzung, die ich auch als Performance, ja, wie gesagt, label, die ich da durchschritten habe, die dann wiederum in verschiedenen Perspektiven unterschiedlich sichtbar wird. Und genau, was die Mode angeht, beispielsweise ist zentral so ein Kleidungsstück wie die Bomberjacke, weil ich die auch sehr sinnbildlich finde für, da sind wir wieder beim Konstruktionscharakter, für die Erzeugung von Bedeutung. Die Bomberjacke hat super viele Bedeutungen zugeschrieben bekommen im Laufe der Geschichte und Geschichten. Also ob es ne, zeitweise irgendwie Nazi, Ska, Punk, jetzt ist es irgendwie angelangt bei einer auch super queeren Berlin-Berghain-Ästhetik, also finde ich sehr sinnbildlich für ja, so ein Darstellen davon, wie hergestellt diese Lesart eigentlich ist, wie wandelbar das ist. Oder zum Beispiel Kleidungsstücke wie der Herrenanzug kommen natürlich vor, der klassische, der einerseits ja was erzählt über eine Silhouette von einem Körper, wie die Silhouette hergestellt wird, wie viel Haut zu sehen ist von welchem Körper, der insofern einerseits was über Geschlecht erzählt, aber auch über Klasse und Zugang, also wurde nur von Männern getragen und nur Männer, die in so einem Code sich gekleidet haben, hatten Zugang zu bestimmten Räumen. Genau, und so weiter. Also da gibt es so auch sehr viel Symbolik.
1: Und die, das ist ja jetzt auch vielleicht, um diesen Übergang zu der aktuellen Arbeit zu machen, an der du gerade arbeitest, da, also wenn ich das so beschreibe, in Echo benutzt du diese Symbole, sage ich jetzt mal, also Zeichen und ordnest sie an, um auf der einen Seite eben um so einen Blick auf den Blick zu werfen. Also wie schaue ich eigentlich was an? Was hat eigentlich in welchem Kontext welche Bedeutung? Und wie kann man das als Prozess mehr verstehen als Wahrheit im Sinne eines feststehenden, einer feststehenden Tatsache? Und also quasi du hast dir das quasi genommen und damit was gemacht. Bei der neuen Arbeit quasi geht es ja, eigentlich ist es ähnlich, aber eigentlich von der anderen Seite.
0: Ja, genau.
1: Weil du dich nämlich mit einem Bestand auseinandergesetzt hast, einem Museumsbestand, also auch eine Institution des Wissens, in diesem Sinne von eben, wie wir eben den Wissensbegriff heute schon auch besprochen haben, natürlich insofern bestimmt ein sehr interessanter Raum für dich, um dich zu fragen, was genau, was hat da eigentlich Präsenz und was wird dann wiederum wie erzählt, wer hat da Zugang zu diesem Raum, und auf jeden Fall hast du dich mit diesem Raum oder mit dem Bestand dieses Museums auseinandergesetzt und einzelne Zeichen genutzt, um eigentlich eben diese Erzählungen, die in diesem Raum stattfinden, zu untersuchen.
0: Ja, zu reflektieren und auch zu unterlaufen und auch genau so, also zu verknüpfen mit zeitgenössischen Diskursen und auch ja, sich auch einzuschreiben. Und du hast es auf jeden Fall sehr gut auf den Punkt gebracht, warum und dass das so ein super spannender Ort für mich ist, weil es natürlich, genau, Wissensproduktion.
1: In Leipzig war
0: das. Genau, Museum der Bildenden Künste Leipzig. Genau, das heißt Fassadenprojekt. Das ist jetzt die 3. Ausführung. Und ich zeige da eben, es ist eine beauftragte Arbeit und die heißt Ode to Iris oder Ode an Iris. Und genau, es besteht einerseits aus 3 großen Bannern, die außen am Museum gezeigt werden und insgesamt 6 Interventionen, die in der Dauerausstellung des Museums gehangen sind, für den Zeitraum von 1 Jahr alles. Und es geht, also pro Bild geht es um verschiedene Zeichen, aber auch erstmal grundlegend auch um die spezifische Auseinandersetzung mit ausgewählten Kunstwerken aus der Sammlung und Dauerausstellung von diesem Museum. Weil, wie du gesagt hast, einerseits natürlich Geschichtsschreibung dort sehr explizit wird, also einerseits Menschheitsgeschichte und dem, was geschrieben und erzählt wird und dem, was ausgelassen wird, aber auch in Bezug auf Kunstgeschichte und eine Vorstellung von Kanon und, wie du gesagt hast, für wen ist das eigentlich, wer ist eigentlich Rezipientin von diesen, von den Geschichten. Und genau, also je nach Motiv gab es sozusagen unterschiedliche Schwerpunkte, die mich gereizt haben, mich mit den einzelnen Kunstwerken auseinanderzusetzen. Also es sind sowohl Malereien als auch Skulpturen. Teilweise geht es um direkte Körperlichkeit und dieses direkte Zitat von Pose und Geste, um ja, Fragen nach von Lesart und einem Unterlaufen so einer vorgegebenen Lesart zu produzieren. Und teilweise ging es aber auch um zum Beispiel sehr spezifische Narrative aus der griechischen Mythologie, die ich total sinnbildlich finde für Fragen, die ich als ja, hochrelevant auch in aktuellen Diskursen so verstehen würde. Genau. Und da gibt es zum Beispiel, wir könnten ja anfangen mit der Namensgeberin. Also Eris ist im Titel, genau, Ode an Eris. Es ist eine Hommage an die Figur der Eris. Es ist eine Figur aus der griechischen Mythologie. Es ist die Göttin des Chaos und des Streits und der Rachsucht. Und das fand ich total spannend, weil diese Zuschreibung, finde ich, mit auch so zeitgenössischen Narrativen oder Tropes vielmehr, finde ich, eins zu eins sich wie sagt man?
1: Ich sage dann manchmal so dazu, wenn man eben in so historischem Material ist, die Fluchtlinien sind so sehr präsent. Also das ist ja ein sehr alter Stoff, genau. Und man könnte quasi, wenn man diesen Faden verfolgt, über die Jahrhunderte, Jahrtausende immer wieder Stationen finden, wo wir merken, okay, dazu können wir uns verhalten, weil wir entweder sehr nah dran sind oder sehr fern davon sind, aber in dem Fall ja sehr nah. Ja. Das ist eben eine Frauenfigur aus der griechischen Mythologie, die viel verhandelt, oder die Erzählung dieser Figur sehr viel verhandelt über, was sind eigentlich Vorstellungen von Weiblichkeit vielleicht.
0: Ja, und halt der Lesart von überhaupt nicht-männlichen Gefühlswelten, insbesondere einem Gefühl wie Wut oder Rachsucht, die einfach historisch schon immer und bis heute ja komplett anders gewertet werden als zum Beispiel männliche Wut. Also es ist ja tatsächlich absurderweise immer noch so, dass die Männer als die rational handelnden Personen gelesen und erzählt werden. Und wenn wir uns in der Welt umschauen, findet das ja nicht wirklich die Entsprechung. Und genau, diese Abwertung von nichtmännlichen Gefühlen, insbesondere der Wut, ist ja von bis in verschiedenen Tropes, in verschiedenen Erzählungen allgegenwärtig. Also ob man das einerseits in Bezug auf die Eris und sie macht da immer Stress und sie stellt immer Chaos her, bis hin zu zeitgenössischen Narrativen wie zum Beispiel der Crazy Ex oder der hysterischen Frau, überträgt, sind das im Grunde genommen sehr ähnliche, tief misogyne Lesarten, die nichtmännliche Wut oder überhaupt Gefühle pathologisieren, abwerten.
1: Und an den Anfang einer quasi Katastrophe stellen.
0: Auch das, genau.
1: Weil wenn wir versuchen, den Eris-Mythos in wenigen Sätzen zusammenzufassen, um so ein bisschen Kontext zu geben. Wie würden wir das machen?
0: Also ich habe Eris, ich kann ja mal erzählen, wie ich sie kennengelernt habe. Also ich habe sie kennengelernt als ein Detail im Rahmen von einem Klinger-Kunstwerk. Genau, Klinger hat den Begriff der Raumkunst da für sich neu, hat ganz viel Raum, den da auszuhandeln. Es gibt praktisch das große Gemälde und um das Gemälde herum ist ein Rahmen, der aus teilweise Holz und Stein auch noch skulpturale Elemente enthält. Und die Eris ist eben unten.
1: In Leipzig, ne?
0: Im Leipziger Museum der Bildenden Künste. Und Eris ist da unten im Rahmen als Skulptur zu sehen in der Mitte. Und sie lugt so unter Tüchern hervor, ist versteckt und schaut so ein bisschen, das ist wahrscheinlich auch Betrachtungssache, wie man ihren Blick liest, aber sie lugt da so hervor und das Gemälde selbst ist das Urteil des Paares und da sehen wir die drei griechischen Göttinnen Aphrodite, Athena und Hera. Und die stehen gegenüber von Paris und zeigen sich dort nackt, nur mit leichten Tüchern behangen teilweise. Und die Geschichte ist runtergebrochen so, dass es gab eine Hochzeit im Olymp, die war Eris nicht eingeladen, auch aus eben diesem Grund, dass sie dachten, ach, dann gibt es bestimmt wieder Ärger, wenn Eris kommt, wir haben eine entspanntere Zeit, wenn sie nicht dabei ist. Und Eris ist, wie ich finde, berechtigterweise da dann wütend und als Rache platziert sie einen Apfel und auf dem schreibt sie die Schönste und dieser Apfel führt dann dazu, dass die drei Göttinnen sich darüber streiten, wem denn dieser Titel gebührt. Und sie können sich natürlich nicht einigen, die drei Frauen, die da streiten, um sowas, Banales wie den Titel der Schönsten. Also es sind ja literally drei Göttinnen. Sie haben ja sehr viel interessantere Eigenschaften vorzuweisen. Aber natürlich streiten sie sich darüber. Sie können sich nicht einigen. Sie stehen natürlich in Konkurrenz zueinander. Und wer soll es dann richten? Der Paris, der Male Gaze, soll dann die Entscheidung darüber treffen. Genau, die Göttin fand ich auch super interessant. Also auch als so Narrativ von der konkurrierenden Frau. Das ist ja auch bis heute total ein total elementarer Bestandteil letztendlich auch von dem System, das Patriarchat, also das vermeintlich immer eine Konkurrenz.
3: Hallo, hallo, hallo. Ich bin Lusha und das ist Damesdat Radio und wir werden heute wie immer über Kriegsdienstverweigerung, Desertion und viele andere Sachen reden, aber zuerst hören wir eine Protestmusik aus Russland und das zwar heißt Tanzen.

0: Это проблема.
1: Hallo, hallo, hallo. Das ist Tam Izdat Radio und ich bin Lusha und wir sind wieder zusammen. Das Programm dauert ungefähr eine Stunde und wir werden über ganz verschiedene Sachen reden. Letzte Woche war ich im Archiv aktiv, beziehungsweise in der Abteilung Totale Kriegsdienstverweigerung in Hamburg und habe da mit einem Mitarbeiter gesprochen und erste 25 Minuten werden wir in diesem Archiv, dann werde ich noch über eine Veranstaltung der russischen Deserteuren erzählen. Heute bin ich im Archiv, heißt Aktivarchiv?
2: Archiv aktiv.
1: Archiv aktiv. Und in der Abteilung von totale Kriegsdienstverweigerung. Und ich sitze zusammen mit Kalle. Und vielleicht willst du dich kurz vorstellen.
2: Ja, ich bin Kriegsdienstverweigerer und habe seit Mitte der 70er Jahre mit totalen Kriegsdienstverweigerern gearbeitet, die unterstützt, das Gedankengut gefördert und im Archiv dafür gesorgt, dass man Gelegenheit hat, in die Vergangenheit zu schauen, was total verweigert.

0: demonstriert hat und Maoisten und was da alles Trotzkisten noch gab. Das hat sich im Laufe der Zeit aufgelöst, aber es ist schon prägend.
1: Und in diesem Archiv geht es vor allem um auch Gewaltlosigkeit oder die politische Bewegungen, die sich mit gewaltloser Ideologien im Zusammenhang stehen. Und kannst du vielleicht kurz dazu sagen, was bedeutet das eigentlich, diese Gewaltlosigkeit? Wie kann man mit Gewaltlosigkeit politische Ziele erreichen? Oder gibt es so eine dahinter Idee oder...
0: Ja, gibt schon Ideen, ohne Gewalt ein Ziel voranzubringen, sich dafür einzusetzen und das möglicherweise mit einer Aktion zu verbinden, wie man gewaltfreie Aktionen organisiert. Ist egal, ob das im ökologischen Bereich ist oder im antimilitaristischen Bereich. Und früher gab es auch regelmäßig Trainings in gewaltfreier Aktion, wo man lernen kann, wie man sowas in die Hand nehmen kann. Hier in Hamburg gab es seinerzeit die Aktion Stromzahlungsboykott wegen der Finanzierung von Atomkraftwerken vor der Hamburger Elektrizitätswerken. Und da hat man den Menschenteppich gemacht vom Eingang morgens, als die Leute zur Arbeit kamen. Und die haben sich dann auch aneinander gekettet und die mussten über die Leute rübersteigen, um zur Arbeit zu kommen, um das symbolisch zu zeigen, wie das ist, wenn das Atomkraftwerk in die Luft geht, dass man dann über Leichen geht. Und das war natürlich dann auch schnell, dass die Polizei kam und jeder wusste nach der dritten Aufforderung, kann man sich entscheiden, liegen zu bleiben oder die Konfrontation mit der Polizei auch suchen, weggetragen zu werden. Das erfordert aber auch Erfahrung einfach, wie man sowas organisiert, wie man als kleine Gruppe Entscheidungen kurzfristig treffen kann, aber auch das Verständnis, dass wenn Leute sagen, ich stehe nach der dritten Aufforderung wegzugehen, das einfach ignorieren. Und das ist auch eine Stärke, dass man innerhalb einer Gruppe sowas praktizieren kann, weil nicht jeder hat die gleiche Einstellung oder dass es wichtig ist, man ist radikal und bleibt liegen, sondern auch den anderen respektiert, der vielleicht erst neu dazugekommen ist, dann wegzugehen.
1: Und du hast mir jetzt auch einige Bilder gezeigt, auch haben so eine Kiste geöffnet. Und kannst du vielleicht kurz beschreiben, was gibt es in deiner Abteilung hier? Ich sehe Kiste mit Deserteurzettel und was gibt es noch hier?
0: Oh, das Thema ist vielfältig, weil da hat man auch immer in der Regel mit der Justiz zu tun, wenn man den Weg der Totalverweigerung geht. Und da muss man sich auch vorher kundig machen, was die Konsequenzen sind und ob man bereit ist, die einzugehen oder nicht.

0: in der Regel die, die total verweigern, geben eine Erklärung oder eine Begründung ab, warum sie das machen. Häufig auch als offener Brief. Und da gibt es auch eine Menge Korrespondenz hin und her. Dann gibt es Bundestreffen, Regionaltreffen, wo Leute zusammenkommen. Und dann gibt es auch einen Rundbrief, wo Informationen ausgetauscht werden, wo Prozesse stattfinden.
1: Und dieser Rundbrief, also heutzutage ist es ziemlich einfach, man schickt E-Mails und das war's. Und wir wurden damals gemacht mit diesem Rundbrief, es war so eine Zeitschrift oder es war so per Brief sozusagen geschickt oder wir haben da in den 80er Jahren oder in den 90er mit den Menschen, die totale Kriegsdienstverweigerer miteinander kommuniziert.
0: Ja, da musste man auch erstmal gucken, wo findet man jemanden, der sowas auflegt und kopiert. Und da hatten wir so eine alte Maschine und die zum Laufen gebracht. Und dann wurden 200 Exemplare oder so hergestellt und
1: also noch mit der Kopiermaschine damals?
0: Nee, es war so ein Mimeograph.
1: Mimeograph, okay, das kenne ich nicht. Also, okay, gut, aber vielleicht...
0: Im Museum.
1: Im Museum kann man sehen.
0: Die...
1: Mhm. Sehr interessant. Also, und... heutzutage wird... Wehrdienst wieder angeführt. Also es gab schon solche Debatten und jetzt gibt es auch ein Gesetz, habe ich so verstanden. Oder,
0: das ist in Vorbereitung fürs nächste Jahr.
1: In Vorbereitung für das nächste Jahr. Also es ist noch nicht in Kraft.
0: Nee, ist noch nicht in Kraft.
1: Aber ab wann wird das? Also ab 2000...
0: Das soll rechtzeitig zum nächsten Jahr fertig sein.
1: Mhm. Okay, und kennst du, was da zu erwarten bei diesem Gesetz?
0: Ja, die Regierungskoalition ist sich da selber noch nicht ganz grün, weil es vorgegeben so darum geht, genügend Soldaten zur Verfügung zu haben. Und ob man das ohne die Wehrpflicht einzuführen schafft, steht noch in den Sternen. Und dann gibt es noch manche, die sagen, ja, wenn Wehrpflicht eingeführt wird, soll da gleich für Männer und Frauen, weil Frauen werden im Krieg auch gebraucht, eingeführt werden. Da muss man mal abwarten, wie die Debatte läuft. Da kann man auch schlecht Prognosen abgeben. Jedenfalls die CDU ist tendenziell dafür, die Wehrpflicht eigentlich jetzt schon einzuführen. Aber sie wollen dem SPD-Kriegsminister die Gelegenheit geben, das über Freiwilligkeit zu schaffen, bis er dran scheitert. Und dann kommt die Wehrpflicht wieder. Der Zwang.
1: Ich habe auch gesehen, du beschäftigst dich viel auch mit Kriegsdienstverweigerung in der heutiger Krieg in der Ukraine. Du hast so bestimmte Bilder mir gezeigt. Und wir waren auch neulich bei einer Veranstaltung, wo die Menschen, Kriegsdienstverweigerer und Anwälte aus Russland über den Krieg erzählt. Und da hast du auch ein Bild aufgehängt, wo ist dieser zweiköpfige russische Adler gezeichnet, aber in seine Krallen sozusagen, hat so gebrochene Gewehr. Das war sehr beeindruckend für mich. Also ich habe solche Bilder nie gesehen. Und kannst du vielleicht erzählen mehr über diese Symbolik von gebrochener Gewehr und woher hast du dieses Bild genommen oder gefunden?
0: Das ist aus den frühen 20er Jahren des letzten Jahrhunderts und ist zunächst von einigen Anarchisten verwandt worden und hat so seine Verbreitung gefunden nach Gründung der Internationalen der Kriegsdienstgegner Anfang der 20er Jahre und ja, ist ein starkes Symbol.
1: Genau. Aber ich habe noch nie in dieser Verbindung zu russische Symbole sozusagen gesehen. Es gibt als universelle Symbol und dann hast du das selber entwickelt, dieses Bild, oder hast du das irgendwo gefunden?
0: Das Symbol der WRI, das zerbrochene Gewehr, das hat ein NATO-Gewehr dargestellt oder als Vorlage gehabt. Und da habe ich gesagt, es gibt ja noch andere Gewehre, die man auf der Welt finden kann. Den Exportschlager der russischen Waffenindustrie. Und da habe ich dann einfach das NATO-Gewehr durch eine Kalaschnikow ersetzt. Und das grafisch miteinander verbunden.
1: Sehr interessant. Und in meinen Kreisen, wir natürlich besprechen ganz viel das Thema Krieg in der Ukraine und das dauert schon sehr lang, schon mehr als 3 Jahre. Und es gibt verschiedene Positionen und die meisten natürlich wollen immer sagen, dass man braucht mehr Waffen und man muss mit Waffen gegen russischen Angriffskrieg widerstehen. Es gibt aber wenige, die für gewaltlose Widerstand sich engagieren. Und ich weiß nicht, ob du willst oder nicht, oder fühlst du dich in diese Frage zuständig zu beantworten, aber auf jeden Fall, wie ist aus deiner Perspektive, gibt es ein Potenzial in diesem Krieg zu gewaltlosen Aktionen? Und wenn man sozusagen sich vorstellt, wie kann man sowas machen? Das ist natürlich sehr schwierig, das ist fast unvorstellbar, aber es trotzdem, wahrscheinlich gibt es diese Möglichkeit. Was sagst du dazu?
0: Das ist, denke ich, schwierig, sich in der Diktatur gewaltfrei zu wehren. Da muss man sehr kreativ sein, um zu sehen, was man da machen kann. Auf der anderen Seite ist die Frage, wo fängt Gewalt an, wo hört sie auf, wie weit geht Gewaltfreiheit, weil zum Beispiel wurden in Russland auch Züge, die Militärmaterial transportieren, von der Schiene gebracht. Und wobei keine Menschen zu Schaden kamen. Das ist auch immer wichtig bei gewaltfreien Aktionen. Da sympathisiert man heimlich mit. Und sonst ist es schwierig, Ratschläge zu geben für Verhalten in der Diktatur. Das war im Grunde für mich wie in der DDR. Da musstest du auch sehen, dass dir eine große Armee von Leuten der Staatssicherheit gegenüberstanden, dich kontrollierten, manipulierten, versuchen. Und unter den Bedingungen muss man sehen, wie man sich auch selbst schützt davor, bei dem Freundeskreis Wehrdienst Totalverweigerer, wenn die ihre DDR-weiten Treffen hatten, wo 60 Leute zusammenkamen, war ich mir sicher, dass da Leute von der Stasi bei sind. Da muss man Form finden, wie man zu einer Meinungsbildung kommt mit 60 Leuten, weil es der Stasi immer darum geht, Führungsfiguren zu erkennen und zu eliminieren oder dem Ärger zu bereiten. Und dann gibt es Methoden, die kannte ich vorher auch nicht, weil ich komme aus dem Westen. Aber es ist interessant, dazu zu lernen und auch zu sehen, welche Risiken geht man ein und welche Risiken geht man nicht ein. Ich hatte den einen auch mal gefragt, ja, wie ist das denn mit Graffitis? Die sieht man hier überhaupt nicht. Höchstens, wenn man auf der anderen Seite der Mauer steht, in West-Berlin, da war die Mauer voll. Die meisten, die aktiv sind, die ich kannte, waren auch in familiären Verhältnissen. Und da haben die gesagt, das Risiko, erwischt zu werden, ist relativ groß. Und das ist den Preis nicht wert, dass du dadurch ins Gefängnis gehst und deine Familie auch betroffen ist. Obwohl Totalverweiger hatten auch Phasen, wo sie ins Gefängnis gingen, wo es außen aber auch Proteste gab, aber das hat andere Formen, wie wir das hier im Westen gewohnt sind. Eine große Stütze waren auch immer die Kirchen, die Räume zur Verfügung gestellt haben, die auch zur Sprache brachen, welche Totalverweigerer im Gefängnis waren. Und das ist eine ganz andere Situation, wenn man im Westen sozialisiert ist. Von daher kann man aus dem Westen schlecht Ratschläge geben. Man kann sich aber austauschen.
1: Ja, austauschen, ich glaube, ist sehr wichtig. Es ist immer für mich schade, dass also es gibt viele Kriegsdienstverweigerer und Deserteure, aber sie mindestens im Kontext von russisch-ukrainischen Krieg nicht immer zusammenkommen können. Vielleicht, ich weiß nicht, die letzte Frage oder vorletzte, also welche Zukunft siehst du bei diesem Archiv oder bei deiner Abteilung? Gibt es wahrscheinlich neue Materialien oder wie kann man das benutzen oder welche Interesse gibt es in der Gesellschaft?
0: Naja, jetzt steht die Debatte an, wie das mit der Rekrutierung fürs Militär nächstes Jahr aussieht. Und die Frage, wie man für sich Kriegsdienstverweigerung definiert. Und in meinen Augen geht es auch darum, radikalere Perspektiven ins Auge zu nehmen. Wie kann man sich zum Beispiel gegen die Erfassung wehren? Was macht man, wenn man zur Musterung aufgefordert wird? Und tritt man einzeln auf oder tritt man als Kollektiv auf? Dass man das zusammen mit anderen machen, die sich eine gleiche Haltung erarbeiten. Sand im Getriebe des Militärs.
1: Okay. Aber vielen, vielen Dank für das Gespräch. Ich weiß nicht, wenn du willst noch etwas dazu zufügen.
0: Ja, die niederländischen Totalverweigerer waren sehr kreativ. Mhm. Eindrucksvoll und die haben direkte Aktion gemacht bei Militärausstellungen, die Militärflugzeuge mit Farbbeuteln beworfen, auch wenn die Öffentlichkeit da war, wo das Militär dann für seine Sache Werbung machte. Und ja, und die Freunde in Spanien, das waren auch sehr aktionsorientierte Gruppierungen, die dann entweder mit Eisenketten und Schlössern die Tore fürs Militär zeitweise zumachten oder Militärgerichte mit Baustein zugemacht hatten.
1: Ja, okay, das gibt es noch kreative Ideen. Wie kann man gegen Kriegstüchtigkeit oder Kriegsbegeisterung sich zu wehren, also dann würde ich sagen, vielen Dank für diese interessante Beispiele und ja, dann tschüss.

0: Heute möchte ich noch über eine Veranstaltung reden. Es geht um Veranstaltung unter Namen Europa im Krieg, zwischen Krieg und Gewissen, wie Russland Krieg gegen die Ukraine Europa verändert. Auf der Veranstaltung gab es zwei Sprecherinnen, eine ist Katja Dikowska und zweite Artyom Klyga. Artyom hat die Menschenrechtsorganisation Connection e.V. Vertrat und Katja Dikowska ist eine Chefin von andere Menschenrechtsorganisation aus Russland, heißt Stop Armia oder die Bewegung von bewusste Kriegsdienstverweigerer. Letztes Mal haben wir viel von Artyom Klyga gehört und heute möchte ich die Arbeit von Katja Dikowska vorstellen.
1: Thank you for your coming. My name is Katja Dikowska. I'm a director of Stop Armia Movement.
2: Guten Abend. Vielen Dank dafür, dass Sie hierher gekommen seid. Mein Name ist Katja Dikowskaja und ich bin die Präsidentin und Vorsitzende, Direktorin der Bewegung Stop Armia Movement.
1: Yes, I have a
2: Ja, ich verfüge über umfassende Erfahrung im Bereich der Arbeit mit Nichtregierungsorganisationen. Meine erste Beschäftigung war für ein Projekt, was für Mütter von Soldaten sozusagen unterstützte, aber auch die zum Wehrdienst Verpflichteten. Dann habe ich bei der Organisation Memorial, der bekannten Organisation, die Antidiskriminierungsarbeit macht und uns unter anderem auch Migrantinnen und Migranten hilft. Und in St. Petersburg habe ich darüber hinaus in einer weiteren Organisation gearbeitet.
1: After the
2: vollständigen Invasion sozusagen Russlands in die Ukraine musste ich mein Land verlassen und lebe jetzt in Lettland mit meiner Familie. Die Bewegung Stop Army Movement ist eine Bewegung, die Kriegsdienstverweiger aus Gewissensgründen unterstützt, die zum Wehrdienst Einberufene unterstützt und seit 2013 aktiv ist. Wir liefern juristische und psychologische Unterstützung, bauen eine sichere, inklusive Gemeinschaft auf, unterstützen zivile, friedensorientierte Bildung und lobbyieren gegen zwangsmilitärische Dienste. Nach dem Februar 2022 haben wir unsere Unterstützung für diejenigen, die mobilisiert werden und gegebenenfalls desertieren und intensiviert.
1: Our organization always faced persecution.
2: Unsere Organisation wird seit längerer Zeit auch durch die staatlichen Organe verfolgt und eine unserer Gründerinnen, Eliana Popova, wurde im August 25 dieses Jahres bedroht. Bei ihr wurde die Tür eingebrochen und sie wurde festgenommen. Unsere vormalige Direktorin wurde als ausländische Agentin bezeichnet und in Russland hat das massive Konsequenzen. Man muss dann gegenüber dem Justizministerium alle Aktivitäten der Organisation offenlegen, muss die Finanzen offenlegen, muss auch jegliche Aktivität auf sozialen Medien offenlegen und in dieser Weise wurde unsere Organisation verfolgt. Auf die Einstufung und sogenannte Tätigkeit als Fremde. Als ausländische Agentin stehen in Russland hohe Strafen. Als Individuum kann man mit Strafen von bis zu 1.000 Euro, als Organisation auch mit Strafen von bis zu 2.000 Euro bestraft werden, wenn man gegen die Auflagen verstößt.
1: Service.
2: Auf dieser Grafik kann man noch mal sehen, wie die Ersatzdienste nach dem Angriff 2022 massiv in die Höhe geschnellt sind und mehrere tausend junge Menschen versucht haben, dem Zwangsdienst, dem Militärdienst zu entkommen.
1: For example, in 2025, the number of persons who are in alternative civilian service is around 3. It's around.
2: Wenn man hier einmal die Zahlen vergleicht, dann sieht man, dass 2025 die Zahlen mittlerweile auf 3.000 angestiegen sind, wohingegen in 2022 es noch ungefähr bei 1.500 lag.
1: It means that people want to go to alternative civilian service and they don't want to go to the army and of course on the war.
2: Das bedeutet natürlich, dass die Menschen zunehmend die Armee und auch damit den Kriegsdienst ablehnen, nicht in den Krieg ziehen wollen und zunehmend eben auch bereit sind oder eben sich auf Ersatzdienste konzentrieren und diese machen wollen.
1: But situation with the alternative civilian service not really.
2: Man sieht auf der Darstellung hier sieht man sehr gut, wie auch die Situation der Ersatzdienste insgesamt schwerer gemacht wird. Auf der grünen Linie sehen wir sozusagen die genehmigten Ersatzdienste, auf der roten die verweigerten Ersatzdienste und in der blauen, auch ansteigenden Linie, sehen wir die als unbeschieden gelassenen Anträge.
1: Okay, and the next slide, it is criminal cases in Russia. And you may see that it's.
2: Hier sehen wir eben nochmal die Anzahl der Personen, die eben wegen Wehrdienstentziehung verurteilt wurden, und sehen, dass der größte Anteil 2022 verurteilt wurde.
1: Yes, and this information from independent media from Russia, which collected these cases and analyzed.
2: Die Zahlen sind aus den Berichten unabhängiger Medien in Russland entnommen worden, die diese Zahlen praktisch zusammengestellt haben in ihren Berichten.
1: Okay. Yes, and on this slide you can see the also criminal cases. But I need to explain you.
2: Wir sehen hier nochmal die für die Wehrdienstentziehung verhängten Strafen und sehen die unterschiedlich qualifizierten Strafen. Dort sehen wir auch, dass zum Beispiel Gelb 50 bis 250 Euro in der Range hat. Aber das muss man natürlich auch zu den russischen Löhnen ins Verhältnis setzen. Und wenn wir bedenken, dass alleine in Moskau der Durchschnittslohn maximal bei 800 Euro liegt und dann in den Regionen natürlich dieser sehr viel niedriger liegt, dann sind das für die davon Betroffenen natürlich drastische Strafen, denen sie erstmal nachkommen müssen.
1: Yes, and people cannot pay this penalty, and they collected from their relatives or with some NGO.
2: Und natürlich können in aller Regel die davon Betroffenen diese Strafen nicht bezahlen und versuchen dann mit Unterstützung ihrer Angehörigen oder aber auch durch Zahlungen durch Nichtregierungsorganisationen und Unterstützung von dieser Seite diese Strafen dann zu bezahlen.
1: Yes, and the next slide is also interesting because it shows us how many people.
2: Wir sehen auf dieser Seite eben auf dieser Darstellung eben nochmal die Anzahl der Menschen, die wegen unerlaubter Entfernung aus den Einheiten verurteilt worden sind und dass die natürlich auch angestiegen sind seit 2023.
1: Yes, and you can watch that from 2023, for example, from January.
2: Die Zahlen sind eben seit Januar 2023 bis hin noch zum April 2025 weiterhin angewachsen.
1: Yes, okay, and yes, and what interesting also.
2: Zur Situation in der Armee insgesamt kann gesagt werden, dass die Moral natürlich ganz niedrig ist. Es gibt Verluste, es gibt einen hohen Grad an Korruption. Die medizinische Versorgung der Truppen ist ganz schlecht und auch die Menschen haben keine Möglichkeit, ihre eventuell geschlossenen Verträge für den Kriegsdienst vorzeitig zu beenden und deswegen ist die Moral der Truppe schlecht.
1: Yes, and what reason when the people go to the war and sign a contract? It's different reason, but for example, people in region wants to get money for this.
2: Was sind nun die Gründe dafür, dass Menschen aber dennoch Verträge für den Kriegsdienst unterschreiben? Das hängt zum einen natürlich mit der Situation in den Regionen, also außerhalb der Großstädte zusammen. Da geht es natürlich im Wesentlichen um Geld auf der einen Seite. Auf der anderen Seite ist es aber auch für Gefangene so etwas wie eine Gelegenheit, weil natürlich die Behörden ihnen sagen, dass sie nach Beendigung des Krieges und nach Beendigung des Kriegsdienstes in Freiheit kämen.
1: And the interesting about the women's organization against war. In Russia, the most popular organization it's Soldiers' Mothers.
2: Hier sehen wir einige der wichtigen Frauenorganisationen, die sich gegen den Krieg engagieren. Eine der wichtigsten ist sicherlich die St. Petersburger Organisation der Soldatenmütter, die ihren Ausgang genommen hat bereits mit dem Krieg der Sowjetunion in Afghanistan und die insbesondere in der Zeit des Krieges gegen Tschetschenien ein Hochhöhepunkt hatte.
1: It is a regional organization, but it's very popular in Russia, and they helped also soldiers, deserters.
2: Okay, es ist also zwar eine regionale Organisation, dennoch ist sie aber sehr bekannt und populär in Russland. Sie hilft Soldaten, sie hilft Deserteuren, sie hilft auch zum Kriegsdienst Eingezogenen und kann, obwohl es sehr gefährlich ist in Russland, in diesen Feldern natürlich als Organisation zu arbeiten, dennoch weiterhin offen ihre Aktivitäten machen.
1: And the next organization is Way to Home. It is also Women Movement.
2: Die nächste Organisation ist die FAVO, also Feministischer Antikriegswiderstand, die 2022 ihre Arbeit aufgenommen hat, Soldaten hilft, aber auch Rückkehrern hilft, die aus dem Krieg zurückgekommen sind.
1: The Wife of Soldiers organized this organization.
2: Sie wird vor allem von Frauen, von Soldaten getragen, die diese Organisation aufgebaut haben und sie im Wesentlichen tragen.
1: And the next organization, it is Feminist Anti-War
2: und,
1: Movement.
2: Die letzte, das habe ich eben hauptsächlich durcheinander gebracht, hier ist die Feministische Antikriegswiderstand. Die sind auch 2022 mit dem Krieg entstanden. Die größte Organisation, die auch juristische und psychologische Unterstützung zur Verfügung stellt und auch sehr viel Medienarbeit macht, um hier die Soldatinnen und Soldaten zu unterstützen.
1: In Russia, they also faced persecution and they were
2: alle diese all of these organizations, yeah.
1: No.
2: Also die letzte Organisation hier, die Feministische Antikriegswiderstand, ist stark verfolgt worden und auch verboten worden und unterliegt starker staatlicher Repression.
1: And overall the Women Anti-War Movement, it's more wider.
2: Und die Verbindung der Antikrieg, der weiblichen Antikriegsbewegung ist auch noch umfassender. Es sind die Ehefrauen, es sind die Schwestern, es sind die Mütter der Soldaten und sie vereinigen sich auch sozusagen, sie kommen auch zusammen auf einer informellen Ebene und suchen nach ihren Ehemännern, ihren Brüdern oder aber auch natürlich ihren Söhnen, insbesondere natürlich in den Leichenschauhäusern, um sie zu identifizieren, wenn die Toten aus dem Krieg zurückkommen.
1: Yes, and they also have a problem and facing bureaucratical bureaucratical system in Russia because
2: es ist auch sehr schwer im bürokratischen System in Russland genaue und richtige Informationen über die getöteten Soldaten zu finden. Die Frauen oder die Angehörigen machen sich dann auf, insbesondere zu einem großen Leichenschauhaus, was in der Nähe der ukrainischen Grenze in Russland liegt, im Rostov am Don. Das insbesondere das Schwierige ist, die Toten werden also in dieses große Leichenschauhaus gebracht. Häufig haben sie natürlich keine Dokumente bei sich, keine Form, identifiziert werden zu können. Und es braucht sehr lange, um diesen Prozess der Identifizierung zu machen. Eine interessante Geschichte ist die einer Frau, die in Rostov am Don lebt.
1: She visited the morgue in Rostov am Don and identified the bodies by
2: Diese Frau hat eben zusammen mit den Angehörigen dieses Leichenschauhaus besucht und hat mit der Unterstützung, hat viele Familien darin unterstützt, ihre Angehörigen zu identifizieren, hat auch eine Art eigenes System dazu aufgebaut, aber gleichzeitig sind die Behörden natürlich auch dazu übergegangen, sie zu verfolgen, sodass sie diese Arbeit nicht mehr in derselben Form verrichten konnte.
1: Yes, and try to continue our work and
2: ja, hier seht ihr nochmal einen Hinweis auf unsere Newsletter. Wir wollen unsere Arbeit fortführen. Danke für eure Aufmerksamkeit für diese Situation. Ihr könnt diese Newsletter hier bestellen und eure Unterstützung für unsere Organisation hilft uns, Menschen zu unterstützen, die diesen Krieg nicht fortführen wollen. Vielen Dank.
0: Ja, das ist Tamizdat Radio und Sie haben jetzt einen Ausschnitt von einer Veranstaltung in Mennonitenkirche in Altona gehört. Auf dieser Veranstaltung hat eine Chefin von russischen Organisation Bewegung bewusste Kriegsdienstverweigerer gesprochen. Sie heißt Ekaterina Rykovskaya und sie hat sehr kurz die Situation über Deserteure und Kriegsdienstverweiger in Russland geschildert. Jetzt aber, wir kommen langsam zur Musik und jetzt spielt für uns Arkady Kotz Band. Das Stück heißt Deserteur. Und das ist eine Übersetzung von französischen Boris Vian.

Und dann noch ein Lied von Arkady Kotz Band, das heißt «За что воюем, wofür kämpfen wir?»

Ja, das war Gruppe Arkadi Kotz Band und das nochmal Darmstadt Radio und ich bin Loscha und für heute habe ich alles, wie gesagt, alle Neuigkeiten euch gezeigt, erzählt, zusammengeschnitten und jetzt kommen wir langsam zum Schluss und ich wünsche euch noch einen schönen Abend und ja, guter Einstieg in der Woche und dann bis zum nächsten Mal und Darmstadt Radio ist immer einmal im Monat um 20 Uhr am Montag und gibt es eine Wiederholung am Dienstag um 7 Uhr. Tschüss, bye bye, bis dann.

0: Ja, herzlich willkommen hier zum Interview bei Radio Onda. Heute habe ich hier jemanden in der Leitung, der kein Unbekannter beim Nachrichtenpool Lateinamerika ist, Carlos Gomez. Zusammen mit Glenn Jäger hat er das Buch Griff nach Gold, die andere Geschichte der Fußball-Weltmeisterschaft geschrieben und darüber wollen wir heute sprechen. Ganz kurz zu Carlos, also ich würde ihn vorstellen als kritischen Historiker, Spurensucher und Fußballverrückten. Stimmt diese Formel, Carlos?
1: Ja, kann man glaube ich so stehen lassen. Fußballverrückt, weiß ich nicht, aber auf jeden Fall Fußballfan schon.
0: Du schreibst selber oder ihr schreibt selber im Buch, die Geschichte der WM ist eigentlich auserzählt. Warum noch ein neues Buch?
1: Weil wir eben nicht nur uns auf das Fußballerische konzentrieren wollten, sondern auf das Globalpolitische. Und man spricht ja in den letzten Jahren immer mehr von der Vereinnahmung von der Fußball-WM durch autokratische Regierungen, jetzt in Katar oder jetzt auch durch Donald Trump in den USA. Aber tatsächlich wird oft vergessen, dass diese Vereinnahmung schon vor vielen Jahren und Jahrzehnten begonnen hat. Zum Beispiel direkt bei der zweiten Fußball-WM, die in Mussolinis Italien stattgefunden hat. Deshalb also dieses Sportwashing, diese Beziehung zwischen Fußball-Großereignissen und politische Großmächte ist leider nichts Neues, sondern etwas, was es schon in den 1930er Jahren gab.
0: Und anstatt zu sagen, ja, die WM der Männer, in dem Fall vor allem des Fußballs, war auch immer ein Ort der Völkerverständigung und ein großes Fest, da schreibt ihr ja auch, dass sich in dieser Geschichte eigentlich auch gut die Spuren des Kolonialismus nachlesen lassen bis ins Heute. Wenn wir von Lateinamerika darauf schauen, stelle ich mir so ein bisschen die Frage, inwiefern Lateinamerika dabei aber auch ein bisschen Komplize geworden ist, denn was im Buch auch

0: 1930 in Uruguay und ab dieser WM auch jede WM bis 2022. Aber klar, wenn es darum ging, zum Beispiel um die Teilnehmerzahl, da war Südamerika eigentlich oft auch eher favorisiert, zusammen mit Europa. Nicht so krass wie Europa, aber auch Südamerika hatte in den ersten WMs immer einige Teilnehmer dabei. Und später stand die FIFA oft einfach auf der Seite der Militärdiktaturen in Lateinamerika. Chile, nach dem Putsch von Pinochet, direkt nach dem Putsch sollte ein Spiel für die WM-Qualifikation stattfinden, also im November 1973, und zwar im Nationalstadion von Santiago. Und das Spiel war interessanterweise gegen die Sowjetunion. Und die Sowjetunion hat sich geweigert, in einem Stadion zu spielen, in dem Wochen vor diesem Spiel noch Personen gefangen gehalten wurden. Dieses Nationalstadion war ja zu einem Gefangenenlager umfunktioniert worden. Und dort wurden viele Menschen gefangen gehalten, gefoltert, sogar ermordet. Aber die FIFA hat das Spiel trotzdem dort angesetzt. Und die Sowjetunion hat am Ende dieses Spiel boykottiert. Und so hat sich Chile zum Beispiel für die WM 1974 qualifiziert, weil die Sowjetunion nicht angetreten ist. Und 78 ist ja die WM in Argentinien. Also während Argentinien eine Militärdiktatur unter Jorge Videla hatte, hat die FIFA dort die WM ausgetragen. Und die Personen in Buenos Aires, in einem der größten Gefängnissen, das war wenige hundert Meter vom Estadio Monumental entfernt, also während die Personen dort gefoltert wurden, während sie in ihren Zellen waren, haben sie gehört, wie das Publikum im Stadion feiert, und das war dann eine besonders unmenschliche und dramatische Situation für diese Gefangenen.
1: Ja, du hast jetzt schon weit ausgeholt, viele Fragen vorweggenommen, aber wieso gab es überhaupt ein Spiel zwischen der Sowjetunion und Chile? Also wieso gab es interkontinentale Qualifikationen?
0: Also die Startplätze waren natürlich von Anfang an sehr umkämpft, und um zu versuchen, allen gerecht zu werden, hat die FIFA dann eben oft interkontinentale Playoffs spielen lassen, und das war dann eben zufälligerweise die Sowjetunion und Chile, die da gegeneinander antreten mussten. Also bei der ersten WM, das war die einzige WM, wo es noch keine Qualifikation gab. Damals hat die FIFA alle 42 Mitglieder eingeladen. Die meisten sind nicht angereist, weil es einfach viel zu umständlich war, nach Uruguay zu fahren. Damals aus Europa, Afrika oder Asien musste man mit dem Schiff reisen, und viele Fußballspieler waren damals, die meisten, noch Amateure. Deshalb würde das auch bedeuten, insgesamt 2 Monate ohne berufliche Einnahmen. Also das war alles nicht so leicht damals, aber zur ersten WM waren alle Mitglieder eingeladen. Ab der zweiten WM 1934 hat man dann angefangen, eben die Teilnehmerzahl auf 16 zu reduzieren, und ja, damit die afrikanischen und asiatischen Länder auch spielen können, hat man dann angefangen, diese interkontinentalen Playoffs zu machen, sodass lange Afrika und Asien keinen festen Startplatz hatten, was eben Teil dieses diskriminierenden Systems war.
1: Wie kam es denn, dass die erste WM in Uruguay stattgefunden hat? Weil das klingt jetzt erstmal nicht so eurozentristisch, wie man das bei der FIFA sonst vermuten würde.
0: Das war eine sehr pragmatische Entscheidung. Also 1930 war die WM noch kein so großes Turnier. Die finanzielle Lage war alles andere als stabil. Deshalb hat man ein Gastgeberland gesucht, das bereit war, wenigstens die Reise und Unterkunft für alle Teilnehmer zu bezahlen. Und tatsächlich hat sich nur Uruguay bereit erklärt, das zu machen. Uruguay war ja damals ein politisch gesehen recht stabiles, demokratisches und sogar fortschrittliches Land und hatte dort auch einige Mäzenen, die sich bereit erklärt hatten, die erste WM finanziell zu unterstützen, und deshalb wurde dann Uruguay ausgesucht. Aber man hatte tatsächlich von Anfang an dann ein Rotationsprinzip entwickelt, also einmal Europa, einmal Amerika, aber die europäischen Funktionäre haben sich oft nicht daran gehalten, sodass es einige Male vorkam, dass die WM dann zweimal hintereinander in Europa stattfand. Also die Absprachen mit ihren lateinamerikanischen Kollegen dann einfach ignoriert.
1: Bereits in der ersten WM ist auch dokumentiert im Buch, wie dort auch rassistisch gesprochen wurde über Nachfahren versklavter Menschen wie José Leandro Andrade aus Uruguay, der damals sehr bekannt war. Das zieht sich auch so ein bisschen wie so ein roter Faden durchs Buch. Also gibt es da eine Lernkurve an irgendeiner Stelle bis zum heutigen Tag?
0: Natürlich hat sich die Situation verbessert. Man muss ja sehen, dass am Anfang und

0: traurigerweise auch in Lateinamerika zum Beispiel die Diskriminierung noch sehr groß war. Anfang des 20. Jahrhunderts durften schwarze Spieler in vielen südamerikanischen Ländern nicht in Vereinen und schon gar nicht in der Nationalmannschaft Fußball spielen. In Brasilien war das sogar gesetzlich geregelt, dass schwarze Spieler nicht für die Nationalmannschaft spielen durften. Und Uruguay war eben damals die Ausnahme. Und das war dann natürlich eine poetische Antwort, eine symbolische, kräftige Antwort auf dem Rasen, dass Uruguay das Fußballturnier der Olympischen Spiele 1924 und 28 gewann und dann auch sofort die erste WM 1930. Und das mit einem Nachfahren von afrikanischen Sklaven, José Leandro de Andrade, als großer Star. Aber tatsächlich wurden dann auch viele Spieler aus den Überseegebieten, ne, von den europäischen Kolonialmächten rekrutiert und spielten dann für Frankreich, für Portugal, während die FIFA es verboten hatte, überhaupt Freundschaftsspiele gegen Algerien auszutragen. Also es gab lange auch wirklich von Seiten der FIFA eine Diskriminierung des Fußballs in Afrika und Asien.
1: Ja, und doch muss man sagen, wenn man an Vinicius Junior heute denkt, beispielsweise bei Real Madrid, ist eben auch dieser Ausbruch von Rassismus immer wieder ein Thema.
0: Fußball spiegelt unsere Gesellschaft wieder, deshalb, wenn wir in einer rassistischen Gesellschaft leben, ist es leider auch eine logische Konsequenz, dass es auch im Fußball Rassismus gibt. Aber tatsächlich hat der Fußball in diesem Bereich auch oft starke Kontrapunkte gesetzt. Also zum Beispiel auch, wenn man daran denkt, wie die französische Mannschaft 1998 die WM gewann mit einer extrem multikulturellen Auswahl. Oder selbst die deutsche Nationalmannschaft 2006 und dann 2014 mit vielen Spielern mit Migrationshintergrund. Also es gibt auch viele Beispiele, in denen der Fußball dazu beigetragen hat, dass diese Idee des konstruktiven, positiven Multikulturalismus verbreitet wird. Aber natürlich kann der Fußball jetzt nicht tiefgründige gesellschaftliche Probleme alleine lösen.
1: Mhm. Was auch auffällig wird nach der Unterbrechung der Fußball-Weltmeisterschaften infolge des Zweiten Weltkriegs, die erste WM, die dann wieder stattfindet, 1950 in Brasilien. Auch da gibt es schon die ersten Auffälligkeiten von Altnazis und Faschisten, die doch in den Fußballverbänden präsent sind. Und wahrscheinlich wird es dann auch nochmal sehr deutlich, vor allem 78 bei der WM in Argentinien, als es ja Begegnungen gab mit Nazi-Verbrechern, die in Argentinien Zuflucht gefunden hatten und deutschen Spielern und gleichzeitig auch dem Versuch, in irgendeiner Art und Weise Solidarisierung mit den Opfern der Diktatur zu unterbinden.
0: Ja, also und leider muss man auch sagen, dass der DFB in dieser Geschichte keine konstruktive Rolle gespielt hat. Ganz im Gegenteil, nach dem WM-Sieg 1954 hat der DFB-Präsident Pecco Bauwens gesagt, dass der Sieg der deutschen Mannschaft zeigt, was das Führerprinzip im guten Sinne des Wortes bewirken kann. Und tatsächlich war dann auch der Deutsche Fußballverband auch in den 60ern und 70er Jahren extrem konservativ. Wie gesagt, ja, in der WM 78 wurde ein ehemaliger Nazi-Offizier im WM-Quartier der deutschen Mannschaft offiziell empfangen. Verschiedene Funktionäre und auch Berti Vogts, damals glaube ich Kapitän der deutschen Mannschaft, haben sich positiv über die argentinische Militärdiktatur geäußert. Ah, jetzt herrscht hier Ordnung. Also ja, das war sicherlich ein Armutszeugnis für den Deutschen Fußballverband, also für den Fußballverband der BRD.
1: Ja, Sepp Maier soll ja damals versucht haben, zumindest auch zu einer von den Demonstrationen zu gehen, von den Madres de la Plaza de Mayo.
0: Madres de la Plaza de Mayo, genau.
1: Und wurde dann davon abgeraten und auch eingeschüchtert. Ich habe heute früh ein Interview gehört im Deutschlandfunk mit der Vorsitzenden des Sportausschusses, Aydan Özegüz von der SPD. Und die meinte, dass es natürlich sehr begrüßenswert ist, wenn Spieler auch eine politische Haltung vertreten. Da scheint sich zumindest auf der Ebene ja schon was auch verändert zu haben.
0: Ja klar, aber auch schon früher gab es immer wieder Beispiele, auch Argentinien 78. Der argentinische Trainer Menotti, der ein Gegner der Militärdiktatur war, hat nach dem Spiel bei der Pressekonferenz gesagt, meine talentierten, klugen Spieler haben die Diktatur der Taktik und den Terror der Systeme besiegt. Also das war dann eben eine klare Botschaft gegen das Terrorsystem und der Terrorherrschaft dieses Regime. Und auch Maradona in den 80er Jahren hat sich oft sehr offen und sehr klar gegen die Korruption in der FIFA, gegen die Durchkommerzialisierung des Fußballs und auch gegen die Unterstützung von Menschenrechtsverletzungen und Kriegsverbrechen im Fußball oder in Bezug auf den Fußball gesprochen.
1: Hast du da in dem Fall einen Lieblingsspieler, was die politische Aktivität angeht oder auch die Haltung Sokrates, Maradona, irgendein anderer?
0: Sokrates und Maradona sind natürlich sehr bekannte Beispiele. Meine Lieblingsreferenz ist aber vielleicht tatsächlich ein eher unbekannterer Spieler, McLoufi. Das ist ein algerischer Spieler, der in den 50er Jahren in Frankreich gespielt hat und auch damals schon für die französische Nationalmannschaft gespielt hat und ein Stammspieler in der französischen Nationalmannschaft war. Und er hat auf die Teilnahme bei der WM 58 verzichtet, um stattdessen für diese inoffizielle algerische Nationalmannschaft zu spielen und mit dieser von der FIFA eigentlich verbotenen Mannschaft durch die Welt zu touren und Freundschaftsspiele zu machen und Geld für die algerische Befreiungsarmee zu sammeln. Das finde ich natürlich bemerkenswert und bewundernswert.
1: Mhm. Ja, in dem Buch gibt es noch ganz viele andere Geschichten zu entdecken. Ich finde es ja spannend, wie auch Mexiko es geschafft hat, die Austragung zweimal an sich zu reißen. Einmal 1970, weil es Argentinien ausgestochen hat, die damals nur schwarz-weiß hätten übertragen können, wie es im Buch dargestellt ist. Also dann nochmal 1986, als die WM eigentlich nach Kolumbien gehen sollte und Mexiko wieder am Drücker gewesen ist. Also es gibt da viel zu lesen, auch nochmal über die WM 2014 in Brasilien natürlich. Und mit Blick darauf, wo kurz nach der aus brasilianischer Sicht verlorenen, vergeigten WM zu Hause dann eine Art sanfter Putsch, ein sehr umstrittenes Amtsenthebungsverfahren der damals amtierenden Präsidentin Dilma Rousseff stattgefunden hat und man sich an die Bilder erinnert, wo vor allem dann auch die Rechte sehr oft im Nationaltrikot auf der Straße gekommen ist, sodass jetzt in Brasilien schon viele hoffen, dass Brasilien möglichst weit kommt bei dieser WM, denn da stehen auch noch Wahlen an dieses Jahr, also so eng liegt dann Politik und Sport oft doch zusammen.
0: Es ist ein trauriges Phänomen, dass nationalistische Bewegungen versuchen, sich ja, also gewisse Symbole zu vereinnahmen, eben auch das Nationaltrikot. In Brasilien ist es tatsächlich geglückt. Die Bolsonaro-Bewegung hat es geschafft, dieses gelbe Trikot von Brasilien damals für sich zu vereinnahmen, sodass viele linke Freunde, die ich habe, dann dieses Trikot nicht mehr tragen wollten. Interessanterweise hat dann auch die brasilianische Fußballmannschaft während der Copa America, die in Brasilien stattfand, öfter mit Retro-Trikots gespielt und mit anderen Farben, mit den alten Farben, die Brasilien hatte, weiß und blau. Offiziell war das einfach, um das Jubiläum der Copa America zu feiern, aber viele denken, dass das eben auch eine Antwort auf diese Vereinnahmung der gelben Trikots durch die Bolsonaro-Bewegung war.
1: Ja, und dahinter steht natürlich auch die FIFA. Es geht viel ums Geldverdienen, es geht aber auch um Ideologie und um Männerfreundschaften. Also die Preisvergabe, ein extra geschaffener Friedenspreis der FIFA für Donald Trump, überreicht vom FIFA-Präsidenten. Das genau haben wahrscheinlich viele Hörerinnen und Hörer noch im Kopf. Ja, wenn man die FIFA immer so betrachtet als Organisator von den WMs, gab es eigentlich auch mal sowas wie eine linke Phase in diesem Verein oder ist der immer schon genau sehr weit rechts und genau Business as usual gewesen?
0: Also man muss sagen, dass die FIFA ja immer eher konservativ und auf der Seite von den großen europäischen Mächten stand. Aber früher war die FIFA, glaube ich, schon ein bisschen demokratischer. Heute hat man echt den Eindruck, dass die FIFA eine One-Man-Show von Infantino ist und er hat das Sagen und alles, was er machen möchte, wird durchgewinkt. Aber früher gab es eben viele Entscheidungen, die dann von verschiedenen FIFA-Gremien getroffen wurden und deshalb auch die WM 62 in Chile, das war zum Beispiel eine sehr interessante Entscheidung, weil Chile war damals wirklich noch ein eher armes Land in Südamerika und hatte damals noch gar kein TV-Übertragungssystem. Und diese WM war dann für Chile wirklich ein wichtiger Impuls für die eigene Modernisierung und Entwicklung der Infrastruktur. Und durch diese WM sind erst in Chile dann Investoren aufgetaucht, die eben dieses Fernsehübertragungssystem aufgebaut haben oder auch dann eben die Sportinfrastruktur im Land verbessert haben.
1: Letzte Frage, was erwartest du Hinblick auf die jetzige WM, nicht unbedingt wer Weltmeister wird, sondern auch angesichts der politischen Lage in den USA, vor allem die unmenschliche Abschottungs- und Abschiebepolitik, die Übergriffe von ICE auf Migrantinnen, die ja fast täglich irgendwo auch in den Medien auftauchen. Rechnest du auch mit Protesten oder dass die WM vielleicht da auch nochmal den Blick drauf schärfen wird?
0: Ja, also ganz ehrlich gesagt hatte ich gedacht, dass es die US-Regierung vielleicht schaffen würde, jetzt während der WM eben die Skandale zu reduzieren, einfach um das eigene Image ein bisschen zu verbessern. Aber momentan die Nachrichten, die uns diese Tage erreichen, sind echt besorgniserregend. Die usbekische Mannschaft wurde vor wenigen Tagen vor einem Freundschaftsspiel in New York gründlich kontrolliert von Sicherheitskräften mit Hunden, die das Gepäck aller Spieler und aller Funktionäre da durchsucht haben. Es gibt Personen aus den Delegationen vom Irak und vom Iran, die kein Visum erhalten haben. Also das ist wirklich unglaublich, wie diese rassistische Diskriminierung auch vor den offiziellen Delegationen keinen Halt macht. Und das ist ein Skandal, aber ich rechne nicht damit, dass es von den Verbänden großartig Proteste geben wird, weil alle Verbände auf der Welt eben von den Geldern der FIFA abhängig sind und deshalb auch nicht zu sehr auf Konfrontationen gehen wollen. Aber ich denke, dass die Lage so kritisch ist, dass die Verbände sich da wirklich zusammenschließen sollten und protestieren sollten. Und ich will nicht wissen, was dann mit den einzelnen Fans passieren wird. Vor allem aus diesen Ländern. Das ist ja wieder eine rassistische Diskriminierung. Ich denke nicht, dass die deutsche Delegation große Probleme haben wird oder dass deutsche Fans Probleme haben werden. Aber eben Fans von afrikanischen und asiatischen Ländern vor allem oder eben auch Zentralamerika.
1: Ja, wir werden hören in den nächsten Tagen, wie diese Geschichte weitergeht. Also fest steht, Fußball bleibt auch politisch und wer mehr darüber erfahren und vor allem lesen will, dem sei hier nochmal der Blick ins Buch Griff nach Gold, die andere Geschichte der Fußball-Weltmeisterschaft von Carlos Gomez und Glenn Jäger empfohlen. 400 Seiten, da kann man sich auch mal bei einem langweiligen 0-0 die Zeit vertreiben. Vielen Dank dir, Carlos, für das Gespräch und ja, wem auch immer dein Herz gehört bei dieser WM. Viel Erfolg euch.
0: Okay, vielen Dank und danke für die Einladung.
1: Ciao.
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4: Die erste Runde der Präsidentschaftswahl in Kolumbien ist gelaufen und das Ergebnis überrascht viele. Zwar erhielt Iván Cepeda, der Kandidat der Linken und möglicher Nachfolger von Gustavo Petro, knapp 41% der Stimmen. Das entspricht etwa den Erwartungen der Umfragen. Überraschend ist jedoch der Erfolg des ultrarechten Kandidaten Abelardo de la Espriella. Er kam auf fast 44% und trifft nun am 21. Juni gegen Cepeda in der Stichwahl an. Entscheidend wird sein, wie sich die WählerInnen der ausgeschiedenen KandidatInnen verhalten und wen die beiden verbliebenen Bewerber noch mobilisieren können. Die Kandidatin des Uribe-Lagers, Paloma Valencia, hat bereits dazu aufgerufen, de la Espriella zu unterstützen. Gleichzeitig wächst die Kampagne, ihn zu verhindern. Viral verbreitet sich derzeit ein Video des liberalen Politikers Juan Carlos Losada.
5: Jamás votaré por aquel que tiene a todos los aliados internacionales de la extrema derecha.
4: Losada wirft de la Espriella vor, faschistisch, homophob und frauenfeindlich zu sein. Er wolle die Reformen der Petro-Regierung zurückdrehen, einen Polizeistaat errichten und das Kulturministerium abschaffen. Auch Claudia López, die ehemalige Bürgermeisterin von Bogotá, ruft dazu auf, seine Wahl zu verhindern. In den sozialen Medien tobt derweil ein zunehmend erbitterter Streit, der bis in die Familien reicht. Die politische Anspannung dürfte bis zum Wahltag weiter zunehmen.
6: Der ultrarechte Präsidentschaftskandidat Abelardo de la Espriella ist eine schlechte Kopie der Vertreter der neuen autoritären Rechten auf dem amerikanischen Kontinent.
7: Er will ein Konzept umsetzen, das in diesen Ländern der Region kläglich gescheitert ist und das einfach nur mehr Armut und Elend verursacht hat.
6: Meint Héctor Galeano David, Kolumnist bei dem Online-Portal La Silla Vacía und Mitglied des außenpolitischen Programmteams von Iván Cepeda. Er beschreibt den Kandidaten als Frankenstein. De la Espriella erinnert im Stil stark an Bukele. Er will Megagefängnisse bauen und verspricht eine Politik der eisernen Hand. Wie Trump tritt er als erfolgreicher, ultrareicher Unternehmer auf. In einem Interview versicherte er, im Falle eines Wahlsiegs die Linke auszuweiten. Seine zahlreichen frauenverachtenden und homophoben Kommentare sind allgemein bekannt. Von Milei fehlt ihm nur die Kettensäge. Er nennt sich selbst der Tiger, verfolgt eine libertäre Politik, will den Staat um 40% reduzieren, öffentliche Einrichtungen privatisieren und Fracking erlauben. Er inszeniert sich außerdem als politischer Outsider. Zwar kandidiert er zum ersten Mal für einen politischen Posten, Jedoch wird er von zahlreichen Vertretern der traditionellen Politik und von politischen Clans unterstützt. Der Kandidat stelle eine Gefahr für die Pressefreiheit dar, so Galeano David.
7: Seit langer Zeit und besonders dieses Jahr zeigt er alle JournalistInnen an, die es wagen, seine Arbeit in Frage zu stellen. Dieses Verhalten unterdrückt und schränkt die Pressefreiheit ein.
6: Beruflich ist El Espriede als Anwalt tätig und hat sich mit seiner Kanzlei auf die Verteidigung von Korrupten, Kriminellen und Paramilitärs spezialisiert. Vor kurzem sagte in diesem Zusammenhang, Ethik habe im Recht nichts zu suchen. Zudem ist er ein recht erfolgloser Unternehmer in verschiedenen Bereichen. Von einer Immobilienagentur über eine Modemarke und Viehzucht bis hin zum Weinhandel. Seine chamäleonartigen Eigenschaften sind erstaunlich. Früher kritisierte er die kolumbianische Kultur und prahlte mit seinen italienischen und US-amerikanischen Staatsangehörigkeiten. Heute inszeniert er sich hingegen als waschechter Patriot. Vor einigen Jahren bezeichnete er sich wiederholt als Atheist. Heute präsentiert er sich als überaus religiös und von Gott gesandt. De la Espriella ist eine Witzfigur. Der politische Trend in Amerika zeigt jedoch, dass diese neue autoritäre Rechte derzeit ziemlich erfolgreich Wahlen gewinnt. Der Kandidat stellt eine Gefahr für Demokratie, Menschenrechte und Umwelt dar. Ob auch Kolumbien dem autoritären Trend in der Region folgt, stellt sich in der zweiten Wahlrunde am 21. Juni heraus.
8: Der linke Kandidat Iván Cepeda hat vergangenen Samstag in der Hauptstadt Bogotá seinen offiziellen Wahlkampfabschluss begangen. Er wolle den von der Regierung Petro eingeschlagenen Weg weitergehen, sagte Cepeda. Online geht das Buhlen um Stimmen hingegen weiter. In den sozialen Netzwerken wurden in den vergangenen Tagen verstärkt Kampagnenvideos verbreitet, in denen Cepeda und die Vizekandidatin Aida Quilcue mit SchauspielerInnen zu sehen sind. Mit Me la juego por la vida, etwa Ich setze alles auf das Leben, war eigens zur zweiten Runde ein Wahlkampfslogan lanciert worden. Unabhängig vom offiziellen Wahlkampf hatten sich nach der ersten Runde Ende Mai vor allem junge Menschen ohne Parteibindung für das Duo Cepeda Quilcue engagiert. Bei Kundgebungen, Demonstrationen und Nachbarschaftsgesprächen, in kreativen Flashmobs und Social-Media-Posts warben sie für das linke KandidatInnen-Team und warnten vor einer möglichen Präsidentschaft von Abelardo de la Espriella. Vorausgegangen war diese Entwicklung eine Diskussion über die Wahlkampfstrategie des Regierungslagers. Ihm wurde unter anderem vorgeworfen, den Wahlkampf zu nüchtern und wenig modern gestaltet zu haben. Cepeda selbst agierte besonnen, las Wahlkampfreden durchgehend ab. Anders als Präsident Petro bei seiner Wahl 2022 lehnt Cepeda zudem politische Allianzen mit korrupten Regionalfürsten ab. Petro selbst hält sich mittlerweile mit der Einmischung in den Wahlkampf etwas zurück. AnalystInnen hatten erörtert, dass eine Einmischung Petros seinem Parteikollegen Cepeda in der entscheidenden Wahlkampfphase eher schade. Die Forderung einer verfassungsgebenden Versammlung hat die Linke mittlerweile aus ihrem Programm gestrichen. PolitikerInnen des politischen Zentrums hatten angedeutet, dies sei eine Bedingung für die Unterstützung Cepedas. Nachwahlanalysen hatten zudem ergeben, dass das Regierungslager unter anderem Wähler in den städtischen Mittelschichtmilieus verloren hatte. Außerdem konnte es weniger Menschen aus den popularen Klassen an die Wahlurnen mobilisieren.
9: Kolumbien ist ein Land der Extreme. Auf den Friedensvertrag von 2016 folgte die Ernüchterung. Die Gewalt endete nicht, sondern nahm neue Formen an. Soziale Ungleichheit verschärft durch die Pandemie und die fehlende politische Teilhabe vieler Menschen führte zu massiven Protesten und schließlich zur ersten linken Regierung in der Geschichte des Landes. Die Hoffnungen auf tiefgreifende Reformen waren groß. Doch zum Ende ihrer Amtszeit fällt die Bilanz gemischt aus. Und die Gewalt hat vielerorts sogar wieder zugenommen. Im südwestkolumbianischen Departamento Cauca zeigen sich diese Widersprüche wie unter einem Brennglas. Dort wehren sich indigene Gemeinden seit Jahrzehnten gegen wirtschaftliche und rassistische Ausgrenzung sowie gegen die Gewalt der Drogenökonomie und bewaffneter Gruppen. Vor 55 Jahren gründeten sie den Consejo Regional Indígena del Cauca, kurz CRIC. Die Bewegung erkämpfte Landrechte, eigene Bildungs- und Gesundheitsstrukturen, Wirtschaftskooperativen und mit der Guardia Indígena eine Form kollektiver Selbstverteidigung. So entstehen solidarische Alternativen zu Gewalt und neoliberaler Ausgrenzung. Über diese Erfahrungen berichten Rosalba Velasco vom Volk der NASA und Daniel Valencia Velasco. Rosalba Velasco gehört seit Jahrzehnten zu den prägenden Persönlichkeiten der indigenen Bewegung im Norden des Cauca und hat insbesondere die Organisierung von Frauen vorangetrieben. Daniel Valencia Velasco berichtet aus der Jugendbewegung Alvaro Uyquehe Chacue und über die Arbeit der Guardia Indígena. Zu dieser Veranstaltung laden Colco e.V. die Kolumbien-Kampagne Berlin, der Nachrichtenpool und Transgalaxia ein. Sie findet am Donnerstag, dem 18. Juni um 19 Uhr im Aquarium im Südblock in der Skalitzer Straße 6 in Berlin statt. Und weitere Infos zum Thema findet ihr auf der Seite www.cauca-indigena.de.
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Sie war eine der wichtigsten kulturellen Stimmen der afrokolumbianischen Gemeinschaften, Totola Mompocina. Über Jahrzehnte brachte sie Cumbia, Buirenge, Mapalé und andere Musiktraditionen der kolumbianischen Karibik auf die Bühnen der Welt. Am 17. Mai ist Totola Mompocina mit bürgerlichen Namen Sonia Basanta Vides im Alter von 85 Jahren in Mexiko verstorben. 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
1: Ihr hört das Lied Yo Me Llamo Cumbia. Eine leidenschaftliche Hymne auf die Cumbia, in der der Rhythmus selbst als lebendige, stolze und tanzende Frau personifiziert wird. Die Cumbia entstand an der kolumbianischen Karibikküste aus afrikanischen, indigenen und später auch europäischen Einflüssen. Totola Mompocina vergleicht ihre Haut mit dem Leder der Trommeln und ihre Schultern mit tanzenden Maracas.

In Tutus Interpretation wird Yumyamukumbia deshalb auch zu einer musikalischen Selbstbeschreibung Kolumbiens. Trommeln und karibische Rhythmen erzählen von Bewegung, Herkunft und kultureller Identität. Das Lied ist ein lebendiges Zeugnis der Verschmelzung von afrikanischen, indigenen und spanischen Einflüssen, die die Musikkultur der kolumbianischen Karibikküste ausmachen.

Totola Mompocina wurde 1940 im Departamento Bolívar geboren, das dem Rio Magdalena bis zur Karibik folgt. Aufgewachsen in einer Musikerfamilie stand Totola Mompocina schon früh selbst auf der Bühne. Ihre Musik verband afrikanische, indigene und bäuerliche Einflüsse der Karibikregion Kolumbiens. Als Sängerin machte sie immer wieder deutlich, dass traditionelle Musik nicht Folklore aus der Vergangenheit ist, sondern gelebte Gegenwart und kulturelles Gedächtnis. Gerade für afrokolumbianische Gemeinschaften wurde sie zu einer wichtigen kulturellen Stimme, auch international. Mit ihrer Arbeit stärkte sie Anerkennung, Sichtbarkeit und Selbstbewusstsein von Menschen, deren kulturelles Erbe lange wenig gesellschaftliche Wertschätzung erfuhr.

La Candela Viva, auf Deutsch etwa das lebendige Feuer, gehört zu den bekanntesten Stücken von Tottola Mompussina und wurde auch zum Titel ihres internationalen Durchbruchalbums Anfang der 1990er Jahre. Das Lied greift eine historische Erinnerung aus der Karibikregion Kolumbiens auf, den großen Brand von Chimichagua im Jahr 1923, bei dem zahlreiche Häuser zerstört wurden. Das Feuer im Song steht nicht nur für Zerstörung, sondern auch für Widerstandskraft, Gemeinschaft und die Fähigkeit, aus schwierigen Erfahrungen neue Kraft zu schöpfen. Gleichzeitig ist die Candela ein kulturelles Symbol für Energie, Erinnerung und eine Tradition, die weitergegeben wird. Der gemeinsame Gesang, die Trommeln und die kollektive Dynamik des Stücks spiegeln zentrale Elemente afro-karibischer Musiktradition wider, die Tottola Mompussina über Jahrzehnte bewahrt und weltweit bekannt gemacht hat.

wenn sie keine politische Aktivistin im engeren Sinne war, war ihre künstlerische Arbeit hochpolitisch. Totola Mompocina machte die afro- und indigen geprägten Wurzeln der kolumbianischen Kultur sichtbar und stärkte damit das kulturelle Selbstbewusstsein historisch marginalisierter Gemeinschaften. Aber, und das ist ein weiterer Verdienst, sie war eine Frau, die traditionelle Musik nicht als männlich kodierte Folklore, sondern als kollektives, oft von Frauen getragenes kulturelles Wissen verstanden hat. Denn in vielen afro-karibischen Musiktraditionen sind Frauen zentrale Trägerinnen von Gesang, Ritual und Erinnerung. Toto hat genau diese Rolle auch international sichtbar gemacht.

El Pescador ist eines der bekanntesten Stücke aus Toto la Momposinas Repertoire. Komponiert wurde es ursprünglich vom kolumbianischen Musiker José Benito Barros Palomino. Toto machte es später zu einem internationalen Symbol der kolumbianischen Karibikmusik. Das Lied erzählt vom Alltag eines Fischers an den Flüssen und Küsten Kolumbiens, vor allem entlang des mächtigen Rio Magdalena. Im Mittelpunkt stehen harte Arbeit, Bescheidenheit und die enge Beziehung zwischen Mensch und Natur. Wir lernen einen einsamen Menschen kennen, der keine Reichtümer besitzt, sondern mit dem Mond und dem Strand spricht. Ein Mann, der von seinem Handwerk, seinen Netzen und seiner Verbindung zu Fluss, Mond und Landschaft lebt. Das Stück zeichnet zugleich ein Bild vom Leben vieler Menschen in den traditionellen Regionen der kolumbianischen Karibik. Vom Rhythmus des Wassers, vom täglichen Arbeiten, vom Zurückkehren in den Heimatort und von Gemeinschaft. Gerade deshalb wurde El Pescador zu mehr als einem Lied. Es wurde zu einer musikalischen Erzählung über die Kultur am Rio Magdalena und die Hürde einfacher Arbeit. Die markanten Flöten und Percussions des Songs wurden unzählige Male gesampelt.

0: Präsident Gustavo Petro bezeichnete sie als herausragende Vertreterin der karibischen Kunst und Kultur Kolumbiens. Und Vizepräsidentin Francia Márquez zeigte sich tief bewegt und hob besonders hervor, dass uns mit Toto la Momposina eine Frau verlassen hat, die Traditionen eine internationale Bühne gab, die nicht nur in Kolumbien lange marginalisiert waren. 2013 erhielt Toto la Momposina einen Ehren-Grammy für ihr musikalisches Lebenswerk. In ihrer langen Karriere arbeitete sie unter anderem mit Lila Downs, Pablo Milanés, Carlos Vives und Calle 13 zusammen. Mit Calle 13 sang sie Latinoamerika, ein Song, der zum Beispiel auf Spotify weit über 100 Millionen Mal reproduziert wurde. Wegen Alzheimer und einer Sprachstörung hatte sich die Sängerin bereits 2022 von der Bühne zurückgezogen. Ihre Interpretationen bleiben Teil des musikalischen Gedächtnisses Lateinamerikas. Toto la Momposina hinterlässt ein Werk, das weit über Musik hinausgeht. Eine Stimme der kolumbianischen Karibik ist verstummt. Ihr Klang bleibt.
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0: Jedenfalls finden aktuell in Kolumbien die Präsidentschaftswahlen statt. Und laut der gestrigen ersten Runde konnte keiner der KandidatInnen die absolute Mehrheit erreichen. Am 21. Juni wird es deswegen eine Stichwahl geben und gemeinsam mit unserem Kolumbien-Korrespondenten, den ich sehr herzlich im Studio begrüße, werfen wir erstmal einen Blick auf den gestrigen Wahltag, auf die KandidatInnen und auf die Hintergründe. Guten Morgen, David.
1: Hallo, Dix. Guten Morgen.
0: Wie absehbar war denn das Patt der beiden Favoriten, dem rechtsgerichteten Anwalt Abelardo de la Espriella und dem linken Senator Ivan Cepeda?
1: Ja, es ist schon ein überraschendes Ergebnis. Die Stimmen für Ivan Cepeda hat insgesamt 9,6 Millionen Stimmen auf sich vereinen können. Das entspricht ungefähr 41%. Das ist eigentlich ein ganz gutes Ergebnis und das war auch mehr oder weniger so erwartet worden. Es war auch nochmal mehr als der amtierende Präsident, aus dessen Lager sozusagen Cepeda ja kommt, Gustavo Petro. Das ist sogar noch mehr als vor 4 Jahren. Die große Überraschung war Abelardo de la Espriella. Die Ausgangssituation war ja folgende. Wir hatten zwei Kandidatinnen eigentlich im rechten Lager jetzt für diese erste Runde. Das war eben Abelardo de la Espriella und Paloma Valencia. Und da hatten die verschiedenen Umfrageinstitute verschiedene Ergebnisse zutage befördert, so beide so zwischen 20% und 30%. Die Tendenz war in den vergangenen Tagen, 1-2 Wochen schon wieder stark Richtung Abelardo. Und dass er jetzt aber fast 10,4 Millionen Stimmen geholt hat und damit 43,7%, also fast 44%, also noch vor dem Kandidaten des linken Regierungslagers gelandet ist. Das ist die große Überraschung eigentlich.
0: Ja, blicken wir mal zu den beiden, die sich jetzt als Favoriten entpuppt haben, Kandidaten Abelardo de la Espriella und dem linken Senator Ivan Cepeda. Was gibt es zunächst mal zu dem rechtsgerichteten Anwalt auf der einen und dann zu dem Vertreter des Regierungslagers und potenziellen Nachfolger von Gustavo Petro auf der anderen Seite alles zu wissen?
1: Naja, Abelardo de la Espriella ist eigentlich so der härtere rechte Kandidat. Ich weiß nicht, wie fit unsere HörerInnen sind so im lateinamerikanischen Politspektrum, aber Abelardo ist so ein bisschen eine Mischung aus Nayib Bukele in El Salvador, Javier Milei in Argentinien, der Kettensägenmann, so wird das ja hier so ein bisschen verhandelt und vielleicht auch so ein bisschen auch Donald Trump. Ein Kandidat, der sich so als Outsider präsentiert hat, der irgendwie mit allen aufräumen will und die ganzen Korrupten rausschmeißen will, so ein bisschen wie die Movimento 5 Stelle in Italien vor einigen Jahren, so Vaffanculo und so weiter, also sie sollen alle sich zum Teufel scheren. Er ist eigentlich Anwalt, hat ja sehr dubiose Klientel, verteidigt in den letzten 2 Jahrzehnten Paramilitärs, unter anderem Mafia-Bosse und gehört eigentlich keinem politischen Lager an und hat sich eben so als rechter Outsider-Kandidat positioniert. Er nennt sich selber El Tigre, der Tiger, hat mit einem sehr populistischen harte Hand-Diskurs eigentlich punkten können. Die Kampagne ist sehr stark aufgezogen worden, so ein bisschen in Anlehnung an Milei, so ein bisschen so der Rockstar, der einfach unkonventionell auftritt, gar nicht so der typische Politiker-Typ und eben auch sehr stark irgendwie über die sozialen Netzwerke versucht hat, Popularität zu gewinnen, beziehungsweise auch dann die Stimmabgabe zu beeinflussen. Ivan Cepeda auf der anderen Seite kommt aus dem Regierungslager, ist langjähriger Abgeordneter gewesen, sehr anerkannter Politiker, eine sehr besonnene Person eigentlich, noch tritt sehr besonnen auf, noch besonderer eigentlich als Gustavo Petro, der Präsident aus dem Regierungslager, ist Sohn eines vor ungefähr 25 Jahren ermordeten, relativ bekannten Kommunisten, selbst aber eher, also kein Kommunist im klassischen Sinne, sondern eher ein Sozialdemokrat, hat eine wichtige Rolle gespielt bei den Friedensverhandlungen vor 10 Jahren mit der FARC-Guerilla, eigentlich schon ein bisschen so das Potenzial hat, auch das gezeigt hat in den letzten Tagen, nochmal so als Elder Statesman aufzutreten, als besonderer Politiker, hat es aber einfach, hat ein gutes Stimmergebnis erzielt, aber es einfach nicht geschafft. Das Überraschende, also es ist keine Niederlage der Linken, sondern einfach ein großer Sieg des rechten Lagers, also dass Abelardo, der dritten Kandidatin Paloma Valencia, die eigentlich aus dem traditionellen rechten Lager kommt, so viele Stimmen hat abnehmen können, weil sie selber ja, wie gesagt, nur 1,7 Millionen Stimmen auf sich vereinen konnte. Das ist sehr, sehr wenig.
0: 7% umgerechnet etwa. Mhm. Was gibt's denn eben zu Paloma Valencia zu sagen? Was denkst du, woran lag es, dass sie jetzt nur 7% der Stimmen für sich vereinnahmen konnte? Und was gab's noch so für Kandidatinnen? Ich sehe, du hast gerade die Espectador aufgemacht und da sind ja schon 4, 5, 6, fast 10 KandidatInnen zu sehen.
1: Ja, es lohnt sich sicher nicht, also dafür ist die Sendezeit zu wertvoll, dass wir über alle diese KandidatInnen sprechen. Sergio Fajardo, das ist vielleicht noch erwähnenswert, er hat die viertmeisten Stimmen bekommen, ungefähr 1 Million Stimmen, das entspricht 4,3%, ist ein Kandidat klassisch der Mitte, ja, ich würde sagen, ja, liberales, linksliberales, grün-bürgerliches Lager, gilt so als besonnener Typ, hat aber, als ehemaliger Bürgermeister von Medellin vor 15 Jahren, hat aber keine große Relevanz. Das ist eben die Frage, wo gehen die WählerInnen von Sergio Fajardo hin? 1 Million Stimmen, wir haben eine Differenz der beiden HauptkandidatInnen, Abelardo de Espray und Iván Cepeda, von rund 600.000 Stimmen. Das heißt, wo gehen die anderen hin? Ne? Und diese 1 Million Wähler von Fajardo gehen tendenziell eher Richtung Iván Cepeda. Anders ist die Lage bei Paloma Valencia. Paloma Valencia, wie gesagt, die Kandidatin so der klassischen Rechten. Da ist der wichtigste Name Álvaro Uribe. Uribe war 8 Jahre lang Präsident, Anfang der Nullerjahre in Kolumbien. So ein rechter Scharfmacher mit sehr umstrittenen militaristischen Politik, einer sehr reaktionären Politik in vielen Bereichen. Und der gilt immer noch so ein bisschen so als der Großvater der kolumbianischen Rechten, und das Paloma Valencia war so die Kandidatin von Uribe. Ja, also das ist im Prinzip so eine Stellvertreterin-Geschichte, das war es schon vor 8 Jahren und vor 4 Jahren auch. Und was sie versucht hat, ist, sie hat einen Vizepräsidentschaftskandidaten ausgewählt, der eher der Mitte zugerechnet wird, aus Bogotá, aus der Hauptstadt, der auch offen homosexuell ist, was für Kolumbien nochmal relativ ungewöhnlich ist, gerade für das rechte Lager, und hat sich dadurch versucht, so ein bisschen in die Mitte zu bewegen, ja, in die Mitte der Gesellschaft, so und versucht, so diese Votes abzugreifen, und das ist nicht gelungen. Und das war wohl ein großer Fehler, dass man gesagt hat, auf der einen Seite, okay, wir versuchen uns mit einem liberalen, städtischen, offen homosexuell lebenden Kandidaten so Richtung Mitte zu bewegen, gleichzeitig aber auf dieser rechten Scharfmacherkante Seite oder der traditionellen Uribe-Seite zu bleiben. Und da haben die Leute gesagt, ja gut, nee, dann gehen wir eben direkt zu De La Espreya. Und das ist also der große oder der sehr überraschende Sieg von De La Espreya ist gleichzeitig auch eine riesige Niederlage für diese traditionelle uribistische Rechte. Mhm.
0: Du hast es schon erwähnt, 43,7% Espreya und Cepeda 41% mit den 7% von Paloma Valencia zeichnet sich in Kolumbien dann eine rechte Mehrheit ab und das Ende der ersten linken Präsidentschaft?
1: Das ist jetzt die große Frage. Du hast es eben in der Anmoderation gesagt, wir gehen in eine in die zweite Runde der Präsidentschaftswahlen in 3 Wochen am 21.06. Und jetzt schießen natürlich schon die Analysen ins Kraut. Was passiert jetzt? Also Paloma Valencia und auch ihr Ziehvater oder ihr Übervater Uribe haben schon erklärt, okay, wir endorsen, wie das in der US-amerikanischen Politik ja heißt, wir unterstützen De La Espreya. Das heißt, ein Großteil der 1,6 Millionen Stimmen von Paloma Valencia gehen wohl zu Abelardo De La Espreya. Die Stimmen für Fajardo, der vierte mit 1 Million Stimmen, die würden tendenziell Richtung Cepeda gehen. Die anderen, dann ist noch die große Frage, inwiefern eben gerade die Linke Inwiefern kann die Linke noch eher ihr Ergebnis noch verbessern, also ihre Stimmenzahl noch erhöhen? Weil man hat eigentlich ein Dach erreicht. Also wie gesagt, 10,3 Millionen Stimmen ist ein ordentliches Ergebnis. Und es wird relativ schwierig, diese Stimmen, die man in Bogotá, aber beispielsweise an de la Espreya verloren hat, sehr überraschenderweise, die wieder zurückzuholen. Das heißt, man muss entweder einerseits bei den Kandidaten des Zentrums versuchen, was zu holen, besonders bei Harte und die Leute, die weiß gewählt haben, wie das in Kolumbien heißt, also die einfach gewählt haben, aber also für niemanden gestimmt haben. Du kannst in Kolumbien auf dem Wahlzettel für niemanden stimmen. Ja, das heißt, du wählst, aber du stimmst für keinen Kandidaten ab. Das sind auch immerhin 400.000 Stimmen und es haben ja nur 57% der Wahlbeteiligten überhaupt gewählt in Kolumbien. Das ist eine relativ normale Ziffer. Das heißt aber, die Linke wird versuchen oder das progressive Regierungslager wird versuchen, vor allem nochmal NichtwählerInnen zu mobilisieren. Das ist 2022 gelungen, da hat man nochmal 1,2 Millionen Menschen mehr an die Urnen gebracht und man wird eben versuchen, davon gehe ich aus, dass, wie gesagt, man einerseits diese NichtwählerInnen nochmal mobilisiert und eben versucht, Leute, die aus dem Zentrum eher, dass man die versucht, nochmal angesichts dieser, das ist schon eine große Bedrohung, dieser faschistischen Bedrohung, das ist so das Wording, was aus der Linken jetzt kommt, diese faschistische Bedrohung de la Espreya zu verhindern und sagen, okay, wir sind vielleicht Linke, wir haben ein politisches Projekt, was ja in deutschen Verhältnissen eher so ein fortschrittliches sozialdemokratisches Projekt teilweise ist es auch ein dezidiert linkes Projekt, aber wir sind irgendwie letztendlich doch die Vernünftigeren, anstatt diesen, Outsider zu wählen, wo man beispielsweise in Argentinien sieht, wo das auch sozial beispielsweise hinführen kann, wenn man so eine Kettensägen-Person wählt, die eigentlich auch politisch keine Erfahrung hat in öffentlichen Ämtern und so weiter.
0: Würdest du sagen, eine Frage eingeschoben, dass es in der ersten Runde quasi ein Sieg des Populismus war?
1: Naja, das wird jetzt so von der liberalen Presse in Kolumbien ist das schon, wird das schon so gelesen im Sinne von, ja, Kolumbien bewegt sich in die Extreme, ja, und die Polarisierung war schon sehr stark. Es hat Angriffe auf Wahlkampfstände oder auf Wahlkampfaktionen von beiden Lagern gegeben. Die Stimmungsshow war schon sehr aufgeheizt. Populismus, also das Projekt von Abelardo de la Espreya ist sicherlich populistisch. Das Projekt der progressiven Linken in Kolumbien würde ich eher teilweise so bezeichnen. Wie gesagt, also vor allem Cepeda selber, im Gegensatz zum amtierenden Präsidenten Gustavo Petro, ist eher ein besonderer Typ. Der hat beispielsweise auch seine Reden im Wahlkampf jetzt nie freigehalten, sondern immer abgelesen, eben weil er gesagt hat, okay, wir wollen einen seriösen Wahlkampf. Ich will dafür auch dann haftbar gemacht werden, was ich gesagt habe. Das kann alles überprüft werden. Ich mache hier keine großen Versprechungen. Ja, also er ist dann auch schon sehr sehr besonnen und sehr seriös aufgetreten und hat nur punktuell irgendwie auch populistische Töne angeschlagen. Das Gegenteil ist so ein bisschen, dass der amtierende Präsident Gustavo Petro auch wenn er das eigentlich nicht darf, schon auch sehr aktiv auch Wahlkampf für ihn gemacht hat. Und Petro ist eben jemand, der schon auch viel sagt, wenn der Tag lang ist und viele Spitzen raushaut. Da ist er manchmal irgendwie auch so Donald Trump gar nicht so unähnlich in manchen Aspekten.
0: Und du hast off the record erwähnt, dass er auch manches sagt, was nicht so ganz stimmt.
1: Naja, das ist jetzt, also es gibt schon jetzt eine Diskussion. Das Besondere ist, dass Petro und auch Cepeda selber diese Vorauszählungen, über die wir jetzt sprechen, noch nicht anerkannt haben. Es gibt von Seiten des Regierungslagers Kritik an dem Auszählungsmechanismus, bzw. an der Firma, die diesen Mechanismus betreibt, weil man muss wissen, das läuft nicht wie in Deutschland, dass das so nach Urnen, nach Wahlbefragungen sind, sondern das sind die erste Auszählung von vor Ort. diese Ergebnisse laufen dann rein über eine Software und dann kommen diese Zahlen zustande, über die wir jetzt sprechen. Aber es gibt danach jetzt nochmal in den kommenden Tagen eine unabhängige juristische Auszählung, dass also die Stimmboxen werden von bestimmten Kommissionen dann nochmal entgegengenommen, dann nochmal neu ausgezählt. Und Gustavo Petro hat die Ergebnisse der ersten Runde nicht anerkannt. Ja, das ist als amtierender Präsident schon mal ein Brett und sagt irgendwie, es gibt Ungereimtheiten, die Firma hat sich nicht hat ihren Algorithmus nicht kontrollieren lassen. Es sind so ungefähr 800.000 Stimmen, wo man nicht genau weiß, wo die herkommen. Ivan Cepeda hat es ein bisschen moderater gesagt, aber er hat eben auch gesagt, okay, wir wollen jetzt erstmal die offizielle Auszählung abwarten. Es gibt schon kritische Stimmen, die ich heute Morgen gelesen habe, dass es die sagen, ja, eigentlich ist diese Differenzen zwischen der Erstauszählung und der eigentlichen Auszählung ist in den vergangenen Jahren oder bei den vergangenen Wahlen immer relativ gering gewesen, im unteren 0,x% Bereich. Also hier von 800.000 Stimmen zu sprechen, was ja relativ viel wäre, wenn wir die Differenz zwischen beiden Kandidaten ansehen, ist schon sehr gewagt. Es gibt aber andere, die, es gibt jetzt heute Morgen auch eine Veröffentlichung von Question Publica, ein Online-Investigativportal, die sagen, ja, man hat da auch teilweise in der Kampagne von Abelardo de la Espreja mit aufgeblähten Wählerregistrierungen gearbeitet, über Angestellte der staatlichen Institutionen oder öffentlicher Institutionen. Da ist so ein bisschen was im Busch, aber ich wäre da sehr vorsichtig und meine persönliche Einschätzung ist, da sollte man auf jeden Fall abwarten, was die Auszählung erbringt.
0: Ja. Wir sind leider fast am Ende unserer Zeit, aber ich würde trotzdem noch gerne zwei Fragen stellen. Zum einen, welche Rolle haben denn, du hast es ein bisschen angerissen, aber medial wurde das ja schon stärker diskutiert, diese Anschläge im Vorfeld der Präsidentschaftswahl. Welche Rolle haben die gespielt im Hinblick auf den Wahlkampf? Und wer hat da die Anschläge verübt, zu welchem Zweck?
1: Ja, das ist immer eine schwierige Frage. Also der bewaffnete Konflikt in Kolumbien ist derzeit, was heißt unübersichtlich, aber es gibt einfach eine Vielzahl von bewaffneten Gruppierungen. Das sind paramilitärische Gruppen einerseits, dann sind es Dissidentengruppen der ehemaligen FARC-Guerilla, die sich dann nicht im Friedensabkommen von vor 10 Jahren angeschlossen haben. Dann gibt es die ELN-Guerilla, noch die letzte große, in Klammern marxistische Guerilla in Kolumbien. Es hat jetzt auch noch selber am Wahltag dann auch nochmal ein Bombardement der Streitkräfte gegeben von einem paramilitärischen Camp, selbst am Wahlsonntag gestern. Es hat Anschläge gegeben auf Busse, mutmaßlich von der Dissidentengruppe, eben dieser verschiedenen Dissidentengruppen der FARC-Guerilla gegeben. Also das hat natürlich Auswirkungen auf die Sicherheit. Es gibt Berichte, dass in einigen Regionen die Guerilla dazu aufgerufen hat oder die Dissidentengruppen dazu aufgerufen hat, für Cepeda zu stimmen oder die Leute gezwungen hat angeblich. Das wäre so ein direkter Effekt, aber so ein indirekter Effekt ist eben die Sicherheit. Und also die bewaffneten Gruppen sind in den vergangenen Jahren wieder gewachsen. Die Gewalt hat wieder zugenommen, was nur bedingt an der Regierungspolitik liegt, sondern durchaus auch an der mangelnden Umsetzung des Friedensabkommens vor 10 Jahren, beziehungsweise in der folgenden Präsidentschaft von Iván Duque, dann auch einem rechten, sehr unerfahrenen Präsidenten, teilweise eben aber auch an der gescheiterten Friedenspolitik der Regierung Petro, weil die Regierung Petro hat gesagt, okay, wir wollen vollständigen Frieden und wir wollen auch mit allen anderen Gruppen in Friedensverhandlungen treten. Und das hat nicht funktioniert, das ist eine der großen Schwächen bei allen, auch bei Folgen der linken Regierung Petro, die muss man auch auf jeden Fall erwähnen, aber dieser Sicherheitsaspekt hat dem politischen Gegner sehr in die Hände gespielt. Ja? Und gerade dieses Verhandeln mit der Guerilla oder Verhandeln mit den bewaffneten Gruppen, das hat Abelardo de la Espreja stark ausgenutzt, der Sicherheitsdiskurs, das hat letztlich im Großen und Ganzen ihm geholfen, dass die einzelnen Gruppen mit ihren Anschlägen großartig selbst auf die Wahlergebnisse, gerade in peripheren Regionen, die ja gar nicht so viele WählerInnen stellen sozusagen, das würde ich sagen, hat nicht so einen großen Effekt, sondern eher, wie das dann in den großen Städten oder in den zentraleren Regionen aufgenommen wird.
0: Mhm. Und du hast ja auch schon erwähnt, dass eben Espreja ja auch selbst bewaffnete AkteurInnen verteidigt hat als Rechtsanwalt. Hat das eine Rolle gespielt?
1: Ja, kurioserweise nicht. Also das sind ja diese Figuren, die ja selbst insgesamt sehr widersprüchlich sind. Wenn wir über Donald Trump ist vielleicht immer das ist kein adäquater Vergleich, aber ist eher noch das am einfachsten so aus deutschem Kontext, weil wir hier in Deutschland irgendwie besonders Donald Trump als in seiner Präsidentschaft irgendwie stärker verfolgen und das medial präsenter ist. Das sind sehr widersprüchliche Personen, die sagen so, wir sind gegen die da oben, sind aber gleichzeitig irgendwie, kommen eben aus dem Establishment, oder im Fall von Dela Espreja ist es eben so, dass er sich als Outsider präsentiert, aber ganz nah an denen der Macht war, ja, und er sich gegen die Mafia und gegen die Korrupten und gegen die Gewalttäter stellt, aber gleichzeitig irgendwie Mafia-Bosse und auch Paramilitärs als Anwalt begleitet und verteidigt hat. Der sich als einer inszeniert, der von unten kommt, das kommt in seinem Fall ungefähr auch hin, aber der auch irgendwie den Luxus liebt und seine eigene Modemarke versucht hat aufzubauen. Also das sind sehr, sehr widersprüchliche Figuren, die der einerseits sagt, ja, ich bin eigentlich kein Christ oder nicht gläubig, aber als er dann gemerkt hat, dass es irgendwie politisch relevant war, dann ist er doch nochmal gläubig geworden und hat dann irgendwie seine Familie in den Vordergrund gespielt, ja, oder und sein traditionelles Familienleben nochmal rausgespielt. Also diese Leute, die sind da einfach sehr wandelbar und stellen dann ihre Fähnchen so in den Wind oder stellen sich dann so da, wie es eben irgendwie politisch opportun ist.
0: Das sagt David. Und über das politische System in Kolumbien und welche Macht und welche Rolle der Präsident denn überhaupt spielt, darüber frage ich dich vielleicht aus in 3 Wochen, wenn dann die Stichwahl vollzogen wurde in Kolumbien. Denn Kolumbien wählt einen neuen Präsidenten. Vielen Dank, David, für das Gespräch.
1: Ja, danke für die Fragen, Keks.

0: Sie war eine der wichtigsten kulturellen Stimmen der afrokolumbianischen Gemeinschaften, Totola Mompocina. Über Jahrzehnte brachte sie Cumbia, Buirenge, Mapalé und andere Musiktraditionen der kolumbianischen Karibik auf die Bühnen der Welt. Am 17. Mai ist Totola Mompocina mit bürgerlichem Namen Sonia Basanta Vides im Alter von 85 Jahren in Mexiko verstorben. Mit dieser traurigen Nachricht begrüßt euch Markus zum Onda Info 643, in dem es diesmal vor allem um Kolumbien geht. Von Totola Mompocina hören wir in der nächsten halben Stunde noch mehr, zunächst aber Nachrichten aus Bolivien, Mexiko und natürlich Kolumbien.
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0: Kolumbiens Linke geht mit Rückenwind in die erste Runde der Präsidentschaftswahl am 31. Mai. 4 Jahre nach dem historischen Sieg von Gustavo Petro könnte mit Iván Cepeda erneut ein linker Kandidat die Wahl gewinnen, möglicherweise sogar schon im ersten Durchgang. Cepeda ist Senator, Menschenrechtsverteidiger und seit Jahren ein scharfer Kritiker paramilitärischer Gewalt und ihres politischen Umfelds. Zum ersten Mal in der Geschichte Kolumbiens verfügt die politische Linke gleichzeitig über eine eigene Regierung, einen aussichtsreichen Präsidentschaftskandidaten und landesweite Organisationsstrukturen. Nach einer 4-jährigen Medienkampagne gegen das linke Projekt von Gustavo Petro liegt Cepeda überraschend gut im Rennen. Einige Umfragen sehen ihn sogar in Reichweite der 50%-Marke, der Schwelle für einen Sieg ohne Stichwahl. Das stimmt vor allem diejenigen optimistisch, die sich für eine Weiterführung sozialer Reformen, einer Agrarreform, der Friedenspolitik und der Menschenrechtsagenda wünschen. Andere Umfragen liegen niedriger. In diesem Fall könnte es in einer zweiten Runde zu einem Duell mit Abelardo Gabriel de la Espirella kommen, ein Anwalt, Unternehmer und Vertreter einer ultrarechten Politik, die sich als politischer Außenseiter inszeniert. Die Kandidatin des Uribismo, Paloma Valencia, hat zuletzt an Unterstützung verloren. Der Uribismo ist eine politische Strömung um Ex-Präsident Álvaro Uribe, die mit einer Politik der harten Hand gegen bewaffnete Gruppen und zahllosen Menschenrechtsverletzungen verbunden wird.
3: Bolivien. Nur 6 Monate nach dem Amtsantritt des Präsidenten Rodrigo Paz befindet sich der Andenstaat inmitten einer Welle von Protesten, Blockaden und Mobilisierungen. Die politische und soziale Krise spitzt sich weiter zu. Die Regierung hat unter dem Namen Banderas Blancas

0: und Straflosigkeit. Im Jahr 2025 wurde in Kolumbien alle 32 Stunden eine LGBTIQ-Person ermordet. Das bedeutet einen Anstieg von fast 60% gegenüber früheren Zeiträumen. Gemeinsam mit Brasilien und Mexiko gehört Kolumbien inzwischen zu den Ländern Lateinamerikas mit der höchsten Gewaltrate gegenüber LGBTIQ-Personen. Mexiko. Im südmexikanischen Bundesstaat Guerrero wirft die paramilitärisch organisierte Gruppe Los Ardillos Sprengstoff aus Drohnen auf Bergdörfer, setzt Häuser in Brand und beschießt die Bevölkerung. Seit über 10 Jahren versuchen Los Ardillos, ihre Kontrolle über die Ortschaft und Gemeinden in der Region zu festigen und in die umliegenden Gebiete vorzudringen. MenschenrechtsverteidigerInnen kritisieren, dass die Vertreibung im Gesetzbuch weder als Straftat noch als schwere Menschenrechtsverletzung definiert wird. Außerdem gibt es kein nationales Register, das die Betroffenen erfasst, kein Budget, um Vertriebene angemessen zu unterstützen und keine politischen Ansätze für Präventivmaßnahmen oder dauerhafte Lösungen. Das Menschenrechtsprogramm der Universidad Iberoamericana in Mexiko-Stadt spricht von mindestens 15.795 Binnenvertriebenen. Mehr als 2.000 gehen mittlerweile auf das Konto der Ardillos. Und zum Schluss noch was zum Thema Sport. Die WM steht vor der Tür. Das Tourismusministerium in Mexiko rechnet mit 5 Millionen Besuchern und entsprechend hohen Einnahmen. UNICEF, das Kinderhilfswerk der Vereinten Nationen, warnt dagegen vor der Zunahme der sexuellen Ausbeutung von Kindern. Wem die Sorge um das Kindeswohl übertrieben vorkommt, der möge sich die Zahlen der registrierten Gewalttaten bei vergangenen Massensportereignissen zu Gemüte führen. Bei der WM 2018 in Russland meldete eine Analyse in Mexiko-Stadt einen Anstieg der Vergewaltigungen um 12%. Bei der WM 2014 in Brasilien stiegen die Verletzungen von Kinderrechten um 17%. Laut Umweltexpertinnen wird die WM 2026 außerdem einen neuen Rekord als das umweltschädlichste Sportereignis der Geschichte aufstellen, da das Turnier in 3 verschiedenen Ländern ausgetragen wird und alle Sportler und Sportlerinnen immer zwischen diesen 3 Ländern hin und her reisen werden.
1: 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Yo me llamo

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1: Ihr hört das Lied Yo Me Llamo Cumbia. Eine leidenschaftliche Hymne auf die Cumbia, in der der Rhythmus selbst als lebendige, stolze und tanzende Frau personifiziert wird. Die Cumbia entstand an der kolumbianischen Karibikküste aus afrikanischen, indigenen und später auch europäischen Einflüssen. Totola Mompocina vergleicht ihre Haut mit dem Leder der Trommeln und ihre Schultern mit tanzenden Maracas.
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In Tutus Interpretation wird Yumyamukumbia deshalb auch zu einer musikalischen Selbstbeschreibung Kolumbiens. Trommeln und karibische Rhythmen erzählen von Bewegung, Herkunft und kultureller Identität. Das Lied ist ein lebendiges Zeugnis der Verschmelzung von afrikanischen, indigenen und spanischen Einflüssen.

Totola Mompocina wurde 1940 im Departamento Bolívar geboren, das dem Rio Magdalena bis zur Karibik folgt. Aufgewachsen in einer Musikerfamilie, stand Totola Mompocina schon früh selbst auf der Bühne. Ihre Musik verband afrikanische, indigene und bäuerliche Einflüsse der Karibikregion Kolumbiens. Als Sängerin machte sie immer wieder deutlich, dass traditionelle Musik nicht Folklore aus der Vergangenheit ist, sondern gelebte Gegenwart und kulturelles Gedächtnis. Gerade für afrokolumbianische Gemeinschaften wurde sie zu einer wichtigen kulturellen Stimme, auch international. Mit ihrer Arbeit stärkte sie Anerkennung, Sichtbarkeit und Selbstbewusstsein von Menschen, deren kulturelles Erbe lange wenig gesellschaftliche Wertschätzung erfuhr.

La Candela Viva, auf Deutsch etwa das lebendige Feuer, gehört zu den bekanntesten Stücken von Totola Mompusina und wurde auch zum Titel ihres internationalen Durchbruchalbums Anfang der 1990er Jahre. Das Lied greift eine historische Erinnerung aus der Karibikregion Kolumbiens auf, den großen Brand von Chimichagua im Jahr 1923, bei dem zahlreiche Häuser zerstört wurden. Das Feuer im Song steht nicht nur für Zerstörung, sondern auch für Widerstandskraft, Gemeinschaft und die Fähigkeit, aus schwierigen Erfahrungen neue Kraft zu schöpfen. Gleichzeitig ist die Candela ein kulturelles Symbol für Energie, Erinnerung und eine Tradition, die weitergegeben wird. Der gemeinsame Gesang, die Trommeln und die kollektive Dynamik des Stücks spiegeln zentrale Elemente afro-karibischer Musiktradition wider, die Totola Mompusina über Jahrzehnte bewahrt und weltweit bekannt gemacht hat.

0: Ihr hört das Onder Info. Zu Toto La Momposina hören wir am Ende noch etwas mehr. Wir bleiben aber, wie versprochen, in Kolumbien. In Medellin, der zweitgrößten Stadt Kolumbiens, drängen zivile Initiativen darauf, am Friedensprozess zwischen Regierung und Mafia beteiligt zu werden. Eine Stadtteilaktivistin erklärt im Beitrag, warum es wichtig ist, dass nicht nur die Mafia-Bosse im ständigen Fokus der Medienberichterstattung und politischer Diskurse stehen. Und wir erfahren, was jetzt schon erreicht wurde, obwohl sich die Gespräche selbst gerade in der Krise befinden. Ihr hört einen Beitrag von David Graf, der zuerst bei unseren FreundInnen von Radio Dreieckland gesendet wurde.
1: Beginnen möchte ich diese Geschichte in einem Haus im Viertel 12 de Octubre in Medellin. Vor ein paar Monaten war ich hier bei der Gruppe Cooperación Heroínas y Héroes del Amor, HeldInnen der Liebe, zu Besuch. Sie treffen sich in einem Haus. Es ist eine Art kleines Kulturzentrum in der Comuna 6 von Medellin. Die Organisation besteht schon seit mehr als 10 Jahren. Ihr Ziel? Menschen, die von der Bandenkriminalität und der damit einhergehenden Gewalt betroffen sind, zu unterstützen. Das können Opfer von Gewalt selbst sein, aber auch TäterInnen, ehemalige Angehörige von sogenannten Combos oder Mütter und Väter, deren Kinder Teil dieser Strukturen sind oder waren. Das Haus, in dem sie sich heute treffen, war früher ein Treffpunkt von Jugendgangs. Die Stadtteilaktivistin Marta Macias erzählt.
2: Hier haben sie sich getroffen, hier haben sie herumgehangen. Es war so etwas wie ein Zentrum für ihre Aktivitäten und für viele Nachbarn ein Ort der Angst. Nach langen Gesprächen mit ihnen und ihren Chefs haben wir erreicht, dass sie uns das Haus überlassen haben, und ich habe dann mit der Stadtverwaltung alles abgeklärt.
1: Heute ist das Haus ein Treffpunkt der Nachbarschaft. Es gibt einen Kleidertausch, gemeinsames Kochen und ab und zu auch einen Gottesdienst. Ein Schwerpunkt der Arbeit von Marta ist heute auch die Arbeit mit Jugendlichen. In der Metropolregion Medellin existieren laut BeobachterInnen heute etwa 15 größere Organisationen. Sie sind lose in einem Bündnis organisiert, das sich La Oficina, das Büro, nennt. Sie finanzieren sich aber nur noch teilweise aus dem Drogenhandel. Die großen Exportrouten kontrollieren heute andere Akteure. Die Gangs aus Medellin bekommen zwar auch noch das ein oder andere Stück vom großen Kuchen ab, doch ihre Einkünfte generieren sie mit dem Drogenhandel innerhalb der Stadt und der Region, mit Schutzgelderpressung, Produktpiraterie. Und sie sind Dienstleister für alles Illegale. Sie begehen Auftragsmorde, waschen Geld, treiben Schulden ein. Die illegalen Strukturen zählen laut ExpertInnen etwa 12.000 bis 15.000 Mitglieder. Oben stehen die großen Capos, ganz unten junge Menschen aus den Vierteln. Und um die, sagt Marta Macias, kümmere sich niemand und verweist auf zwei etwa 17-Jährige, die einige Minuten zuvor ins Haus hineingelaufen waren.
3: Porque no solamente está el habitante de calle, sino está el que habita la calle. Que son muchos pelados y muchos pelados. Esos chicos que se acaban de ver que entraron acá, ellos.
2: Viele der Jugendlichen, so wie die, die du hier gerade gesehen hast, leben praktisch auf der Straße. Sie kommen hierher, um rumzuhängen. Hier bekommen sie was zu essen, machen Musik. Manchmal kommen sie zum Schlafen, weil sie zu Hause rausgeflogen sind. Wir nennen diese Leute die Opfer der Gosse, diejenigen, die nicht zählen, die niemand im Hinterkopf hat, für die sich niemand einsetzt, beispielsweise wenn sie im Gefängnis landen. Wenn es um den urbanen Konflikt in Medellin geht, konzentriert sich alles auf die Führungsfiguren, aber sie haben die untere Schicht vergessen. Es sind diejenigen, die keine ökonomischen Reichtümer anhäufen, die Letzten, die irgendwas von dem Geld sehen, das diese Strukturen erwirtschaften. Das ist schon seit den 90er Jahren so. Doch auch diese Leute haben eine Geschichte und ihre Schmerzen. Auch sie sind Teil dieser Kette des bewaffneten Konflikts.
4: Controlando la entrada y salida de invitados.
1: Auch aktuell liegt der Fokus in der medialen Berichterstattung wieder einmal auf den Bossen. Diese sitzen mittlerweile alle im Gefängnis und von dort aus verhandeln sie seit etwa 3 Jahren mit der Regierung über einen Friedensvertrag. Aktuell aber steht der Prozess wieder einmal vor dem Scheitern. Der Grund? Die Bosse hatten im Gefängnis eine große Party veranstaltet und dazu auch einen berühmten Schlagersänger eingeladen. Entsprechend groß war der Aufschrei in der Stadtgesellschaft, als das herauskam. Die Regierung blieb kaum etwas anderes übrig, als die Gespräche erst einmal auf Eis zu legen. Dort, wo die Party stattfand, im Gefängnis von Itagüí, im Norden der Metropolregion von Medellín, hatte ich 2 der Bosse der Oficina vor einigen Monaten zum Interview getroffen. Sie, die mutmaßlich für zahlreiche Morde, den Aufbau bewaffneter Strukturen und viele Straftaten mehr verantwortlich sind, geben sich heute als sozial engagierte Anführer kommunitärer Prozesse. Einer ihrer Sprecher ist Carlos Pesebre. Er hat fast sein ganzes Leben innerhalb der Mafia-Strukturen Medellins verbracht.
4: Die Medien und die Unterhaltungsindustrie haben seit Pablo Escobar ein bestimmtes Bild geschaffen. Sie stellen also dar, als ob wir, die bewaffneten Gruppen, reine Organisationen des Drogenhandels sind. Aber das ist verkürzt. Als der Drogenhandel in den 80er Jahren aufkam und das Geld Teil des Alltags wurde, in die Institutionen vordrang und auch die Viertel kamen, sahen wir junge Menschen in den Vierteln darin eine Möglichkeit, unsere prekären wirtschaftlichen Umstände zu überwinden, aber auch die Abwesenheit staatlicher Strukturen in unseren Vierteln, die fehlende Versorgung mit Wasser und Strom, dem allgemeinen Mangel.
1: Neben Carlos Pesebre saß damals auch Sebastian Murillo, ein weiterer Sprecher der Organisation. Er sagte:
5: Las oportunidades no llegan a los barrios y los mismos muchachos en busca de salir adelante y sacar adelante sus familias por el abandono del Estado.
6: Die Chancen auf ein gelungenes Leben sind nicht bis in die ärmeren Viertel der Stadt gelangt. Die Jungs aus dem Viertel wollten sich und ihre Familien voranbringen, sie aus der Armut führen. Weil sie keine legalen Möglichkeiten dazu bekommen, versuchen sie es über illegale Wege und versuchen, Teil der Bandenstruktur zu werden und dadurch Geld zu verdienen. Wir wollen den Jugendlichen durch diesen Friedensprozess zeigen, dass es andere Wege als den der Gewalt gibt. Wir wollen ihnen gemeinsam mit staatlichen Stellen, dem Bildungssektor und mit Hilfe der Privatwirtschaft Möglichkeiten dazu eröffnen, Geld zu verdienen und sich weiterzuentwickeln. Sie sollen sehen, dass es andere Auswege aus der Armut gibt als das Verbrechen. So können wir einen Transformationsprozess bei den Jugendlichen anstoßen und so kann eine neue Generation heranwachsen, die ohne Gewalt auskommt.
5: Esa transformación en la juventud y empezar a crear una nueva generación con una cultura alejada de la violencia.
1: Die kriselnden Friedensgespräche waren eine Initiative der linksgerichteten Regierung von Gustavo Petro. Gedacht war sie als Dialog zwischen 2 Verhandlungsteams, das eine von staatlicher Seite, das andere von Seite der Mafiabosse. Dafür hatten die Behörden die 10 Anführer der Gang in eben jedem Gefängnis von Itagüí zusammengezogen und ihnen teilweise Hafterleichterungen gewährt. Doch ein Akteur fehlte in diesem Verhandlungsarrangement von Beginn an: die Zivilgesellschaft. Die Basisorganisation, in denen sich diejenigen zusammenfinden, die den Alltag in Medellín leben, die auf verschiedene Art und Weise von der Herrschaft betroffen sind, die die bewaffneten Strukturen in Medellín ausüben. Durch bewaffnete Auseinandersetzungen, Morde zwischen verfeindeten kleineren Gangs, durch Schutzgelderpressung, den Drogenhandel in ihren Vierteln, die Rekrutierung von Jugendlichen. Kurz, die kriminelle Herrschaft in, so BeobachterInnen, etwa 80% der Millionenstadt Medellín und seiner Metropolregion. Diego Herrera ist Friedenskoordinator der Organisation Viva la Ciudadanía. Sie hat nach dem Beginn der Gespräche begonnen, die Stadtgesellschaft zu organisieren und zu mobilisieren.
7: Se generó, digamos, un ambiente y un escenario de movilización ya más local cuando se instala el proceso.
8: Als die Gespräche zwischen Regierung und den bewaffneten Banden im Juli 2023 begannen, haben wir eine Vollversammlung organisiert, bei der 100 Menschen das erste Mal überhaupt in der Stadtgeschichte darüber diskutiert haben, wie ein urbaner Frieden in Medellín überhaupt aussehen könnte. Weil wir gesagt haben, es kann nicht sein, dass es einen Verhandlungsraum innerhalb des Gefängnisses gibt. Wir brauchen auch einen Verhandlungs- und Gesprächsort außerhalb des Gefängnisses. Denn der urbane Frieden kann nicht nur zwischen der Regierung und den Sprechern der Oficina diskutiert werden, bei dem es vor allem um das Schweigen der Waffen geht. Der Frieden muss auch etwas mit einer städtischen Agenda zu tun haben. Frieden ist nicht nur eine Abwesenheit von bewaffneten Auseinandersetzungen, sondern muss auch soziale Gerechtigkeit bedeuten. Ein Frieden, der die sozialen Ungleichheiten in der Stadt angeht, der das Recht auf Leben aufgreift, besonders in Bezug auf die illegalen Aktivitäten in der Stadt, auf die sich diese kriminellen Strukturen stützen.
1: Auch wenn die Gespräche derzeit in der Krise steckten und noch keine Ergebnisse produziert hätten, schon jetzt, sagt Diego, hätten sie zu spürbaren Verbesserungen in den Vierteln der Stadt gesorgt. Die Mordrate ist in den vergangenen Jahren auf ein Rekordtief gefallen. Allein das habe in den Vierteln für spürbare Verbesserungen gesorgt und sei für die Menschen eine große Erleichterung. Und Diego Herrera nennt noch weitere Faktoren für die Bedeutung der Zivilgesellschaft im Mediciner Friedensprozess.
8: Würde die Zivilgesellschaft die Friedensgespräche nicht begleiten, wären sie erstens deutlich weniger legitimiert, zumal die Stadtverwaltung und auch die Gebietsregierung gegen diesen Verhandlungsprozess sind. Zweitens wäre ohne die Zivilgesellschaft das Verständnis eines urbanen Friedens deutlich eingeschränkter. Es wäre auf die Verhandlungen mit den bewaffneten Akteuren beschränkt und würde die Komponenten der sozialen Gerechtigkeit weniger berücksichtigen. Denn es geht ja um die grundlegende gesellschaftliche Transformation der Viertel und nicht nur darum, dass die bewaffneten Mitglieder der Banden sich demobilisieren und ihre Waffen abgeben. Und drittens würden die Friedensgespräche ohne zivilgesellschaftliches Engagement nicht so breit in der Stadt diskutiert werden, wie das der Fall ist. Sie wären ein deutlich weniger relevantes Thema für die Bevölkerung und die Menschen würden nicht verstehen, dass die Gespräche und ein erfolgreicher Abschluss nicht den Bandenchef nützen würde, sondern den Menschen in der Stadt insgesamt.
0: Ihr hört das Onda Info, diesmal unter anderem zum Tod der kolumbianischen Sängerin Totola Mompocina. Auch wenn sie keine politische Aktivistin im engeren Sinne war, war ihre künstlerische Arbeit hochpolitisch. Totola Mompocina machte die afro- und indigen geprägten Wurzeln der kolumbianischen Kultur sichtbar und stärkte damit das kulturelle Selbstbewusstsein historisch marginalisierter Gemeinschaften. Aber, und das ist ein weiterer Verdienst, sie war eine Frau, die traditionelle Musik nicht als männlich kodierte Folklore, sondern als kollektives, oft von Frauen getragenes kulturelles Wissen verstanden hat. Denn in vielen afro-karibischen Musiktraditionen sind Frauen zentrale Trägerinnen von Gesang, Ritual und Erinnerung. Toto hat genau diese Rolle auch international sichtbar gemacht.

Il Pescador ist eines der bekanntesten Stücke aus Toto Lamompusinas Repertoire. Komponiert wurde es ursprünglich vom kolumbianischen Musiker José Benito Barros Palomino. Toto machte es später zu einem internationalen Symbol der kolumbianischen Karibikmusik. Das Lied erzählt vom Alltag eines Fischers an den Flüssen und Küsten Kolumbiens, vor allem entlang des mächtigen Rio Magdalena. Im Mittelpunkt stehen harte Arbeit, Bescheidenheit und die enge Beziehung zwischen Mensch und Natur. Wir lernen einen einsamen Menschen kennen, der keine Reichtümer besitzt, sondern mit dem Mond und dem Strand spricht. Ein Mann, der von seinem Handwerk, seinen Netzen und seiner Verbindung zu Fluss, Mond und Landschaft lebt. Das Stück zeichnet zugleich ein Bild vom Leben vieler Menschen in den traditionellen Regionen der kolumbianischen Karibik. Vom Rhythmus des Wassers, vom täglichen Arbeiten, vom Zurückkehren in den Heimatort und von Gemeinschaft. Gerade deshalb wurde El Pescador zu mehr als einem Lied. Es wurde zu einer musikalischen Erzählung über die Kultur am Rio Magdalena und die Würde einfacher Arbeit. Die markanten Flöten und Percussions des Songs wurden unzählige Male gesampelt.

0: Präsident Gustavo Petro bezeichnete sie als herausragende Vertreterin der karibischen Kunst und Kultur Kolumbiens. Und Vizepräsidentin Francia Márquez zeigte sich tief bewegt und hob besonders hervor, dass uns mit Toto La Momposina eine Frau verlassen hat, die Traditionen eine internationale Bühne gab, die nicht nur in Kolumbien lange marginalisiert waren. 2013 erhielt Toto La Momposina einen Ehren-Grammy für ihr musikalisches Lebenswerk. In ihrer langen Karriere arbeitete sie unter anderem mit Lila Downs, Pablo Milanés, Carlos Vives und Calle 13 zusammen. Mit Calle 13 sang sie Latinoamerika, ein Song, der zum Beispiel auf Spotify weit über 100 Millionen Mal reproduziert wurde. Wegen Alzheimer und einer Sprachstörung hatte sich die Sängerin bereits 2022 von der Bühne zurückgezogen. Ihre Interpretationen bleiben Teil des musikalischen Gedächtnisses Lateinamerikas. Toto La Momposina hinterlässt ein Werk, das weit über Musik hinausgeht. Eine Stimme der kolumbianischen Karibik ist verstummt. Ihr Klang bleibt.
1: Ja, herzlich willkommen hier zum Interview bei Radio Onda. Heute habe ich hier jemanden in der Leitung, der kein Unbekannter beim Nachrichtenpool Lateinamerika ist, Carlos Gomez. Zusammen mit Glenn Jäger hat er das Buch Griff nach Gold, die andere Geschichte der Fußball-Weltmeisterschaft geschrieben und darüber wollen wir heute sprechen. Ganz kurz zu Carlos, also ich würde ihn vorstellen als kritischen Historiker, Spurensucher und Fußballverrückten. Stimmt diese Formel, Carlos?
2: Ja, kann man glaube ich so stehen lassen. Fußball verrückt, weiß ich nicht, aber auf jeden Fall Fußballfan schon.
1: Du schreibst selber oder ihr schreibt selber im Buch, die Geschichte der WM ist eigentlich auserzählt. Warum noch ein neues Buch?
2: Weil wir eben nicht nur uns auf das Fußballerische konzentrieren wollten, sondern auf das Globalpolitische. Und man spricht ja in den letzten Jahren immer mehr von der Vereinnahmung von der Fußball-WM durch autokratische Regierungen, jetzt in Katar oder jetzt auch durch Donald Trump in den USA. Aber tatsächlich wird oft vergessen, dass diese Vereinnahmung schon vor vielen Jahren und Jahrzehnten begonnen hat. Zum Beispiel direkt bei der zweiten Fußball-WM, die in Mussolinis Italien stattgefunden hat. Deshalb also dieses Sportwashing, diese Beziehung zwischen Fußball-Großereignissen und politische Großmächte ist leider nichts Neues, sondern etwas, was es schon in den 1930er Jahren gab.
1: Und anstatt zu sagen, ja, die WM der Männer, in dem Fall vor allem des Fußballs, war auch immer ein Ort der Völkerverständigung und ein großes Fest. Da schreibt ihr ja auch, dass sich in dieser Geschichte eigentlich auch gut die Spuren des Kolonialismus nachlesen lassen bis ins Heute. Wenn wir von Lateinamerika darauf schauen, stelle ich mir so ein bisschen die Frage, inwiefern Lateinamerika dabei aber auch ein bisschen Komplize geworden ist. Denn was im Buch auch klar wird, ist, dass lange Zeit vor allem Teams nur aus den Amerikas und aus Europa teilgenommen haben und vor allem Asien und Afrika es schwer hatten. Also ist Lateinamerika da auch ein bisschen Komplize und Opfer in einer Rolle?
2: Genau, also je nach Kontext ist vor allem Südamerika Komplize und Opfer. In welchen Situationen war Südamerika ein Opfer? Zum Beispiel, was die Austragungszeit der WM angeht. Also die erste WM fand in Uruguay statt und schon damals wollte Uruguay natürlich das Turnier im eigenen Sommer haben. Aber die europäischen Verbände haben sich geweigert und haben es erzwungen, dass die WM 1930 in Uruguay und ab dieser WM auch jede WM bis 2022. Aber klar, wenn es darum ging, zum Beispiel um die Teilnehmerzahl, da war Südamerika eigentlich oft auch eher favorisiert, zusammen mit Europa. Nicht so krass wie Europa, aber auch Südamerika hatte in den ersten WMs immer einige Teilnehmer dabei. Und später stand die FIFA oft einfach auf der Seite der Militärdiktaturen in Lateinamerika. Chile nach dem Putsch von Pinochet. Direkt nach dem Putsch sollte ein Spiel für die WM-Qualifikation stattfinden, also im November 1973, und zwar im Nationalstadion von Santiago. Und das Spiel war interessanterweise gegen die Sowjetunion. Und die Sowjetunion hat sich geweigert, in einem Stadion zu spielen, in dem Wochen vor diesem Spiel noch Personen gefangen gehalten wurden. Dieses Nationalstadion war ja zu einem Gefangenenlager umfunktioniert worden. Und dort wurden viele Menschen gefangen gehalten, gefoltert, sogar ermordet. Aber die FIFA hat das Spiel trotzdem dort angesetzt. Und die Sowjetunion hat am Ende dieses Spiel boykottiert. Und so hat sich Chile zum Beispiel für die WM 1974 qualifiziert, weil die Sowjetunion nicht angetreten ist. Und 78 ist ja die WM in Argentinien. Also während Argentinien eine Militärdiktatur unter Jorge Videla hatte, hat die FIFA dort die WM ausgetragen. Und die Personen in Buenos Aires, in einem der größten Gefängnisse, das war wenige hundert Meter vom Estadio Monumental entfernt, also während die Personen dort gefoltert wurden, während sie in ihren Zellen waren, haben sie gehört, wie das Publikum im Stadion feiert, und das war dann eine besonders unmenschliche und dramatische Situation für diese Gefangenen.
1: Ja, du hast jetzt schon weit ausgeholt, viele Fragen vorweggenommen, aber wieso gab es überhaupt ein Spiel zwischen der Sowjetunion und Chile? Also wieso gab es interkontinentale Qualifikationen?
2: Also die Startplätze waren natürlich von Anfang an sehr umkämpft, und um zu versuchen, allen gerecht zu werden, hat die FIFA dann eben oft interkontinentale Playoffs spielen lassen, und das war dann eben zufälligerweise die Sowjetunion und Chile, die da gegeneinander antreten mussten. Also bei der ersten WM, das war die einzige WM, wo es noch keine Qualifikation gab. Damals hat die FIFA alle 42 Mitglieder eingeladen. Die meisten sind nicht angereist, weil es einfach viel zu umständlich war, nach Uruguay zu fahren. Damals aus Europa, Afrika oder Asien musste man mit dem Schiff reisen, und viele Fußballspieler waren damals, die meisten, noch Amateure. Deshalb würde das auch bedeuten, insgesamt 2 Monate ohne berufliche Einnahmen. Also das war alles nicht so leicht damals, aber zur ersten WM waren alle Mitglieder eingeladen. Ab der zweiten WM 1934 hat man dann angefangen, eben die Teilnehmerzahl auf 16 zu reduzieren, und ja, damit die afrikanischen und asiatischen Länder auch spielen können, hat man dann angefangen, diese interkontinentalen Playoffs zu machen, sodass lange Afrika und Asien keinen festen Startplatz hatten, was eben Teil dieses diskriminierenden Systems war.
1: Wie kam es denn, dass die erste WM in Uruguay stattgefunden hat? Weil das klingt jetzt erstmal nicht so eurozentristisch, wie man das bei der FIFA sonst vermuten würde.
2: Das war eine sehr pragmatische Entscheidung. Also 1930 war die WM noch kein so großes Turnier. Die finanzielle Lage war alles andere als stabil. Deshalb hat man ein Gastgeberland gesucht, das bereit war, wenigstens die Reise und Unterkunft für alle Teilnehmer zu bezahlen. Und tatsächlich hat sich nur Uruguay bereit erklärt, das zu machen. Uruguay war ja damals ein politisch gesehen recht stabiles, demokratisches und sogar fortschrittliches Land und hatte dort auch einige Mäzenen, die sich bereit erklärt hatten, die erste WM finanziell zu unterstützen, und deshalb wurde dann Uruguay ausgesucht. Aber man hatte tatsächlich von Anfang an dann ein Rotationsprinzip entwickelt, also einmal Europa, einmal Amerika, aber die europäischen Funktionäre haben sich oft nicht daran gehalten, sodass es einige Male vorkam, dass die WM dann zweimal hintereinander in Europa stattfand. Also die Absprachen mit ihren lateinamerikanischen Kollegen dann einfach ignoriert.
1: Bereits in der ersten WM ist auch dokumentiert im Buch, wie dort auch rassistisch gesprochen wurde über Nachfahren versklavter Menschen wie José Leandro Andrade aus Uruguay, der damals sehr bekannt war. Das zieht sich auch so ein bisschen wie so ein roter Faden durchs Buch. Also gibt es da eine Lernkurve an irgendeiner Stelle bis zum heutigen Tag?
2: Natürlich hat sich die Situation verbessert. Man muss ja sehen, dass am Anfang und traurigerweise auch in Lateinamerika zum Beispiel die Diskriminierung noch sehr groß war. Anfang des 20. Jahrhunderts durften schwarze Spieler in vielen südamerikanischen Ländern nicht in Vereinen und schon gar nicht in der Nationalmannschaft Fußball spielen. In Brasilien war das sogar gesetzlich geregelt, dass schwarze Spieler nicht für die Nationalmannschaft spielen durften. Und Uruguay war eben damals die Ausnahme. Und das war dann natürlich eine poetische Antwort, eine symbolische, kräftige Antwort auf dem Rasen, dass Uruguay das Fußballturnier der Olympischen Spiele 1924 und 28 gewann und dann auch sofort die erste WM 1930. Und das mit einem Nachfahren von afrikanischen Sklaven, José Leandro de Andrade, als großer Star. Aber tatsächlich wurden dann auch viele Spieler aus den Überseegebieten, ne, von den europäischen Kolonialmächten rekrutiert und spielten dann für Frankreich, für Portugal, während die FIFA es verboten hatte, überhaupt Freundschaftsspiele gegen Algerien auszutragen. Also es gab lange auch wirklich von Seiten der FIFA eine Diskriminierung des Fußballs in Afrika und Asien.
1: Ja, und doch muss man sagen, wenn man an Vinicius Junior heute denkt, beispielsweise bei Real Madrid, ist eben auch dieser Ausbruch von Rassismus immer wieder ein Thema.
2: Fußball spiegelt unsere Gesellschaft wider. Deshalb, wenn wir in einer rassistischen Gesellschaft leben, ist es leider auch eine logische Konsequenz, dass es auch im Fußball Rassismus gibt. Aber tatsächlich hat der Fußball in diesem Bereich auch oft starke Kontrapunkte gesetzt. Also zum Beispiel auch, wenn man daran denkt, wie die französische Mannschaft 1998 die WM gewann mit einer extrem multikulturellen Auswahl. Oder selbst die deutsche Nationalmannschaft 2006 und dann 2014 mit vielen Spielern mit Migrationshintergrund. Also es gibt auch viele Beispiele, in denen der Fußball dazu beigetragen hat, dass diese Idee des konstruktiven, positiven Multikulturalismus verbreitet wird. Aber natürlich kann der Fußball jetzt nicht tiefgründige gesellschaftliche Probleme alleine lösen.
1: Mhm. Was auch auffällig wird nach der Unterbrechung der Fußball-Weltmeisterschaften infolge des Zweiten Weltkriegs, die erste WM, die dann wieder stattfindet, 1950 in Brasilien. Auch da gibt es schon die ersten Auffälligkeiten von Altnazis und Faschisten, die doch in den Fußballverbänden präsent sind. Und wahrscheinlich wird es dann auch nochmal sehr deutlich, vor allem 78 bei der WM in Argentinien, als es ja Begegnungen gab mit Nazi-Verbrechern, die in Argentinien Zuflucht gefunden hatten und deutschen Spielern und gleichzeitig auch dem Versuch, in irgendeiner Art und Weise Solidarisierung mit den Opfern der Diktatur zu unterbinden.
2: Ja, also und leider muss man auch sagen, dass der DFB in dieser Geschichte keine konstruktive Rolle gespielt hat. Ganz im Gegenteil, nach dem WM-Sieg 1954 hat der DFB-Präsident Pecco Bauwens gesagt, dass der Sieg der deutschen Mannschaft zeigt, was das Führerprinzip im guten Sinne des Wortes bewirken kann. Und tatsächlich war dann auch der Deutsche Fußballverband auch in den 60ern und 70er Jahren extrem konservativ. Wie gesagt, ja, in der WM 78 wurde ein ehemaliger Nazi-Offizier im WM-Quartier der deutschen Mannschaft offiziell empfangen. Verschiedene Funktionäre und auch Berti Vogts, damals glaube ich Kapitän der deutschen Mannschaft, haben sich positiv über die argentinische Militärdiktatur geäußert. Ah, jetzt herrscht hier Ordnung. Also ja, das war sicherlich ein Armutszeugnis für den Deutschen Fußballverband, also für den Fußballverband der BRD.
1: Ja, Sepp Maier soll ja damals versucht haben, zumindest auch zu einer von den Demonstrationen zu gehen, von den Madres de la Plaza de Mayo.
2: Madres de la Plaza de Mayo, genau.
1: Und wurde dann davon abgeraten und auch eingeschüchtert. Ich habe heute früh ein Interview gehört im Deutschlandfunk mit der Vorsitzenden des Sportausschusses, Aydan Özegüz von der SPD. Und die meinte, dass es natürlich sehr begrüßenswert ist, wenn Spieler auch eine politische Haltung vertreten. Da scheint sich zumindest auf der Ebene ja schon was auch verändert zu haben.
2: Ja klar, aber auch schon früher gab es immer wieder Beispiele, auch Argentinien 78, der argentinische Trainer Menotti, der ein Gegner der Militärdiktatur war, hat nach dem Spiel bei der Pressekonferenz gesagt, meine talentierten, klugen Spieler haben die Diktatur der Taktik und den Terror der Systeme besiegt. Also das war dann eben eine klare Botschaft gegen das Terrorsystem und der Terrorherrschaft dieses Regime. Und auch Maradona in den 80er Jahren hat sich oft sehr offen und sehr klar gegen die Korruption in der FIFA, gegen die Durchkommerzialisierung des Fußballs und auch gegen die Unterstützung von Menschenrechtsverletzungen und Kriegsverbrechen im Fußball oder in Bezug auf den Fußball gesprochen.
1: Hast du da in dem Fall einen Lieblingsspieler, was die politische Aktivität angeht oder auch die Haltung Sokrates, Maradona, irgendein anderer?
2: Sokrates und Maradona sind natürlich sehr bekannte Beispiele. Meine Lieblingsreferenz ist aber vielleicht tatsächlich ein eher unbekannterer Spieler, Cloufy, das ist ein algerischer Spieler, der in den 50er Jahren in Frankreich gespielt hat und auch damals schon für die französische Nationalmannschaft gespielt hat und ein Stammspieler in der französischen Nationalmannschaft war. Und er hat auf die Teilnahme bei der WM 58 verzichtet, um stattdessen für diese inoffizielle algerische Nationalmannschaft zu spielen und mit dieser von der FIFA eigentlich verbotenen Mannschaft durch die Welt zu touren und Freundschaftsspiele zu machen und Geld für die algerische Befreiungsarmee zu sammeln. Das finde ich natürlich bemerkenswert und bewundernswert. Mhm.
1: Ja, in dem Buch gibt es noch ganz viele andere Geschichten zu entdecken. Ich finde es sehr spannend, wie auch Mexiko es geschafft hat, die Austragung zweimal an sich zu reißen. Einmal 1970, weil es Argentinien ausgestochen hat, die damals nur schwarz-weiß hätten übertragen können, wie es im Buch dargestellt ist. Also dann nochmal 1986, als die WM eigentlich nach Kolumbien gehen sollte und Mexiko wieder am Drücker gewesen ist. Also es gibt da viel zu lesen, auch nochmal über die WM 2014 in Brasilien natürlich. Und mit Blick darauf, wo kurz nach der aus brasilianischer Sicht verlorenen, vergeigten WM zu Hause dann eine Art sanfter Putsch, ein sehr umstrittenes Amtsenthebungsverfahren der damals amtierenden Präsidentin Dilma Rousseff stattgefunden hat und man sich an die Bilder erinnert, wo vor allem dann auch die Rechte sehr oft im Nationaltrikot auf der Straße gekommen ist, sodass jetzt in Brasilien schon viele hoffen, dass Brasilien möglichst weit kommt bei dieser WM, denn da stehen auch noch Wahlen an dieses Jahr, also so eng liegt dann Politik und Sport oft doch zusammen.
2: Es ist ein trauriges Phänomen, dass nationalistische Bewegungen versuchen, sich ja, also gewisse Symbole zu vereinnahmen, eben auch das Nationaltrikot. In Brasilien ist es tatsächlich geglückt. Die Bolsonaro-Bewegung hat es geschafft, dieses gelbe Trikot von Brasilien damals für sich zu vereinnahmen, sodass viele linke Freunde, die ich habe, dann dieses Trikot nicht mehr tragen wollten. Interessanterweise hat dann auch die brasilianische Fußballmannschaft während der Copa America, die in Brasilien stattfand, öfter mit Retro-Trikots gespielt und mit anderen Farben, mit den alten Farben, die Brasilien hatte, weiß und blau. Offiziell war das einfach, um das Jubiläum der Copa America zu feiern, aber viele denken, dass das eben auch eine Antwort auf diese Vereinnahmung der gelben Trikots durch die Bolsonaro-Bewegung war.
1: Ja, und dahinter steht natürlich auch die FIFA. Es geht viel ums Geldverdienen, es geht aber auch um Ideologie und um Männerfreundschaften. Also die Preisvergabe, ein extra geschaffener Friedenspreis der FIFA für Donald Trump, überreicht vom FIFA-Präsidenten. Das genau haben wahrscheinlich viele Hörerinnen und Hörer noch im Kopf. Ja, wenn man die FIFA immer so betrachtet als Organisator von den WMs, gab es eigentlich auch mal sowas wie eine linke Phase in diesem Verein oder ist der immer schon genau sehr weit rechts und genau Business as usual gewesen?
2: Also man muss sagen, dass die FIFA ja immer eher konservativ und auf der Seite von den großen europäischen Mächten stand. Aber früher war die FIFA, glaube ich, schon ein bisschen demokratischer. Heute hat man echt den Eindruck, dass die FIFA eine One-Man-Show von Infantino ist und er hat das Sagen und alles, was er machen möchte, wird durchgewinkt. Aber früher gab es eben viele Entscheidungen, die dann von verschiedenen FIFA-Gremien getroffen wurden und deshalb auch die WM 62 in Chile, das war zum Beispiel eine sehr interessante Entscheidung, weil Chile war damals wirklich noch ein eher armes Land in Südamerika und hatte damals noch gar kein TV-Übertragungssystem. Und diese WM war dann für Chile wirklich ein wichtiger Impuls für die eigene Modernisierung und Entwicklung der Infrastruktur. Und durch diese WM sind erst in Chile dann Investoren aufgetaucht, die eben dieses Fernsehübertragungssystem aufgebaut haben oder auch dann eben die Sportinfrastruktur im Land verbessert haben.
1: Letzte Frage, was erwartest du Hinblick auf die jetzige WM, nicht unbedingt wer Weltmeister wird, sondern auch angesichts der politischen Lage in den USA, vor allem die unmenschliche Abschottungs- und Abschiebepolitik, die Übergriffe von ICE auf Migrantinnen, die ja fast täglich irgendwo auch in den Medien auftauchen. Rechnest du auch mit Protesten oder dass die WM vielleicht da auch nochmal den Blick drauf schärfen wird?
2: Ja, also ganz ehrlich gesagt hatte ich gedacht, dass es die US-Regierung vielleicht schaffen würde, jetzt während der WM eben die Skandale zu reduzieren, einfach um das eigene Image ein bisschen zu verbessern. Aber momentan die Nachrichten, die uns diese Tage erreichen, sind echt besorgniserregend. Die usbekische Mannschaft wurde vor wenigen Tagen vor einem Freundschaftsspiel in New York gründlich kontrolliert von Sicherheitskräften mit Hunden, die das Gepäck aller Spieler und aller Funktionäre da durchsucht haben. Es gibt Personen aus den Delegationen vom Irak und vom Iran, die kein Visum erhalten haben. Also das ist wirklich unglaublich, wie diese rassistische Diskriminierung auch vor den offiziellen Delegationen keinen Halt macht. Und das ist ein Skandal, aber ich rechne nicht damit, dass es von den Verbänden großartig Proteste geben wird, weil alle Verbände auf der Welt eben von den Geldern der FIFA abhängig sind und deshalb auch nicht zu sehr auf Konfrontationen gehen wollen. Aber ich denke, dass die Lage so kritisch ist, dass die Verbände sich da wirklich zusammenschließen sollten und protestieren sollten. Und ich will nicht wissen, was dann mit den einzelnen Fans passieren wird. Vor allem aus diesen Ländern, das ist ja wieder eine rassistische Diskriminierung. Ich denke nicht, dass die deutsche Delegation große Probleme haben wird oder dass deutsche Fans Probleme haben werden, aber eben Fans von afrikanischen und asiatischen Ländern vor allem oder eben auch zentralamerikanisch.
1: Ja, wir werden hören in den nächsten Tagen, wie diese Geschichte weitergeht. Also fest steht, Fußball bleibt auch politisch und wer mehr darüber erfahren und vor allem lesen will, dem sei hier nochmal der Blick ins Buch Griff nach Gold, die andere Geschichte der Fußball-Weltmeisterschaft von Carlos Gomez und Glenn Jäger empfohlen. 400 Seiten, da kann man sich auch mal bei einem langweiligen 0-0 die Zeit vertreiben. Vielen Dank dir, Carlos, für das Gespräch und ja, wem auch immer dein Herz gehört bei dieser WM, viel Erfolg euch.
2: Okay, vielen Dank und danke für die Einladung.
1: Ciao.

0: So, und damit herzlich willkommen bei unserer Radiosendung Alphas und Aries, die Wand. Wie jeden dritten Samstag im Monat begrüßen wir Sie heute wieder live und sind für Sie hier im Studio 1 des FSK in Hamburg.
1: Genau, gerade habt ihr schon wie jede Woche unseren Intro-Song gehört. Und ja, man muss tatsächlich sagen, heute ist das Wetter hier in Hamburg wirklich kaum auszuhalten, aber wir hoffen, dass wir euch trotzdem mit unserer Musik und unseren Themen, die wir heute vorbereitet haben, abholen können und euch noch einen schönen Tag macht. Und jetzt kommen wir tatsächlich schon zum nächsten Song.
2: Und zwar haben wir einen Songwunsch von einem gewissen Double B bekommen. Und zwar ist es ein Party-Hit der 2010er, Don't Stop the Music von Rihanna.
1: Let's go.

Ja, das war Don't Stop the Music von Rihanna. Die Hörer von uns, die mit einer Stereoanlage hören, haben vielleicht eben gerade gehört, dass es bei uns leider einen technischen Fehler gab. Man hat die Musik leider nur auf der rechten Seite hören können, aber jetzt sollte wieder alles in Ordnung sein. Und um das zu feiern, hören wir jetzt einen Song von System of a Down, und zwar Radio Video. Genau wie ihr uns quasi hört. Also ohne Video, no Radio. Aber Radio Video heißt auf jeden Fall der Song.

0: Das war Radio Video von System of a Down. Und ja, wir heißen euch herzlich willkommen zu Alphas und Iris, die Wand, heute live im FSK. Und wir haben natürlich wieder heute an diesem schönen, sehr heißen Tag in Hamburg ein schönes Programm vorbereitet von viel verschiedener Musik und vielen Themen, die wir zusammen heute besprechen werden, diskutieren werden. Gesellschaft sowie politisch, kritisch. Und jetzt kommt der nächste Song von Emil.
1: Vorher möchte ich aber auch noch einmal sagen, dass auf jeden Fall Songwünsche gerne in unsere an uns geschickt werden können, und zwar auf Instagram unter Alphas und Aries. Man kann uns ganz einfach finden mit einer einfachen Suche unten auf dem Reiter, der mit der Lupe dargestellt wird. Jetzt aber ein Song von Tower of Power. Vielleicht kennen ihn einige von euch. Er heißt nämlich Attitude Dance.
0: Let's go. Yeah.

0: Genau, das war der Song Attitude Dance. Und jetzt kommen wir tatsächlich schon wieder zu einem Songwunsch. Wie immer hier natürlich die Anregung, ihr könnt uns gerne über Instagram, Alphas und Eris, die Wand, Songwünsche schicken. Und dann werden wir sie hier natürlich selbstverständlich abspielen. Und so ist es passiert. Tatsächlich kommt jetzt ein super Song vom Big T von Pizza. So nennt er sich auf Instagram, T Pizza. Und der heißt Emil
1: Milano von Paschanim.

Das war ein Songwunsch Milano von Pasha Nim, so heißt der Song. Nicht der, der sich den Song gewünscht hat. Und ja, man sieht wieder heute gerade mal 25 Minuten in der Sendung und schon wieder super viele verschiedene Genres abgeklappert. Und jetzt kommen wir wieder zu einem anderen, sehr anderen Artist aus den 60ern und 70ern, eher den 70ern, glaube ich. Jetzt kommen die Beatles mit dem Song I Will.

0: Das war I Will von dem Beatles. Und jetzt kommen wir zu einem Artist, den Pixies, die sicherlich wie andere Artists auch von den Beatles Einflüsse genommen haben. Und jetzt kommt der Song von den Pixies und der heißt wie, Emil?
1: Dead.

So, das waren die Pixies mit ihrem Song Dead. Jetzt haben wir ein eher ruhigeres, also beziehungsweise nicht so sehr donnernden Song, sondern eher einen eher eleganten Song. Und zwar The Lady is a Tramp von Ella Fitzgerald.

Ja, ja, ja. The Lady is a Tramp. Ella Fitzgerald. Als nächstes. Wir move on im Jazz. Chet Baker. 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

Ja, hier in FSK bei Alphas und Erichs die Wand bewegen wir uns ja nicht nur in den verschiedenen Genres hin und her, sondern auch in den verschiedenen Zeitepochen. Dieser Song kam jetzt zum Beispiel aus 1954 von Chet Baker. Und als nächstes kommt ein top aktueller Song von einer Band, die wir auch sehr gut kennen, die wir auch sehr unterstützen, mit dem wir als Band Helmantis auch schon einen gemeinsamen Auftritt im Café Flop gespielt haben, von Testbild. Die haben ihren zweiten Song rausgebracht, ihre zweite Single, die da heißt Fragility of Someday. Und dabei wünsche ich euch viel Spaß. Unterstützt die Jungs gerne auf Instagram, kommt zu ihren Konzerten und viel Spaß mit dem Song.

0: Das war Fragility of Someday von Testbild, einer aufstrebenden Band aus Hamburg.
1: Jetzt haben wir wieder einen Songcast aus einem ganz anderen Genre, und zwar dem Barbershop. Und zwar von How to be a Great Quartet, Apptide.

0: Ja, Appetite. Ein sehr schönes Lied, welches wir uns hier gerade angehört haben, welches ihr euch gerade an die Ohren anpacken durftet. Als nächstes hören wir das Lied Schwätzer von Pistol. Los geht's.
1: Ja, aber davor erstmal, was auf jeden Fall bei dem Song wichtig zu erwähnen ist, das ist eine Live-Performance von einem gerade so zusammengefundenen Quartett. Auch sehr interessant, der Bariton in dem Quartett ist tatsächlich der Leadsänger aus dem Quartett Instant Classic, von welchem wir auch hier sehr viele Lieder gespielt haben. Das nur nebenbei, jetzt kommt's zu Schwätzer von Pisse. Wieder
2: los
1: ein kompletter
2: Genre-Wechsel. Schwätzer von Pisse jetzt.

0: Das war Schwätzer von Pisse. Und jetzt kommen wir tatsächlich zu einem Artist, den wir heute schon mal hatten. Es ist System of a Down. Und Emil hat heute die Ehre, einen Song auszusuchen von einer grandiosen Band. Sehr gute Alben veröffentlicht. Und Emil hat sich für den Song
1: IEAEAO
0: entschieden. Viel Spaß!

So, das war IEAEAO von System of a Down. Jetzt kommen wir schon wieder zu einem etwas ruhigeren Lied und zwar Send in the Clowns von dem Count Basie Orchestra mit einer sehr berühmten Jazzsängerin.

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Als nächstes hört ihr einen Song, der dem Genre des Screamo zuzuordnen ist, und zwar den Song Waves von der Band Versus Self. Viel Spaß!

0: hallo, hallo. Das war das Lied Waves von World Self. Wir haben es euch gegeben. In diesem Lied sehen wir, dass die Band ihre Präzision mit ihrer lauten, schreiigen, punkigen Attitüde vereint. Ganz genau.
1: Ja, man muss auch sagen, wenn man auf diese Musik schaut, dann ist es erstmal so ein bisschen so ein Zusammengewürfel aus verschiedenen Elementen, weil man hat so diese Gitarre und dieses Schlagzeug, was super komplizierte, fast schon Rhythmen spielt, was fast schon so wirkt, als wären die ein bisschen überqualifiziert für den Job. Und dann kommt da dieses Geschrei drauf, was einen sehr interessanten Mix erzeugt, finde ich. Und definitiv nicht für alle gemacht ist, aber mir gefällt es sehr gut. Und jetzt machen wir mit einem etwas ruhigeren Song weiter. Und zwar kommt der Song von der Band Karate und der heißt There Are Ghosts.
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0: Ja, das war der Song There Are Ghosts von der Band Karate, von ihrem dritten Album aus dem Jahr 1998, The Bad Is In The Ocean. Und ja, wir haben tatsächlich jetzt auch schon die Halbzeit erreicht, 17 Uhr, eine Stunde haben wir noch.
1: Halbzeit?
0: Apropos Halbzeit, wir haben tatsächlich gerade die WM und da wollten wir einmal kurz das ganze Thema aufgreifen und einmal kurz drauf schauen, wieso man das Ganze kritisch sehen kann, vor allem aufgrund des Austrageorts und allgemein auch das Thema WM. Und genau.
1: Also auf den Austrageort würde ich mich jetzt nicht so sehr unbedingt spezialisieren. Klar ist die USA, also generell, also es ist ja, wird in Nordamerika ausgetragen, da die meisten Leute würden jetzt aber eher nur die USA als kritisch ansehen, das würde ich tatsächlich auch tun. Was mich aber viel mehr, was ich viel mehr hinterfragen würde, ist, warum man sich einem Kollektiv anschließt und sich gemeinsam unter einem nationalen Wir kollektivisiert. Also warum man sich zu einem höheren, also einer höheren Sache kollektivisiert, mit der man eigentlich gar nichts gemeint haben sollte. Jetzt zum Beispiel mit dem Staat Deutschland. Warum man sich unter diesem Land oder Konstrukt kollektivisiert, das würde ich auf jeden Fall erstmal kritisch hinterfragen und so einen kleinen Denkanstoß auch an euch geben, warum man sich genau denn mit Deutschland identifizieren sollte. Also, oder warum auch nicht. Also darauf würde ich eher hinaus.
0: Genau.
1: Aber der Live-Sport an sich, den würde ich eigentlich nicht kritisieren und da haben wir auch sehr viel Spaß dran. Und wir haben tatsächlich auch einen Song darüber geschrieben, den möchten wir euch...
0: Der kommt natürlich auch gleich. Wir wollten natürlich noch einmal kurz das Thema in der USA gerade aufgreifen. Und zwar sind viele Fans logischerweise unzufrieden mit der ganzen Kommerzialisierung, die gerade stattfindet. Tickets kosten super viel. Viele können sich das nicht mehr leisten. Und ich meine, in den USA ist die Fußballstimmung jetzt auch nicht so groß, wie wir uns zum Beispiel jetzt vor 2 Jahren in Deutschland gesehen hat. Und dazu kommt dann natürlich auch noch die politische Situation, die eben ja eben schon einmal kurz erwähnt hat. Wo Donald Trump ja gerade an der Macht ist und wo man erkennt, wie sich immer mehr, wie sich beispielsweise auch, wenn Eisagenten rumlaufen und wenn man vermarktet, dass das Ganze Fairness, beziehungsweise wenn man die Werte Fairness, Gemeinschaft und Zugänglichkeit vermarktet, dass man das auch repräsentieren sollte und was das für viele Fußballfans tut es das eben nicht. Und deshalb kann ich auf jeden Fall schon verstehen, wie wenn man unzufrieden ist mit dem ganzen Thema und das boykottieren will. Aber ja, genau. Dazu kommen natürlich auch immer noch so Stories, die dann hervorkommen, wie zum Beispiel, dass man einem Schiedsrichter aus Somalia die Einreise verboten hat. Der durfte jetzt die Spiele nicht pfeifen, was er eigentlich hätte tun sollen. Und auch die Story von einem Kollegen, ich weiß nicht ganz genau, was er für eine Funktion hat, der Donald Trump vorgeschlagen hat, dass Italien statt Iran bei der WM dabei ist, was natürlich auch gegen die Regeln ist, weil da sich Italien nicht qualifiziert hat und der Iran schon. Und die stellen natürlich das Ganze in ein sehr negatives Licht dar, dieser WM.
1: Ja, genau. Aber aus dem Standpunkt würde ich jetzt ungern argumentieren. Dann würde man ja aus dem Standpunkt der FIFA argumentieren, dass die FIFA sonst ja so vielfältig, also für Vielfalt stehen würde.
0: Tut sie nicht.
1: Ja, genau. Und dann würde ich in dem Fall nicht unbedingt nur die USA kritisieren, beziehungsweise nicht an die USA appellieren, sich doch mit den Werten der FIFA gemein zu machen.
0: Ja. Ja, vollkommen korrekt. Und wer sich trotzdem für die Fußballspiele interessiert und die schaut und die deutsche Nationalmannschaft unterstützt, kann sich natürlich heute das Spiel auch anschauen. Um 22 Uhr ist das, glaube ich, gegen die Elfenbeinküste. Und genau, wir haben, wie Emil ja eben schon erwähnt hat, haben wir als Helmantis wir machen ja Punk, wer es noch nicht mitbekommen hat, auch einen Song geschrieben, der tatsächlich relativ zum Thema, das wir gerade besprochen haben, passt. Und zwar Fußball.
2: Das Thema lautet Fußball, der Song lautet Walter Frosch.
1: Genau, und wie wir alle wissen, spielt er auch heute in der Startelf. Deswegen passt es auf jeden Fall, dass wir über den einen Song geschrieben haben.
0: Unser Stürmer Nummer 1, er hat immer versucht, fair zu spielen. Genau, gleich kommt der Song Walter Frosch. Viel Spaß.
3: Was haben Sie denn da unten in Ihrem Stutzen drin?
4: Zigaretten.
3: Bitte?
4: Zigaretten.
3: Jetzt erstmal eine durchziehen?
4: Nachher.
3: Warum haben Sie es dann mit auf dem FIFA?
4: Ich bin schnell eingewechselt worden, da habe ich sie noch dabei gehabt.
3: Okay.

0: Ein Song, wie er im Buche steht, Walter Frosch von der Band Hellmantis. Und wenn euch das gefallen hat, könnt ihr uns sehr gerne auch auf Instagram folgen. Hellmantis_official, genauso wie Alphas und Eris, die Wand.
1: Genau, also genauso könnt ihr denen auch folgen. Und ihr könnt uns auch gerne Kritik schreiben, beziehungsweise ein Feedback bisschen, wie ihr den Song fandet und wie er euch dazu quasi angeregt hat, heute für Schwarz-Rot geil zu sein.
0: Genau, und jetzt kommen wir natürlich schon auch zum nächsten Song. Von Emil ist dieser Song. Und wir haben natürlich diesen Song, Walter Frosch, erscheint natürlich auch demnächst auf Spotify. Und wenn man das natürlich schon jetzt hören will, dann kann man natürlich auch zu unseren Live-Tritten auf kommen. Die werden natürlich immer auf Instagram angekündigt. Emils Song lautet wie folgt:
1: Honeysuckle Rose von Ella Fitzgerald. Ich weiß, wir hatten den Künstler heute schon mal, wow, beziehungsweise die Künstlerin, aber
0: zeig dir nur die Genialität des Songs oder des Künstlers. Viel Spaß.
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0: Ein weiterer Jazz-Klassiker. Anderes Genre.
1: Wir haben ja schon öfters hier in unserer Radiosendung über die upcoming Indie-Band Giantess aus Hamburg gesprochen. Und tatsächlich ist es passiert. Sie hat ihre Debüt-EP veröffentlicht.
0: Passend direkt zum EP-Veröffentlichungsauftritt, der hier direkt in der Nähe in der Druckerei stattgefunden hat am 13.06. Wer da war, kennt wahrscheinlich schon deren Musik, aber dort haben sie quasi einmal ihre EP-Veröffentlichung gefeiert.
1: Und zu dem Anlass werden wir nun einmal das Lied Distinct von Giantess spielen.
0: Von ihrer neuen EP.

0: Der Song This Thing von Giantess von ihrer neuen EP.
1: So, jetzt habe ich eine Frage für euch. Und zwar ist es eine Frage Entweder-Oder. Also eine Entweder-Oder-Frage. Und
0: das
1: ihr,
0: kennt man
1: die Zuschauer,
0: schon.
1: Könnt jetzt auch die Live-Reaktionen von meinen beiden Kollegen hier hören. Und zwar ist die Frage. Es gibt zwei Knöpfe, die du drücken kannst. Blauen oder roten Knopf.
0: Okay.
1: Beim blauen Knopf, also wenn mehr als 50%, es werden alle Leute auf der Welt werden gleichzeitig gefragt. Wenn mehr als 50% den blauen Knopf drücken, überleben alle. Wenn weniger als 50% den blauen Knopf drücken, überleben nur die Leute, die den roten Knopf gedrückt haben. Welchen Knopf würdet ihr drücken?
0: Okay, ich muss erstmal kurz das ein bisschen verstehen.
1: Also beim blauen Knopf, wenn mehr als 50% den drücken von der Welt, die ganze Welt wird gefragt. Und es ist eine geheime Wahl. Also keiner kann sich vorher irgendwie besprechen.
2: Warte mal, wer überlebt nochmal beim blauen Knopf?
1: Wenn mehr als 50% den blauen Knopf drücken, überleben alle.
2: Ja, dann würde ich.
1: Wenn weniger als 50% den blauen Knopf drücken, überleben nur die Leute, die den roten Knopf gedrückt haben.
2: Ja, so rein logisch gedacht ist der blaue eigentlich besser. Also wenn alle den blauen drücken.
0: Das Ding ist.
1: Echt?
2: Ja, wenn alle
1: den roten Knopf drücken, überleben alle.
0: Ja, stimmt.
1: Ist es schlauer, den blauen Knopf zu drücken?
0: Das Ding ist, wenn man den roten Knopf drückt, dann hat man ja eine hundertprozentige Chance, dass man überlebt, oder nicht?
1: Genau. Aber ihr überlegt euch, so wie Fiete es eben gerade gesagt hat, werden so viele Menschen daran zweifeln, den roten Knopf zu drücken und werden erstmal, einfach weil sie die Frage vielleicht nicht ganz verstehen, denken, dass der blaue Knopf die logischere Variante ist. So wie Fiete das so direkt eingeräumt hat. Der blaue ist die logischere Variante.
0: Obwohl
1: der rote Knopf eine hundertprozentige Gewinnchance hat, beziehungsweise eine hundertprozentige Überlebenschance.
0: Wenn es ums Leben und Tod geht, ich glaube, dann bemüht man sich schon, die Fragestellung richtig zu verstehen.
1: Ja, aber wenn ihr jetzt mal so eure Familienmitglieder so durchgeht, meint ihr nicht so, wenn Fiete jetzt sofort den blauen Knopf gedrückt hätte, Emil, dass du dann da vielleicht auch lieber den blauen Knopf drücken würdest? Weil wenn alle Leute den blauen Knopf drücken, überleben auch alle.
0: Ich würde wahrscheinlich auch den blauen Knopf
2: drücken.
0: Nein,
2: nicht wenn alle, sondern einfach halt wenn 50%.
1: Genau. Ja. Also wenn die Mehrheit den blauen Knopf drücken, dann überleben auch alle. Aber wenn alle den roten Knopf drücken, überleben auch alle.
0: Logischerweise schon, ja.
1: Genau.
0: Also ich würde auf jeden
1: Fall. Aber würde das jeder verstehen?
0: Ja.
2: Nein.
0: Wie nein?
1: Und das was mit würde Kindern? Sicher,
2: also überleg mal, es gibt auch einfach Leute, die gar nicht darüber, also es gibt Leute, die nicht darüber wahrscheinlich verfügen, das überhaupt zu verstehen, die einfach, also es gibt ja auch Leute, die überhaupt keinen,
0: das stimmt,
2: die auch nicht hören können.
1: Und ich meine, überleg mal jetzt, wenn Fiete jetzt nicht direkt vielleicht nicht darüber nachgedacht hätte und einfach dann sich das einfach, ich meine, er hat ja sofort gesagt, das Logische ist der Blaue.
0: Ja.
1: Ich meine, wenn er dann direkt den blauen Knopf gedrückt hätte und alle drücken aber den roten.
2: Ja, das wird aber, also es gibt ja wirklich unfassbar viele Ausnahmen, die auf jeden Fall irgendeinen Random-Knopf drücken werden und überhaupt nicht darüber nachdenken werden.
0: Aber nicht mehr als 50%. Weil es müssen ja, ihr könnt ja mal überlegen, ich meine, es müssen ja über 50%
1: auf den
0: roten.
1: Ja, aber die Leute wärst sterben du dann bereit, ja, potenziell dein Leben zu opfern, um vielleicht allen Leuten das Leben zu gewähren, wenn du den blauen Knopf drückst? Weil wenn du den roten Knopf drückst, hat man eine hundertprozentige Überlebenschance, für sich selber aber nur.
0: Wie stirbt man überhaupt dann?
1: Sofort tot halt. Also, das ist eine rein hypothetische Frage. Also,
0: okay, gut, dann ist ja.
1: Das ist jetzt nicht entscheidend, aber du bist.
0: Wenn man sofort tot ist, dann ist ja, dann würde ich auf jeden Fall den blauen Knopf drücken. Dann hat man ja noch nicht mal den Sterbeprozess.
2: Wow, das ist ein echter
1: Ehrenmann. Das Einzige, was. Ja, okay. Also.
0: Aber meint ihr nicht, dass die Mehrheit auf jeden Fall den blauen Knopf drücken würde?
2: Das hätte ich jetzt eigentlich halt schon auch gedacht.
1: Ich würde auch denken, aber ich meine, es gibt ja auch viele Leute, die die Frage schon verstehen und dann einfach nicht das Risiko eingehen wollen, dass sie halt vielleicht sterben. Ich meine, überleg mal.
0: Ja.
1: Ihr seid am Bahngleis. Und entweder ihr bleibt stehen.
0: Oder?
1: Oder ihr geht auf die Schienen. Und wenn mehr als 50% auf die Schienen auch raufgehen, dann überleben aber alle. Würdet ihr auf die Schienen raufgehen? Das ist, wenn es so direkt wiedergespiegelt ist, wahrscheinlich eher nicht.
0: Okay, das stellt jetzt aber das Ganze ein bisschen im anderen Licht dar, weil es sofort viel gefährlicher wirkt auf eine Alltagssituation, also nicht Alltagssituation, aber in eine Situation übertragen, in die die im Kopf deutlich gefährlicher erscheint, als nur einen Knopf zu drücken. Insofern würde ich, also glaube ich, dass schon die Mehrheit den blauen Knopf drücken würde.
1: Man müsste eigentlich den blauen Knopf drücken, aber überlegt mal, wenn irgendwie jetzt 40% nur den blauen Knopf drücken würden.
0: Was nicht passieren würde.
1: Warum?
0: Glaube ich nicht.
1: Glaubst du, dass alle Leute, dass mehr als die Hälfte den blauen Knopf drückt?
2: Ja. Ja. Ich glaube auch.
1: Glaubst du, dass mehr als die Hälfte es entweder nicht verstehen oder glauben, dass der blaue Knopf sicherer ist?
0: Es kann ja nicht sein. Also, ich meine, die Leute haben ja schon einen Verstand. Also, die sind ja nicht.
1: Ja, aber der rote Knopf, ich meine, viele Leute denken auch, wenn einfach alle den roten Knopf drücken, sind alle sicher.
0: Das würden ja nicht alle machen.
1: Aber guck mal, wenn du davon ausgehst, dass alle den roten Knopf drücken, oder zumindest alle, also der rote Knopf ist ja einfach eine pure, einfach nur eine hundertprozentige Überlebenschance.
2: Nein, also ja.
1: Alle, die den roten Knopf drücken, überleben. Meint ihr nicht, dass dann die viele auch denken, okay, es werden ja wohl alle schon den roten Knopf drücken,
2: nein,
1: weil es einfach eine pure Überlebens...
2: Niemand, also doch so.
1: Glaubst du, keiner drückt den roten Knopf?
2: Doch, sicherlich drücken manche den roten Knopf, aber auf jeden Fall nicht ansatzweise die Mehrheit.
1: Glaubt ihr nicht?
2: Auch. Nein.
0: Nein, auf gar keinen Fall.
2: Auf gar keinen Fall alle.
1: Glaubt ihr, dass alle Leute, die auf der Welt das Vertrauen in alle anderen haben, dass sie den blauen Knopf eher drücken, als dass sie sich für ihr eigenes Wohl entscheiden?
0: Man entscheidet sich ja auch für das eigene Wohl, wenn man den blauen Knopf drückt.
1: Nein.
0: Man kann ja Leute dazu...
1: Man entscheidet sich für Risiko.
0: Das ist kein großes Risiko, weil... Also bin mir ziemlich sicher, dass alle den... Oder die Mehrheit den blauen Knopf drücken würde.
1: Warum? Du hast immer das Risiko da. Bei dem blauen Knopf.
2: Also beim roten Knopf können wir auf jeden Fall von ziemlich vielen Opfern auf jeden Fall direkt ausgehen.
1: Warum?
2: Naja.
0: Wenn die Mehrheit rot drückt.
2: Wenn die Mehrheit rot drückt.
0: Und dann...
1: Wenn die Mehrheit rot drückt, dann überleben alle, die rot gedrückt haben.
2: Ja, aber es sterben alle, die blau gedrückt haben.
0: Ja.
1: Ja, genau.
2: Ja.
0: Und ich glaube, allein mit dem Gewissen könnten viele gar nicht leben, oder?
1: Ich glaube doch, aber... Wenn jetzt mal, das war jetzt die hypothetische Szenario, dass man sofort ohne Vorwarnung das drücken müsste.
0: Ja, blau.
1: Was glaubt ihr, würde in der Welt so passieren, wenn es eine Woche Vorlauf geben würde? Wie sähe so die Welt aus?
0: Viel Chaos, weiß ich nicht genau. Also
1: nee, ich glaube, meint ihr, es gäbe eine richtig große,
0: obwohl
1: mediale Macht, wo alle Leute
2: für
1: Rot stimmen würden?
2: Nein, für die Blauen.
0: Nein, für die Blauen.
2: Auf jeden Fall für die Blauen, weil einfach da...
1: Was meint ihr, inwiefern würde das Ergebnis verändern? Weil ich könnte mir auf jeden Fall vorstellen, dass dann viele Leute sagen, ja, man muss Rot wählen und man überlebt mit Rot.
0: Ich glaube, das würde man nicht versuchen, weil man weiß, dass es nicht klappen würde, dass 100% der Menschheit das machen würde.
2: Genau, also das würde halt niemand denken.
0: Wenn es nur 1% nicht macht,
2: sind
0: es ja trotzdem viele Menschen.
2: Wenn es nur ein Mensch nicht macht,
1: was wenn,
2: dann stirbt einer.
0: Stimmt.
1: Wenn alle Leute für blau propagieren und nur 40% wählen blau.
0: Das würde nicht passieren.
2: Das würde auch nicht passieren.
1: Warum glaubt ihr das?
0: Weil die Menschheit schon noch ein bisschen Verstand hat. Denke ich.
1: Aber ist nicht der... Ich meine, der blaue Knopf hat ja so viel mehr Risiko. Ich meine, die meisten Leute, wenn ihr jetzt überlegen würdet...
0: An dem Punkt waren wir jetzt schon ein paar Mal, Emil.
1: Nein. Wenn ihr jetzt überlegen würdet, ihr müsst darauf vertrauen, dass die Leute den blauen Knopf wählen. Würdet ihr dafür euer Leben opfern?
0: Ja. Was für opfern? Also
2: du opferst ja nichts, du stirbst ja nicht. Also es ist halt schon ziemlich wahrscheinlich... Also es sind nur 50%.
0: Ich meine, jeder wird doch instinktiv erstmal sofort blau sagen.
1: Sicher?
0: Von uns drei, also ich weiß nicht, was deine Meinung ist, die kannst du vielleicht auch gleich mal sagen, aber Fito und ich haben sofort blau gesagt.
1: Also ich bin da recht zwiegespalten, weil einerseits denke ich mir halt rot, ich meine, die meisten Leute müssen ja darauf kommen, dass rot einfach nur eine hundertprozentige Gewinnchance einfach gibt, beziehungsweise eine hundertprozentige Überlebenschance, und wenn alle Leute rot wählen würden,
0: das wird nicht passieren, dass alle rot wählen.
1: Genau, aber wenn die meisten Leute, die das verstehen, rot wählen, andererseits denke ich mir halt auch, dass ich schon viele Leute kenne, die halt blau drücken würden.
0: Ja.
1: Und dass ich deshalb wahrscheinlich halt auch blau drücken würde. Aber ich kann ja halt nicht für alle sprechen, weil wenn du blau wählst, musst du halt dein Vertrauen halt abgeben. Dann gibst du halt quasi
0: Du musst mal überlegen, wenn du den roten Knopf drückst, welche Leute wählen den roten Knopf? Oder andersrum gesagt, welche Leute wählen den blauen Knopf? Den blauen Knopf drücken Leute, die das Risiko, das eigene Leben ins Risiko stellen und dann das eigene Leben riskieren, genau, danke, um womöglich das anderer zu retten, beziehungsweise...
1: Genau.
0: Genau.
1: Und ich meine, ich kann mir auf jeden Fall viele Leute vorstellen, die komplett das Vertrauen in die Gesellschaft halt verloren haben oder beziehungsweise überhaupt gar nicht daran glauben, dass alle Leute blau wählen würden und dann lieber für ihr eigenes Wohl stimmen würden. Wenn ich mir so, wenn ich irgendwie in der Bahn sitze oder so, da könnte ich mir schon vorstellen, dass da viele Leute rot wählen.
0: Glaub
1: und
0: ich nicht.
1: Andererseits...
2: Doch, das kann ich mir schon auch vorstellen, aber ich denke schon, dass die Mehrheit trotzdem blau wählen wird.
0: Ja.
2: Allein viele religiöse Leute, wenn man das nochmal betrachtet, die würden
0: ja
2: deshalb vielleicht auch blau wählen.
1: Verstehe ich. Da ist mir auch, jetzt bei der Diskussion ist mir auch eigentlich aufgefallen, wie sehr das eigentlich mit dem Geldsystem in unserer modernen Gesellschaft zusammenhängt, weil unsere ganze ökonomische Welt hängt ja nur davon zusammen, dass alle Leute in das Geldsystem vertrauen. Das hat man ja auch 1929 gesehen beim Börsencrash, als die Leute nicht mehr in das Geldsystem vertraut haben und es einfach keinen Wert mehr hatte, weil das Geld Wert hat, entsteht einfach nur daraus, dass alle Menschen an diesen Wert glauben. Wisst ihr, das ist genauso, wie man den blauen Knopf drückt. Alle Leute, die an das Geldsystem vertrauen, je mehr Leute an das Geldsystem vertrauen, erst dann kann es überhaupt erst bestehen. Und das ist genauso wie beim blauen Knopf.
2: Ja, da hast du recht.
1: Und das funktioniert ja in unserer Gesellschaft auch. Aber das ist auch nicht so sehr, also der Tod ist ja nicht so sehr dagegen übergestellt wie beim Geldsystem. Also,
0: ja,
1: du hast ja nicht direkt als Konsequenz beim Geld, dass du stirbst. Ja. Und ich glaube auch, dass mit den Schienen, das wäre nochmal ein Beispiel in die andere Richtung, wo definitiv sich mehr Leute für den roten Knopf entscheiden würden, oder?
2: Schienen?
1: Ja. Das mit den Schienen, ja, wo ich meinte, dass man entweder stehen bleiben kann.
0: Ich glaube, da würde ich mich auch
1: stehen bleiben. Oder halt auf die Schienen rauflegen kann und wenn mehr als 50% das machen, dann überleben alle. Meint ihr, da würden mehr Leute stehen bleiben?
0: Ich würde stehen bleiben, ja, glaube ich schon. Wobei es natürlich immer das Ding ist, da würde man natürlich jetzt auch, also wenn dann die Bahn kommt, dann würde man in dem Fall ja auch sehen, also dann wäre es nochmal näher dran, das, was man da quasi entschieden hat gerade.
1: Nee, die Bahn fällt erst dann ein, wenn du entschieden hast oder nicht. Also es ist nicht so, dass
2: du kannst nichts mehr machen.
1: Genau.
0: Ja genau, du müsstest es dann auch sehen, das passiert direkt neben dir. Du hast die Leute vielleicht gesehen, die sich dafür
1: gut, wenn das, haben. Gut, wenn du es nicht sehen kannst, ist ja, dann wäre ja die Konsequenz doch anders. Also die,
0: ich glaube, es wäre es einfach für das Gewissen wäre es härter.
1: Genau, sich auf die Schienen draufzulegen für die anderen Leute, wäre es, glaube ich, ein bisschen schwieriger. Und ich glaube, da würden auch mehr Leute rot tatsächlich wählen.
0: Ja.
2: Kann ich mir auch gut vorstellen, ja.
0: Okay, also du würdest auch den blauen Knopf wählen?
1: Ich würde wahrscheinlich auch den blauen Knopf wählen, allein weil ich ja auch jetzt euch gehört habe, wie ihr für den blauen Knopf halt argumentiert. Also, dass ich mir da viele Leute auch vorstellen kann. Nicht, weil unbedingt jetzt eure Argumente so viel mehr überzeugender waren als die roten Argumente, natürlich. Aber alleine, dass man sehen kann, dass es viele Leute gibt, die auf jeden Fall auf den blauen Knopf beharren.
0: Ja. Okay, gut, haben wir das Thema auch abgeschlossen. Dann kommen wir tatsächlich jetzt schon zum nächsten Song. Und zwar ist der von den Red Hot Chili Peppers. Und
1: ja!
0: Hat einen etwas komplizierten Namen. Und zwar heißt er Sicker Mika Nico. Er ist tatsächlich, glaube ich, eine B-Side eines Albums und ist auf keinem regulären Album erschienen. Von den Red Hot Chili Peppers. Viel Spaß bei dem Song Sicker Mika Nico.

0: Ja, ein grandioser Song, Sicker Mika Nico von den Red Hot Chili Peppers. Und wir neigen uns jetzt langsam schon dem Ende der Sendung hinzu. Jetzt kommen wir zu unserem altbegehrten Viertelstunde Marathon. Pure Musik, purer Genuss, verschiedene Genres aus der ganzen Welt, aus allen Jahrzehnten. Nicht aus allen, aber den letzten 100, würde ich jetzt einfach mal so sagen, grob. Und jetzt kommt der Song von Emil, der den Marathon eröffnet.
1: Also ich würde eher sagen, so den letzten 10 Jahrzehnten, also den letzten 100 Jahrzehnten, also so Musik
0: hast vollkommen recht.
1: Aus so 1100 spielen wir jetzt nicht. Ich würde eher so sagen, die letzten 10 Jahrzehnte, ja.
0: Meinte ich auch, sorry.
1: Der nächste Song ist von einem Barbershop-Quartett und zwar Instant Classic. Ich habe euch auch eben gerade schon erzählt, dass der andere Barbershop-Song, den wir heute schon gespielt haben, dass da der Bariton, also eine der vier Stimmen, dass das der Leadsänger von diesem bestimmten Quartett, Instant Classic, ist. Und jetzt spiele ich euch einen Song. Als ich den das erste Mal gehört habe, da dachte ich echt, ich schnall ab. Also, da muss ich echt, das ist echt zum Schießen. Also, hört einfach selbst.

0: das war's mit unserem klassischen 15-Minuten-Marathon. Und an der Stelle verabschieden wir uns tatsächlich heute auch mal wieder bei Alphas und Erichs. Die waren live im FSK aus dem Studio 1. Und wir sehen uns dann tatsächlich erst im Juli wieder. Und genau, wir verabschieden uns tatsächlich jetzt schon.
1: Genau. Jetzt kommt noch unser klassischer Outro-Song. Wahrscheinlich werdet ihr alle schon jetzt gespannt vor den Geräten zu Hause sitzen. Oder was heißt nicht gespannt, sondern eigentlich nur vorfreudig auf das, was jetzt kommt. Ich meine, ihr kennt ja alle sowieso unseren Outro-Song, weil ihr alle loyale Hörer seid.
0: Genau. Jetzt verabschieden wir uns. Ciao.
1: Tschüss.

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Da ich gerade auf Reisen bin und eine so wunderschöne musikalische Reise für euch vorbereitet habe, möchte ich diese nicht durch Moderation stören, sondern wünsche euch an dieser Stelle un très bon voyage.

0: Das war die Multiplikation de l'Amusement auf FSK 93,0. Und die Playlist zu dieser Sendung findet ihr bei Instagram unter Club Je Danse. Bye bye et bonne nuit.
1: Moin und willkommen zum Fleckenhörer am 25. Mai 2026. Seit fast 5 Jahren werden im Abschiebegefängnis Glückstadt Menschen aus Schleswig-Holstein, Hamburg und Mecklenburg-Vorpommern festgehalten. Nicht wegen Straftaten, sondern um ihre Abschiebung sicherzustellen. KritikerInnen sprechen von institutionellem Rassismus, Isolation und unmenschlichen Haftbedingungen. Berichtet wird von psychischem Druck, mangelnder medizinischer Versorgung, Hungerstreiks und Protesten gegen die Inhaftierung. Die Landesregierung bezeichnet das Modell als Wohnen minus Freiheit. Für Betroffene bedeutet es jedoch Stacheldraht, Überwachung und permanente Unsicherheit. Initiativen gegen Abschiebehaft sehen Glückstadt als Teil eines europäischen Grenzregimes, das Abschottung und Entrechtung weiter verschärft. Sie fordern die Abschaffung von Abschiebeknästen und rufen für den 7. Juni zu einer überregionalen Demonstration in Glückstadt auf. In Post-Timmy-Zeiten ist die Frage, wie eine Gesellschaft mit Menschen umgeht, die Schutz suchen, sehr berechtigt, wie ich finde. Und deshalb weise ich schon jetzt einmal auf die bevorstehende Demonstration in Glückstadt hin und fordere hiermit Freiheit für alle Inhaftierten dort. Das sind unsere Themen im Fleckenhörer heute. Marktplatz, Demokratie, setzt Impulse auf dem Großflecken. Natur retten statt Regeln schleifen zum Tag der Artenvielfalt. Und Schüler machen NS-Geschichte in Neumünster sichtbar. Zunächst etwas Musik. Kurhaus war eine von 1996 bis 2007 existierende Hardcore-Band aus Bad Bramstedt. Da sie diese Bezeichnung auf einem Aufkleber verwendet haben, wird ihre Musik oft als Anti-Tough-Guy-Hardcore bezeichnet. Es wurden 3 Alben, eine EP, 2 Live-Demos und ein Demo-Tape veröffentlicht. Ferner sind sie auch auf mehreren Compilations vertreten, teilweise mit exklusiven Stücken. Aufgrund ihrer klaren Statements zu Sexismus, Rassismus, Speziesismus und Co. und ihrer kritischen Reflexion der Geschlechterrollen und der Bedeutung des Patriarchats für männliche Mitglieder der Gesellschaft galt die Band als sehr politisch. Hierzu dürfte auch beitragen, dass sie an zahlreichen Soli-Konzerten und Compilations mitgewirkt haben, dass sie auf der Bühne oft ungewohnt lange und deutliche Ansagen machten und dass alle Mitglieder der Band vegetarisch bzw. weil sie vegan lebten. Hier kommen Kurhaus mit The Harmless Armless.

0: Das waren Kurhaus, eine Band, die leider nicht mehr existiert, mit dem Stück The Harmless Armless. Demokratie feiern, verteidigen, erweitern. Unter diesem Motto präsentierten sich 50 Organisationen auf dem Großflecken und stellten ihre Arbeit vor. Es gab ein buntes Rahmenprogramm mit Speakers Corner, Spielmobil, Kinderschminken, Musik und so weiter. Der Marktplatz soll, angelehnt an die antike Agora, ein öffentlicher Ort für Austausch, Debatte und politische Beteiligung sein. In Neumünster fand dieser Marktplatz passend am Geburtstag unseres Grundgesetzes statt, und zwar am 23. Mai, also am Samstag von 10 bis 13:30 Uhr auf dem Großflecken. Das Freie Radio war auch mit einem Stand vertreten und ihr konntet mit uns, also Mirjam und Frank, ins Gespräch kommen, denn die beiden tingelten mit einem Bauchladen von 12 bis 13 Uhr live über das bunte Treiben auf dem Großflecken und führten Interviews, während ich unser Lastenrad bewachte und für Kinder und Erwachsene in der heißen Sonne unser Glücksrad betrieb, bei dem es viele schöne Preise zu gewinnen gab. Von den Impressionen auf dem Großflecken hören wir jetzt einen kurzen Ausschnitt, ein Potpourri.
1: Wir dürfen nicht nur über Inklusion sprechen, wir müssen sie leben. Das bedeutet barrierefreie Bildung, politische Mitbestimmung, faire Chancen im Berufsleben, selbstbestimmtes Wohnen und vor allem Respekt. Menschen mit Behinderungen brauchen kein Mitleid. Sie brauchen Rechte, Anerkennung und die Möglichkeit, ihre Fähigkeiten frei entfalten zu können. Vielfalt macht unsere Demokratie stärker. Jede Stimme zählt, jeder Mensch zählt. Eine inklusive Demokratie ist keine besondere Form der Demokratie. Sie ist die einzig echte Demokratie. Lassen Sie uns gemeinsam dafür sorgen, dass niemand ausgeschlossen wird, dass Unterschiede nicht trennen, sondern bereichern und dass untere Gesellschaft nicht fragt, was fehlt diesen Menschen, sondern was können wir persönlich möglich machen. Vielen lieben Dank.
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3: Ja, wir sind hier live auf den Großflecken und jetzt sind wir bei Cast. Hallo.
4: Hallo.
3: Magst du eure Arbeit, euren Verein mal vorstellen?
4: Cast ist ein Verein, der seit Anfang des Jahres auch zuständig ist für die Partnerschaft für Demokratie. Den Verein selber gibt es schon seit 20 Jahren, hervorgegangen aus der Antigewaltarbeit. Und wir sind seit vielen Jahren im Bereich politisch motivierter Gewalt. Aussteiger aus der rechten Szene, Deradikalisierung in Justizstrafvollzug, aber auch der Bereich Verschwörungserzählung, Reichsbürgertum, Desinformation sind so Themen, die wir als Verein bearbeiten. Und eben jetzt auch Partnerschaft für Demokratie, weil viele Bereiche eben immer auch die Demokratie betreffen.
5: Okay. Seid ihr denn hier auch schon mit Menschen in Kontakt getreten, die so besondere Meinungen geäußert haben, oder wie ist so der Kontakt mit den Besuchern hier heute?
4: Ja, der Stand stößt schon auf ziemliches Interesse, insbesondere auch der Bereich Verschwörungserzählung. Wir haben hier so eine Mitmachsäule, Säule der Demokratie. Glaubt ihr, dass Desinformation eine Gefahr für die Demokratie ist? Und seht, es haben sehr viele abgestimmt, aber einige wollten mit uns dann auch darüber diskutieren, was denn Desinformationen sind und dass ja nicht das, was so im Radio und im Fernsehen und im Funk gesagt wird, auch das können ja Desinformationen sein, und das sind dann die spannendsten Gespräche.
5: Ist das auch das so, was dann eure Arbeit ist im Klientenkontakt?
4: Also wir beraten Angehörige in dem Bereich. Wir beraten Menschen, die aus der rechten Szene aussteigen wollen. Wir machen aber auf der anderen Seite auch Workshops und Informationsveranstaltungen für alle möglichen Institutionen. Also das können kleine Vereine sein, es kann ein Sportverein sein, es kann aber auch so etwas sein wie die Lebenshilfe oder wer auch immer sich mit dem Thema befassen möchte, der kann sich an Cast wenden und wir gucken dann, in welchem Format so eine Veranstaltung stattfinden kann, ja.
5: Was würdest du denn sagen, was ist so das Thema, was Demokratie für dich jetzt ausmacht, beziehungsweise für euch auch als Team? Und was wären da so Dinge, die vielleicht auch verbesserungswürdig sind, wo ihr dran arbeitet, wo ihr versucht, irgendwie was in die Gesellschaft reinzubringen?
4: Also Demokratie ist so ein Begriff, unter dem kann sich keiner so richtig was vorstellen. Und ich glaube, solche Veranstaltungen wie heute hier auf dem Großflecken tragen dazu bei, dass man einfach mal sieht, was gibt es so vor Ort. Und das muss nicht hochpolitisch sein. Ich sage immer so ein bisschen böse, Demokratie ist zu wichtig, um sie Politikern zu überlassen. Sondern das, was die Menschen hier machen, wo sie sich engagieren, das ist Demokratie. Und nur dadurch wird unsere Gesellschaft auch weiterentwickelt und getragen. Also insofern würde ich sagen, kommt mal runter von dem hohen Ross und geht dahin, wo die Menschen sind.
5: Ja, so dass man, habe ich vorhin schon mal gesagt, dass man im eigenen Kosmos, in dem eigenen Wirkungsspielraum auch bleibt und schaut, was kann ich da bewirken, was kann ich machen und sich nicht von dieser Lethargie oder von diesem zu groß denken dann vielleicht auch abschrecken zu lassen, irgendwas zu unternehmen.
4: Im Moment ist es ja eher so, dass es nur schwarz und weiß gibt. Also die demokratischen Parteien bashen auf

0: oder die Desillusion schon ziemlich hoch ist. Also insbesondere auch bei Jugendlichen, die sagen so, Politik, habe ich ja sowieso keinen Einfluss drauf, also lasse ich das.
1: Ja, was glaube ich auch noch ein Riesenthema ist, ist so das Thema Finanzierung, ne? Also wir hatten ja jetzt auch einfach jetzt für dieses Jahr schon Kürzungen zu erwarten, fürs nächste Jahr ist, also wie soll das weiter finanziert werden alles, dass man sich eben auch für die Demokratie engagieren kann? Ich glaube, da muss man sich auch stärker machen, ne? Wie ist da der Eindruck?
0: Also es ist schon so, dass alle Vereine und Organisationen, die beispielsweise aus dem Bundesprogramm Demokratie leben, gefördert werden, so wie wir zum Teil ja auch, dass über denen schon das Damoklesschwert schwebt. Werden wir noch weiter gefördert? Dürfen wir unsere Arbeit in der Form noch machen? Oder werden wir pauschal dann in eine linke Ecke gedrängt und dann heißt es links und woke und fördern wir nicht mehr? Und nicht alle, die sich kritisch äußern, beziehungsweise es gehört zur Demokratie, dass man sich kritisch äußert, solange man nicht zum Umsturz umruft. Und das sind nicht die NGOs oder so, sondern das sind ganz konkret Parteien, die so im rechten Spektrum sind, ohne Namen zu nennen.
1: Vielen lieben Dank. Frank, hast du noch eine Frage?
2: Nee, ich denke nicht. Ich sehe hier, ihr habt diese Säule, ne? Demokratiesäule. Glaubst du, dass Desinformation eine Bedrohung für die Demokratie ist? Und die Leute können hier ein buntes Bällchen nehmen und...
0: Werfen Sie das rein und wie wir hier sehen, hat bislang nur einer gesagt...
2: Das sind Abstimmungsergebnisse, die es früher nur in den sozialistischen Staaten gab. Mit über 99,9% sagen, ja, das ist eine Bedrohung.
0: Und wir haben dann eben auch noch, wodurch, glaubt ihr, ist es bedroht? Und da haben Menschen eben auf die Flipchart aufgeschrieben, was, also zum Beispiel steht hier, wenn Bild und News von Milliardären finanziert wird und deren News, sofern sie denn sind, bedrohen die Demokratie. Oder Desinformation arbeitet mit Emotionen, nicht mit Fakten. Und das ist ja genau das, was auch die Rechten wirklich wunderbar können, an die Emotionen andocken, allerdings an die Negativen. Und die Schwierigkeit ist eben, Demokratie positiv emotional zu verorten. Und das ist etwas, was wir uns für die nächsten Jahre vorgenommen haben, wenn es uns dann noch gibt.
2: Okay, ja, viel Erfolg noch und vielen Dank.
1: Ich danke. Ja, vielen Dank, vielen Dank. Gerne.
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1: Ich fand es auf jeden Fall richtig schön, heute hier zu sein. Ich fand es schön, das zu erleben. Natürlich sind hier viele Menschen, die auch Demokratie-Anhänger sind. So, ja. Und man erreicht jetzt nicht unbedingt die Gegenbewegung. Aber ich finde es wichtig, dass man sich zeigt und dass man das, was man selber machen kann, auch in die Hand nimmt und da sich nicht irgendwie beeinflussen lässt oder beeinträchtigen lässt, da richtig auch nach vorne zu gehen und seine Stimme zu erheben, sag ich mal.
2: Ja, mir hat es auch Mut gemacht. Wir sind, wie schon gesagt wurde, in der Mehrheit. Die Minderheit ist laut, die rechte Minderheit ist laut. Und wir müssen unsere Demokratie verteidigen, am Ball bleiben. Aber es hat heute Mut gemacht, dass hier so viele waren und dass wir hier eine große demokratische Community sind. Super.
4: Das war die Berichterstattung für den Marktplatz Demokratie, der unter dem Motto Demokratie feiern, verteidigen, erweitern stattfand. Aus dem Norden Deutschlands, genauer gesagt aus Flensburg, kam Anfang der 2000er eine der intensivsten deutschsprachigen Hardcore-Bands, Escapado. Ihr Stück Szenario verbindet rohe Screamo-Energie mit Texten über Selbstzweifel, Identität und den Versuch, im Hier und Jetzt nicht an Vergangenheit oder Zukunft zu zerbrechen. Zwischen Wut, Verletzlichkeit und Hoffnung klingt der Song wie ein emotionaler Befreiungsschlag, kompromisslos, laut und gleichzeitig erstaunlich persönlich. Die Stücke wirken oft kakophonisch und chaotisch, so auch das Stück Szenario, das wir jetzt hören.

Das war ein Escapado mit Szenario. Und wieder kommt jetzt eine Band aus Flensburg. Zwischen Melancholie und Aufbruch bewegen sich Angora Club auf ihrem neuen Album Herz voran. Irgendwo zwischen skandinavischer Kleinstadtromantik, Alltagsbeobachtung und innerem Widerstand. Die Songs wirken wie kleine Momentaufnahmen, voller Gespräche, Zweifel und diesem unbeirrbaren Wunsch, trotz allem weiterzumachen. Musikalisch eher Jawbreaker und Grey Matter als stumpfer Punk-Überschwang, wütend, reflektiert und erstaunlich warmherzig. Und genau aus dieser Stimmung heraus kommt jetzt ein Stück über das Anderssein, das sich nicht ganz einfügen. Hier ist Sonderling von Angora Club.

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Das war ein Angora Club mit Sonderlink. Sie kommen aus Flensburg. Und nun unser letztes Thema. Neumünster beteiligt sich mit der Projektreihe Von hier aus, Ankunft, Verbleib und hinterlassene Spuren von Menschen in der NS-Zeit, am bundesweiten Förderprogramm Memorails. Halt, hier wird an Geschichte erinnert. Der Stiftung Erinnerung, Verantwortung und Zukunft und des Beauftragten der Bundesregierung für Kultur und Medien. Was heißt das? Die Musikschule Neumünster konnte als Antragstellerin für dieses Projekt gewonnen werden. Aus mehr als 100 bundesweiten Bewerbungen wurde die Neumünsteraner Projektreihe dann gemeinsam mit nur 12 weiteren Vorhaben ausgewählt und mit rund 63.000 Euro gefördert. Unterstützt wird das Projekt zusätzlich von der Sparkassenstiftung Südholstein. Die Initiatorin des Projekts ist Katharina Matzkis. Sie ist Kreisfachberaterin für kulturelle Bildung des Landes Schleswig-Holsteins für die kreisfreie Stadt Neumünster. Im Mittelpunkt des Projekts stehen die Schicksale von Menschen, die während der NS-Zeit zwangsweise nach Neumünster gebracht, von hier deportiert oder zur Arbeit gezwungen wurden. Ausgangspunkt der künstlerischen und historischen Auseinandersetzung ist der Bahnhof, ein Ort, den viele junge Menschen täglich nutzen, der jedoch zugleich ein zentraler Schauplatz von Deportation, Ankunft und Zwangsarbeit während der NS-Zeit war. In insgesamt 7 Workshop-Formaten setzen sich SchülerInnen verschiedener Neumünsteraner Schulen gemeinsam mit KünstlerInnen und Kulturvermittelnden kreativ mit lokaler Erinnerungskultur auseinander. Dabei entstehen Theaterstücke, Film- und Audioformate, Installationen, Plakatkunst und Performances. Die Projekte beschäftigen sich unter anderem mit der Deportation von Sinti und Roma, Zwangsarbeit, nationalsozialistischer Propaganda und Fragen von Heimat, Ausgrenzung und Erinnerung. Die Projektarbeit verfolgt dabei nicht nur historische Bildungsziele, sondern sie stärkt auch demokratische Kompetenzen wie Empathie, kritisches Denken und gesellschaftliche Teilhabe. Von hier aus verbindet Erinnerungskultur mit zeitgemäßer kultureller Bildung und schafft neue Zugänge zur lokalen Geschichte. Die Ergebnisse der Workshops werden im Juni im Rahmen des Schulkulturfestivals in Neumünster präsentiert. Darüber werden wir dann nochmal separat berichten. Dann werden auch Ausstellungen, Installationen und multimediale Arbeiten öffentlich zu sehen sein. Zusätzlich entsteht jetzt am Hauptbahnhof Neumünster ein dauerhaftes Gedenkzeichen, das die Erinnerungsarbeit langfristig sichtbar macht. Da kann man dann mit einem QR-Code auf die digitale Projektdokumentation der Stiftung EVZ gehen und sich die Informationen von dort holen. Der Link zur Projektwebsite lautet www.stiftung-evz.de/memorails. Das Projekt Von hier aus ist wirklich ein starkes Zeichen für lebendige Erinnerungskulturen gegen das Vergessen. Und weil es jetzt in nächster Zeit einige Termine gibt, hier schon mal vorab: am 27. Mai findet die feierliche Enthüllung der Gedenktafel in kleinem Rahmen statt. Beginn ist um 9.30 Uhr in der Musikschule in Neumünster. Dort stellen die beteiligten Schulen kurz ihre Projekte vor. Anschließend erfolgt dann ab 11 Uhr die Enthüllung der Gedenktafel am Hauptbahnhof, gefolgt von einem gemeinsamen persönlichen Austausch in der Musikschule. Am 29. Mai findet dann eine öffentliche Vernissage der beiden Ausstellungen der Projektreihe in den neuen Räumlichkeiten der Stadtbücherei Neumünster am Großflecken statt. Beginn ist um 18.30 Uhr. Und wie gesagt, auf das Schulkulturfestival werde ich dann nochmal gesondert in einem weiteren Fleckenhörer eingehen. Hier habe ich noch ein Stück für euch. Es kommt von der Band Sendeschluss und heißt Hasskommentar. Ganz passend zu einem aktuellen Vorfall, über den vielleicht auch nochmal irgendwann berichtet wird.

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1: Wir kehren noch einmal zu Memorials zurück. Am 27. Mai fand die feierliche Enthüllung der Gedenktafel für Menschen statt, die während der NS-Zeit zwangsweise nach Neumünster gebracht, von hier deportiert oder zur Arbeit gezwungen wurden. Der kleine angekündigte Rahmen wuchs schnell zu einer größeren Gruppierung von interessierten Menschen, die innerhalb der Absperrung im Hauptbahnhof den Grußworten lauschten. Von diesen Grußworten fand ich die Rede von Dr. Philipp Salamon-Menger bemerkenswert. Er ist seit Juli 2024 Leiter der Kulturabteilung des Ministeriums für allgemeine und berufliche Bildung, Wissenschaft, Forschung und Kultur. Zuvor war er Referatsleiter für Kulturentwicklung und Religionsangelegenheiten und stellvertretender Abteilungsleiter. Promovierter Historiker ist er auch und hatte die Leitung der Volkshochschule Wiesbaden inne. So, jetzt zur Rede.
2: Vielen Dank für die freundliche Begrüßung, sehr geehrter Herr Oberbürgermeister, lieber Hildgruber, liebe Verantwortlichen, liebe Schülerinnen und Schüler. Ich muss mal gerade so ein bisschen ablegen. Das war die anrührendste Begrüßung, die ich bislang erleben durfte. Dafür danke ich sehr herzlich. Dass man Tränen in den Augen hat, heißt ja, dass es sich um etwas ganz Besonderes handelt. Und um einen ganz besonderen Termin, würde ich sagen, aus meiner Sicht, aber um ein ganz besonderes Ereignis für die Stadt Neumünster. Und dafür danke ich Ihnen sehr, dass wir die Möglichkeit haben, auch als Land hier heute ein paar Grußworte zu sagen. Ich danke für die Einladung. Ich freue mich, im Namen der Landesregierung hier heute sein zu dürfen. Es ist ja nicht das erste Mal, dass die Deutsche Bahn so etwas macht. In Berlin erinnert die Deutsche Bahn mit dem zentralen Mahnmal Gleis 17 in Grunewald an die Deportation mit der Reichsbahn während des Nationalsozialismus. Sie kennen in Schleswig-Holstein vielleicht auf dem Vorplatz des Lübecker Hauptbahnhofs das Gedenkzeichen vor den Augen aller oder die Gedenktafel am Bahnhof in Bad Oldesloe. Es ist wichtig und richtig, dass nun auch in Neumünster ein solches Zeichen zu sehen ist. Und ich freue mich sehr, dass die Stadt als zentraler Knotenpunkt für die Logistik und die Verbrechen des Nationalsozialismus mit der Gedenktafel am Hauptbahnhof ein deutliches und auch ein dauerhaft sichtbares Zeichen des Erinnerns im öffentlichen Raum setzt. Für die Landesregierung ist die Verzahnung von Erinnerungskultur und Schulen ein sehr wichtiges Anliegen. Jugendliche sollen dabei unterstützt werden, eine eigene Haltung zu finden, zu definieren, sie auch zu verteidigen und sie immer wieder zu vertreten, zu hinterfragen und neu zu denken. Dabei geht es um Wahrnehmen, um Recherchieren und vor allen Dingen Nachdenken und Einmischen. Ein reflektiertes Geschichtsbewusstsein ist das, was uns besonders wichtig ist. Mit der Frage, was war damals eigentlich und warum war das so, ist immer auch verbunden, was wäre eigentlich aus heutiger Perspektive richtig, sinnvoll und angemessen. Dafür ist das Projekt Memorials ein wirklich ausgezeichnetes Beispiel. Deportation, Ankunft, Verbleib, Zwangsarbeit, das sind Einschnitte im Leben, die Spuren hinterlassen von Menschen in der NS-Zeit und das steht im Mittelpunkt ihrer Beschäftigung. Ich bin sehr beeindruckt, muss ich sagen, dass sich hier Schülerinnen und Schüler unterschiedlichster Schulformen, Altersstufen und Herkünfte beteiligt haben. Haben denn alle mitgemacht, die hier stehen?
3: Oder ja, mehr.
2: Alle?
3: Noch viel mehr. Ja, und noch viel mehr.
2: Wahnsinn. Dass ihr euch in unterschiedlichen Formaten, ich habe gelesen von Theater, Musik, von Audioprojekten, von Kunstprojekten und von Klebestreifen, ideenreich und sehr, sehr selbstständig mit der Stadtgeschichte auseinandergesetzt habt, ist sehr beeindruckend. Dass ihr den jugendlichen Blickwinkel in den Vordergrund stellt, die gewonnenen Erkenntnisse in die Gegenwart übersetzt und nun beim Schulkulturfestival präsentiert, ist toll. So haben Schülerinnen und Schüler der Elli-Heuss-Knapp-Schule sich mit der Wirkung historischer NS-Propagandaplakate auseinandergesetzt und die Aussagen bewusst ins Gegenteil verkehrt. Eine Schulklasse der Klaus-Groth-Schule setzt mit der Dokumentation von einzelnen Namen ein Zeichen gegen das Vergessen. Und in einer Kombination aus Hörspiel, Podcast und gezeichneter Animation hat die Gemeinschaftsschule Falderer basierend auf historischen Tonquellen, Archivmaterial und Texten ein Audio-Erinnerungsbuch als Podcamotion entwickelt zum Thema Deportation. In einem Kurzfilmprojekt greifen Schülerinnen und Schüler der Immanuel-Kant-Schule drei Zeitebenen auf. 1936, also vor dem Krieg, 1943, Deportation im Viehwaggon und 1960, Leben nach dem Krieg im ausrangierten Waggon. Kinder der Hans-Böckler-Schule entwickelten über die Begriffe Bahnhof und Heimat ein Theaterstück. das Bezüge zur NS-Zeit zu ihrer eigenen Lebenswelt herabstellt. Immer auch mit dem Aspekt, was hat das eigentlich mit mir zu tun? Im Sinne eines Spiegels der Vergangenheit in die Gegenwart hinein. Manchmal ist dieser Spiegel allerdings etwas ein Zerspiegel. Ich bin Ihnen, liebe Frau Matzkis, sehr dankbar, dass Sie die Projektreihe Memorials für Neumünster initiiert und koordiniert haben. Hier geht das Landeskonzept der Kreisfachberaterinnen und Fachberater für kulturelle Bildung in geradezu ideeller Weise auf, nämlich dass Lehrkräfte teilweise von ihrer regulären Unterrichtspflicht befreit werden, um fächerübergreifend kulturelle und erinnerungskulturelle Projekte auf Kreisebene oder wie hier in Neumünster in einer kreisfreien Stadt zu entwickeln. Veränderte Wahrnehmungs-, Rezeptions- und Lerngewohnheiten erfordern neben klassischen Formaten Vermittlung, könnte man sagen, zunehmend auch partizipative, zielgruppenorientierte und medial neu gestaltete Formen der Auseinandersetzung mit den historischen Orten und Dokumenten, mit Biografien und ihren vielfältigen Perspektiven. Man kann sagen, ich bin selber ausgebildeter Historiker, jedes Dokument kann man auf unendlich viele Weisen neu befragen und bekommt damit unendlich viele Antworten, je nach Perspektive, die man an dieses Dokument, an dieses Bild, an ein Ereignis richtet. Sehr geehrte Damen und Herren, der Nationalsozialismus und seine Verbrechen bleiben in ihrer Präzedenzlosigkeit der Mittelpunkt des Gedenkens in Schleswig-Holstein. In dem Verständnis der Erinnerungskultur als historisch-politische Bildung im Dienst der Demokratie, und das ist mir besonders wichtig, wir machen das nicht nur, um uns daran zu erinnern, was war, sondern das ist ein aktives Auseinandersetzen mit dem, wie wir als demokratische Gemeinschaft leben wollen und leben sollen. Und wie das gestaltet wird, das liegt vor allen Dingen in euren Händen. Damit fokussieren wir gemeinsam auf eine aktive und moderne Vermittlungsarbeit, auf nachhaltiges Erinnern, auf kritisches Geschichtsbewusstsein und damit gemeinsam mit Politik, mit Kommune, mit Zivilgesellschaft Lernorte der Gegenwart und Zukunft zu entwickeln und diese Lernorte auch am Leben halten zu können. Ich danke Ihnen und euch allen, egal welchen Alters, ob in der Schule oder bei der Stadt, ob als Geldgeber beim Bund über die Stiftung Erinnerung, Verantwortung, Zukunft oder bei der Sparkassenstiftung. Ganz herzlichen Dank. Wir alle sind eine Verantwortungsgemeinschaft. Um zu erkennen, warum Menschen zu Opfern und warum sie zu Täterinnen und Tätern oder auch nur, und das nur können wir ganz kritisch hinterfragen, zu Zuschauenden wurden. Nicht irgendwo, nicht nur in Auschwitz, sondern auch hier in der eigenen Stadt in Neumünster. Und um Antworten zu finden zu heutigen Mechanismen der Ausgrenzung und vor allen Dingen zu schauen, welche Handlungsspielräume haben wir heute. Schauen wir zu oder schreiten wir ein? Und damit komme ich zu meiner letzten Karte, ihr habt es gleich geschafft. Ich wünsche der Gedenktafel, dass vorbeihastende Reisende, den Zug verpassende und Fahrschülerinnen und Fahrschüler sie wahrnehmen, dass sie Halt davor machen, dass sie nicht nur Bahnhof verstehen, wenn sie hier sind, sondern dass wir wirklich alle im selben Zug sitzen. Oft zitiert und beinahe in den letzten Jahren zu einer Floskel verkommen, ist der Ausdruck nie wieder. Wir dürfen das nicht tun. Wir dürfen nie wieder nicht zu einer Floskel verkommen lassen. Wir müssen uns sagen, nie wieder ist nicht nur jetzt, sondern nie wieder ist eigentlich immer. Nie wieder ist morgen. Nie wieder war auch schon gestern. Das haben wir, fürchte ich, mit einiger Verspätung als Gesellschaft begriffen, dass das nicht noch mehr Verspätung hat. Und Entschuldigung, das ging jetzt nicht gegen die Bahn. Das ist eure Aufgabe und dass ihr euch dieser Aufgabe so angenommen habt, dafür bin ich sehr dankbar. Ganz herzlichen Dank.
1: Das war unsere kurze Berichterstattung von Memorials zum zweiten Mal. Und im Anschluss an die Enthüllung der Gedenktafel fand dann einige Tage später eine feierliche Vernissage zur Ausstellung in der neuen Stadtbücherei statt, die ihr euch unbedingt mal anschauen solltet. Jetzt hören wir Punkrock aus Australien, Red Salad, Full Stop. Ihre Vorbilder sind die Skatepunk-Größen der 90er aus den USA, doch die Mitglieder von Red Salad kommen ausgerechnet aus der Kleinstadt Geraldton in Westaustralien, wo sie in ihrem Gründungsjahr 2019 quasi die einzige Punkband sind. Daraus der Not machen die drei eine Tugend und veröffentlichen ihre Debütsingle Dead Red, eine Ode an den Nager, der hinter dem Herd verendete und so die Küche, in der Red Salad ihre Songs schreiben und proben, verpestet hat. Damit gewannen sie den Song of the Year Award ihrer Heimatregion und bekamen den nötigen Auftrieb, um ihr Ding weiter durchzuziehen. Jazz am Bass und Gesang, Erika Schlagzeuggesang und Ken an der Gitarre und am Gesang haben schon die unterschiedlichsten heimischen Künstler supportet. Jetzt sorgen sie auch international für Furore und touren unter anderem durch Europa. Am Wochenende sind sie beim Spamfest in Österreich. Hier kommen Red Salad Full Stop mit dem Stück Fuck Sixth.

Das waren Red Salad Full Stop mit dem Stück Fuck Sick. Vom Thema Kinder und kindisches Verhalten noch eine kurze Überleitung zum Thema Kubicki. Die Nordliberalen begrüßen die Wahl Kubickis zum Bundesvorsitzenden der FDP. Der FDP-Landesvorsitzende Christopher Vogt meinte, es sei eine gute Nachricht für die politische Mitte in Deutschland. Meinte er denselben Kubicki wie ich? Naja, wir werden sehen. Attacken auf Parteibüros in Flensburg. Die Polizei hat einen Tatverdächtigen ermittelt, der vermutlich AfD-Mitglied ist. Mit Für immer euer Feind veröffentlicht Teufel vielen als Sänger der Band Berliner Weiße bekannt sein erstes Soloalbum. Musikalisch erwartet euch ein kraftvolles, gitarrenbetontes Werk mit persönlichen und nachdenklichen Texten über soziale Missstände, falsche Freundschaften und den Kampf mit den eigenen Dämonen. Ehrlich, rau und emotional zeigt Teufel eine neue Seite von sich. Anders als bei Berliner Weiße, aber genauso überzeugend. Hier ist Teufel mit dem Titelsong Für immer euer Feind.

Das war Teufel mit dem Song Für immer euer Feind. Jetzt hören wir Les Wolves Assassins. Die Mitglieder der Gruppe beschreiben ihren Musikstil als Punk-Rap des feministischen, marxistischen Raums. Die Medien nennen es oft Elektropunk oder sogar Elektropunk-Rap oder feministischer Techno-Punk-Rap. Sie behaupten wiederholt, von Mano Negra beeinflusst worden zu sein. Les Wolves Assassins bringen die Menge zum Tanzen, zum Mitsingen und lassen die Uhren klingeln und vor allem regen sie zum Nachdenken an. Ihre beiden Alben Godzilla 3000 und Das Kapital behandeln wichtige Themen. Klassenkampf, außerirdische Arbeitslosigkeit, Abtreibung, große Muskeln und natürlich die Liebe. Im Jahr 2023 wurde ihr Song La Retraite bei allen Gewerkschaftsdemonstrationen in Frankreich rauf und runter gespielt. Wolves Assassins stehen für die Hoffnung auf eine bessere, gerechtere Welt. Eine Welt, in der CAC 40, also der französische Aktienleitindex, nur der Name eines Bio-Schokoladengetränks wäre, das für alle erschwinglich ist. Wir hören jetzt Wolves Assassins mit dem Stück Louise Mitchell.

Das waren Vuve Assassin aus Frankreich mit dem Stück Louise Mitchell. Wir hören jetzt das letzte Stück und damit verabschiede ich mich im Fleckenhörer vom 15. Juni. Hier kommen Taker aus dem Nordosten der USA, aus Buffalo, genauer gesagt. Sie haben mit ihrem Debütalbum Sons and Daughters ordentlich Staub aufgewirbelt. Die Band besteht aus Szene-Veteranen, die zuvor in Bands wie Violent Way, Corvo, Healer oder Big Dog unterwegs waren. In musikalischer Hinsicht wissen die Männer mit einem kraftvollen, rohmelodischen Punk, quasi einer hörenswerten Mischung aus klassischem Punkrock à la Ramones und einer handfesten Oi-Attitude zu überzeugen. Hören wir also nochmal Oi Taker aus den USA mit dem Stück Big Step.

herzlich willkommen zu Asio Overload. DJ Samir ist noch in der Sommerhitze stecken geblieben. Ich bin DJ Benny Bo und hoffe, ihr habt es in der Hitze auch ganz gut hier. FSK 93,0, ihr checkt den Scheiß.

for Ozzy Overload. FSK 93,0. Ich bin DJ Benny Bo, schönen guten Abend. Der Song ist von dem Schweizer Duo Tim und Puma Mimi. Das letzte Album von denen, das heißt Guestbook. Und ich bin da auch mit der Schreibmaschine drauf, hört mal hin.

Feuer hier, original FSK 93,0. Draußen ist die Sonne, hier ist schön warm. Ich hoffe, ihr habt ein kühles Getränk in der Hand.

diesem Weg grüße ich nochmal alle netten Leute. Schöne Grüße an Jona. Schöne Grüße an Ruby. Natürlich auch schöne Grüße an Saskia von Sönke, der jetzt gerade hier abhängt. Schöne Grüße an Vanni, schöne Grüße an Katha, schöne Grüße an Schilfe, schöne Grüße an meinen Bruder Daniel, schöne Grüße an meine Mama, schöne Grüße an Daniel und Deo. Also yo, Overload, was geht ab?

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0: Ich muss dazu sagen, ich habe gestern ordentlich gesoffen, alleine zu Hause eine Flasche Schnaps. Aber das Gute war, ich wusste, ich kann mich auf Benny Bo verlassen, weil das ist einfach eine Bank und der ist schon da. Und irgendwie, dann konnte ich mich einfach irgendwie nochmal auf den Döner verpelzen und alles richtig machen. All the bless, big up Benny Bo, big up Sönke, big up
1: unser Döner.
0: Und

0: Da könnte man jetzt eigentlich rausgehen, wenn man Profi wäre, aber da wir es unprofessionell machen, warten wir noch ein bisschen. Ich sag nochmal, erstmal an dieser Stelle vielen, vielen, vielen Dank, Benny Bo.
1: Logisch, logisch. Gerne, gerne. War mir eine Ehre, Ehre. Eine
0: Ehre, ja. Es ist eine kleine Schleswig-Holstein-Party heute hier. Ostholstein, Mittelholstein und Südschleswig am Start.
1: Yes, alles in the house. Yes, yes, yes. Ja, ja, ja. So muss es sein. Ich meine, was willst du mehr?
0: Ja, es geht halt nur eine Richtung Norden. Norden ist die Richtung.
1: Heute ist, genau, die Anzahl ist in North.
0: North, North, North, North. Wir sind Kurs North, North, North.
1: Sind wir froh, dass wir hier noch
0: North, North, North
1: alle Strom bezahlt haben. Okay, ja. Schöne Grüße. Benny Bo sagt ciao, ciao. Erstmal.
0: Ja.

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1: Sammy hier ist Sammy, DJ Sammy. Schöne Grüße, Asi Overload ist Keep It Overload, Alter, overgeil, was geht ab? Benny Bo sagt ciao, ciao, ciao.

0: Ja. Ihr habt es überstanden. 2 Stunden Asio Overload. Ich wurde gerade von Jonas darauf hingewiesen, dass ich bitte direkt ins Mikrofon zu sprechen habe, weil das irgendwie die Qualität der Sendung verbessert. Ich halte mich dran. Es gibt ja ein tolles Tutorial. Und zwar ein richtiges Tutorial, nicht wie ihr das kennt von YouTube, sondern echte Zettel, die hier an die Pinnwand gehauen wurden, damit man richtig abmoderiert. Ich moderiere jetzt richtig ab, um aufzumoderieren. Nämlich, ich moderiere auf für Rewind und ich moderiere ab Benny Bo, der sich irgendwie schon verkrümelt hat. Aber keine Angst, Hupe hat rechtzeitig handelt und hat ihn gleich für die nächsten Sendungen irgendwann bei Rewind verpflichtet. Irgendwie so ist es hier, wenn ich irgendwie mal junges, frisches Blut an den Start bringe, ist Hupe sofort dabei und fischt es ab.
1: Vertrag ist unterschrieben.
0: Ja. Und ich bin raus, so ist es halt. Irgendwie. Ich bin halt irgendwie so ein Talentscout und ich ebne jungen Leuten den Weg. So ist es halt. Freut mich. Das ist doch schön, dass es alles hier so Hand in Hand geht und alles harmonisch ist. So. Wenn es richtig lustig ist, gewinnt Senegal heute und Deutschland liegt in sauer. Insofern habe ich nichts mehr zu sagen als Rewind it, be kind, rewind.

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0: Ja, hallo liebe Leute da draußen. Willkommen bei Rewind.
1: Und moin.
0: Wir haben wieder einen Gast am Start hier, Julian aka JFK. Moin.
2: Moin, moin. Freue mich wieder hier zu sein.
1: Ja, Hupe, und wir haben ein richtig geiles Thema. Und zwar haben wir gesagt, wir gucken heute nicht WM. Also eigentlich wären wir jetzt sonst Public Viewing und Autokurse danach, aber können wir ja nicht. Deswegen
0: nicht,
1: haben wir gesagt, also Hupe schon, wir nicht. Deswegen haben wir gesagt, spielen wir heute uns um die Welt. Wir machen unsere eigene WM.
2: Yes.
0: Genau, und wir haben es gleich so gemacht, dass wir in den Flieger gestartet sind nach Indien und das waren so die ersten Tracks. Und ja, gucken wir mal, wohin die Reise geht.
2: Ich freue mich riesig drauf.

0: hier ist ja neu donde parar el coche.
1: So, so, so. Und wir gehen gleich standesgemäß natürlich in das einzige Land, das eigentlich den World Cup alleine ausrichten sollte, nämlich nach Mexiko. Mit einem, ja, Klassiker aus Mexiko, den hier wahrscheinlich niemand kennt. Sábado Distrito Federal, Chava Flores. Distrito Federal ist der ursprüngliche Name für Mexico City. Also genießt das mal, was anderes für die Ohren.
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Ja, wir springen hier ohne Pause von Südamerika nach Japan. Das sind die Ninja Crusaders. Die machen japanische Musik in all möglichen Stilrichtungen. Sollten mal nach Hamburg kommen. Ich hatte eine Karte, Konzert war leider abgesagt. Aber ich hoffe sehr, die bald mal sehen zu können. Und ja, mal gucken, wie es jetzt weitergeht.

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1: Ja, Leute, eins der schlimmsten Lieder von Charles Aznavour, die uns unser Gast hier auf die Plattenspieler gelegt hat, ja. Ja, da gibt es übrigens eine ziemlich gute Coverversion, ich glaube, von den Kassierern. Müsst ihr nochmal nachgucken. Wer es weiß, ruft an. 040 432 50046. Ansonsten haltet durch. Ja.
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So, und wir sind wieder in Europa angekommen. Viele Grüße an alle unsere Freunde aus Italien. Ihr habt bestimmt auch eine schöne WM gerade.

0: Tony.
1: Holster!
2: Das war wieder ein ganz gefährlicher Bombenschuss. Und jetzt, meine Damen und Herren, liebe Österreicher,

Ja, und so sehr wir auch alle die FIFA hassen, sind wir jetzt dann doch beim Fußball angelangt. Fanclub Erdberg von DJ DSL aus Österreich.

0: Nummer 9.
1: Yep.

So, eine Platte, auf die ich mich sehr gefreut habe heute. La Rue Ketanou, ein Lied und eine Band, das mich, weiß ich nicht, seit 15, 20 Jahren begleitet, das da rausgekommen ist. Und seit ich in frühen Zeiten angefangen habe, in einer Bar zu arbeiten, ganz, ganz groß. Und ich hoffe,

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1: Ja, ihr hört immer noch Rewind auf FSK 93.0. Heute mit unserem Gast JFK und ja, wir spielen uns einmal um die Welt. Bisschen querbeet. Ich hoffe, ihr euch gefällt's. Bleibt dran. Hier noch Rewind. Die nächsten, ja, wissen nicht. Bisschen bleiben wir noch dran.

0: Freunde, das war's schon wieder mit Rewind. Mit diesem epischen Song schicken wir euch in die Nacht. Wir haben deutlich überzogen. Unser Spiel ging deutlich länger als 90 Minuten heute. Dafür einmal rund um die Welt. Es war wirklich alles dabei, würde ich sagen. Hupe hat bemängelt, wir haben keinen griechischen Song gespielt.
1: Machen wir nächstes Mal.
0: Nächstes Mal machen wir vielleicht eine Sendung, nur griechische Songs.
1: Ja. Ja, und herzliches Dankeschön an unseren Gast hier, JFK, a.k.a. Julian. Schön, dass du da warst. Also es hat wirklich viel Spaß gemacht.
2: Sehr, sehr gerne. Ich fand, das ging wieder wunderschön ineinander über. Wir sind über die Kontinente gesprungen, haben in Mexiko angefangen, sind nach Afrika, Asien, Japan und wieder zurück bis hin nach Österreich, in die Berge. Danke euch, das war gut.
1: Ja, und hört gerne wieder rein. Rewind hier auf FSK jeden dritten Samstag im Monat. Und schaut auf rewindradio.de. Da gibt es dann auch in Kürze verlinkt diese Sendung zum nochmal nachhören. Und wir sind draußen, freuen uns sehr, wenn es euch gefallen hat. Und es gibt noch ein letztes Lied. Das ist der japanische Abschiedssong mit dem großen Chris Howland. Die Boomer unter euch werden sich erinnern.
0: Wie sollte es anders sein, ein japanischer Song von Hupe?
1: Also vielen Dank nochmal, dass du da warst und euch
2: sehr, sehr gerne.
1: Dankeschön fürs Zuhören.
2: Bis nächstes Mal.
1: Ciao.

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